0: Auch eine Frau aus Deutschland. Woher das Virus stammt und wie es sich verbreitet, muss noch untersucht werden. Eine Pandemie wie zu Corona-Zeiten wird es laut WHO nicht geben. 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
1: Und es gibt so Spiele, da frage ich mich immer, ich glaube, bei ihr heißt jedes Spiel unterm Strich. Mal sehen, wie lange die Scheiße mitmacht. Eisverkäuferin spielt sie auch sehr gerne. Eisverkäuferin, kam sie neulich zu mir: Papa, spielen wir Eisverkäuferin? Ich so: Ja, können wir gerne machen.
2: Okay, du kommst jetzt ein Eis kaufen, ja?
1: Ja. Schönen guten Tag.
2: Nein, du musst erst reinkommen.
1: Ja.
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2: Mit Alexander Kanja. Guten Morgen. Das ist ein Steuerschock für die Bundesregierung. Laut Finanzminister Klingbeil brechen die Einnahmen in den kommenden Jahren massiv ein. Schon im laufenden Jahr wird mit einem Minus von knapp 18 Milliarden Euro gerechnet. Das heißt, auch die Länder und ohnehin schon knappen Kassen der Kommunen müssen mit noch weniger Geld rechnen. Bis zum Jahr 2030 wird mit Steuerausfällen von knapp 90 Milliarden Euro kalkuliert. Der Grund dafür ist laut Klingbeil Donald Trumps verantwortungsloser Iran-Krieg und die daraus resultierende Energiekrise.
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3: Schlaghosen, Schrankwand, Nähmaschine. In Senftenberg werden Erinnerungen an den DDR-Alltag gesucht. Das Museum des Landkreises Oberspreewald-Lausitz bittet für eine neue Ausstellung um Fotos und persönliche Exponate. Romy Ortwald, BB Radio, Lokalstudio Niederlausitz in Cottbus.
4: Die neuen Skoda-Straßenbahnen in Brandenburg an der Havel stehen seit 3 Wochen wieder im Depot. Grund ist ein technisches Problem an Gummidämpfern, das Auswirkungen auf das Bremssystem hat. Anfang kommender Woche sollen die Bahnen nach einer Reparatur wieder mit Fahrgästen rollen. Benedikt Maurer, BB Radio Brandenburg an der Havel.
5: Nach Brandstiftung in Oranienburg und Randalen im Krankenhaus Hennigsdorf im vergangenen Jahr muss der 23-jährige Täter auf unbestimmte Zeit in die Psychiatrie. Das Landgericht Neuruppin hält den Mann weiter für gefährlich. Hintergrund ist laut Gericht eine paranoide Schizophrenie. Patricia Woschny, BB Radio Lokalstudio Nordost in Eberswalde.
2: Einweg-Vapes sollen verboten werden. Das fordert Brandenburgs Umweltministerin Mittelstädt bei der Fachkonferenz in Leipzig. Auch NRW schließt sich diesem Vorschlag an. Diese farbig bunten Elektrozigaretten werden überall zum Kauf angeboten. Sind sie leer, landen sie oft einfach im Hausmüll. Und das hat Folgen. Immer wieder brennen hier bei uns im Land Entsorgungsanlagen und giftige Dämpfe werden freigesetzt. In Frankreich und Belgien ist der Verkauf bereits verboten. Brandenburgs SPD-Landtagsfraktion hat ihren Vorsitzenden Lüttmann im Amt bestätigt. Allerdings nur mit 27 von 34 Stimmen. Bei seiner ersten Wahl hatte er noch alle Stimmen bekommen. Auch der parlamentarische Geschäftsführer Schetz wurde bestätigt. Hauptthema der SPD-Klausurtagung ist der Doppelhaushalt für die Jahre 27-28. Nach dem Ausbruch des Hunter-Virus auf dem Kreuzfahrtschiff Hondius sind alle schwer Erkrankten inzwischen auf dem Luftweg in Krankenhäuser geflogen worden. Das Schiff ist auf Kurs in einen Hafen Teneriffas. Dort sollen dann alle anderen Passagiere untersucht und gegebenenfalls behandelt werden. Unter den bislang 3 Todesopfern ist auch eine Frau aus Deutschland. Woher das Virus stammt und wie es sich verbreitet, muss noch untersucht werden. Eine Pandemie wie zu Corona-Zeiten wird es laut WHO nicht geben. 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
1: Ich war neulich bei IKEA. Ich sollte 3 Lampen besorgen und bin mit den Lampen zur Kasse gegangen. Und zwar zur Expresskasse. Da, wo man die Ware selber einscannt. Und da gibt es einen Aufpasser, der passt darauf auf, dass die Kunden das richtig machen. Und dieser Aufpasser, der hat bei mir nicht richtig aufgepasst. Ich bin rausgegangen aus dem IKEA und ich habe gesehen, ich habe nur 2 Lampen bezahlt. Da habe ich gedacht, das darf jetzt nicht wahr sein. Nicht schon wieder. Dann habe ich das meiner Frau erzählt, was passiert ist und ja, und dass ich ein ganz schlechtes Gewissen habe und dass ich überlege, mich selber anzuzeigen. Und da hat meine Frau gesagt, an meiner Stelle würde sie den Aufpasser anzeigen. Und da habe ich gedacht, ja, gar nicht so dumm. Meine Frau. Und so, und dann hat sie gesagt, dass wir von diesen Lampen eigentlich sowieso nur 2 brauchen. Da habe ich gedacht, hä? Dann war ja die dritte doppelt umsonst. Dann kann ich die ja auch wieder umtauschen.
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1: Das Landgut Stober. Um das Jahr 1800 ließ der damalige Landrat des havelländischen Kreises Peter Alexander von Itzenplitz am großen Benitzer See bei Nauen ein Herrenhaus errichten. Dieses Anwesen wurde 1866 von der Familie Borsig gekauft und um einige Gebäude erweitert. Es entstand ein landwirtschaftliches Mustergut, auf dem bereits damals eine Art ökologische Landwirtschaft betrieben wurde. Auf dem Areal befanden sich außerdem zwei Brennereien, zwei Turmhäuser, eine Schmiede, diverse Stallungen und ein Arbeiterwohnhaus. Nach dem Zweiten Weltkrieg wurde das Landgut durch eine LPG genutzt und verwahrloste nach 1990 komplett. Im Jahr 2000 hat der heutige Besitzer das Landgut gekauft und sehr aufwendig saniert. Die alte Brennerei, der Rinderstall, der Kornspeicher und ein kleines Logierhaus wurden liebevoll wieder hergerichtet und auf dem Gelände steht auch Brandenburgs erstes zertifiziertes Bio-Hotel. Das Landgut Stober ist neben dem Schloss Ribbeck einer der bekanntesten Tourismus-Hotspots im Havelland und bietet unter anderem heute Räumlichkeiten für Veranstaltungen bis 2000 Personen an. Infos im Netz unter landgut-stober.de.
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2: Mit Alexander Kanja. Guten Morgen. Das ist ein Steuerschock für die Bundesregierung. Laut Finanzminister Klingbeil brechen die Einnahmen in den kommenden Jahren massiv ein. Schon im laufenden Jahr wird mit einem Minus von knapp 18 Milliarden Euro gerechnet. Das heißt, auch die Länder und ohnehin schon knappen Kassen der Kommunen müssen mit noch weniger Geld rechnen. Bis zum Jahr 2030 wird mit Steuerausfällen von knapp 90 Milliarden Euro kalkuliert. Der Grund dafür ist laut Klingbeil Donald Trumps verantwortungsloser Iran-Krieg und die daraus resultierende Energiekrise.
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3: Schlaghosen, Schrankwand, Nähmaschine. In Senftenberg werden Erinnerungen an den DDR-Alltag gesucht. Das Museum des Landkreises Oberspreewald-Lausitz bittet für eine neue Ausstellung um Fotos und persönliche Exponate. Romy Ortwald, bb-Radio, Lokalstudio Niederlausitz in Cottbus.
4: Die neuen Skoda-Straßenbahnen in Brandenburg an der Havel stehen seit 3 Wochen wieder im Depot. Grund ist ein technisches Problem an Gummidämpfern, das Auswirkungen auf das Bremssystem hat. Anfang kommender Woche sollen die Bahnen nach einer Reparatur wieder mit Fahrgästen rollen. Benedikt Maurer, bb-Radio Brandenburg an der Havel.
5: Nach Brandstiftung in Oranienburg und Randalen im Krankenhaus Hennigsdorf im vergangenen Jahr muss der 23-jährige Täter auf unbestimmte Zeit in die Psychiatrie. Das Landgericht Neuruppin hält den Mann weiter für gefährlich. Hintergrund ist laut Gericht eine paranoide Schizophrenie. Patricia Woschny, bb-Radio Lokalstudio Nordost in Eberswalde.
2: Einweg-Vapes sollen verboten werden. Das fordert Brandenburgs Umweltministerin Mittelstädt bei der Fachkonferenz in Leipzig. Auch NRW schließt sich diesem Vorschlag an. Diese farbig bunten Elektrozigaretten werden überall zum Kauf angeboten. Sind sie leer, landen sie oft einfach im Hausmüll. Und das hat Folgen. Immer wieder brennen hier bei uns im Land Entsorgungsanlagen und giftige Dämpfe werden freigesetzt. In Frankreich und Belgien ist der Verkauf bereits verboten. Brandenburgs SPD-Landtagsfraktion hat ihren Vorsitzenden Lüttmann im Amt bestätigt. Allerdings nur mit 27 von 34 Stimmen. Bei seiner ersten Wahl hatte er noch alle Stimmen bekommen. Auch der parlamentarische Geschäftsführer Schetz wurde bestätigt. Hauptthema der SPD-Klausurtagung ist der Doppelhaushalt für die Jahre 27-28. Nach dem Ausbruch des Hunter-Virus auf dem Kreuzfahrtschiff Hondius sind alle Schwererkrankten inzwischen auf dem Luftweg in Krankenhäuser geflogen worden. Das Schiff ist auf Kurs in einen Hafen Teneriffas. Dort sollen dann alle anderen Passagiere untersucht und gegebenenfalls behandelt werden. Unter den bislang 3 Todesopfern ist auch eine Frau aus Deutschland. Woher das Virus stammt und wie es sich verbreitet, muss noch untersucht werden. Eine Pandemie wie zu Corona-Zeiten wird es laut WHO nicht geben. 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
1: Mein Vater ist auch mal mit mir, als ich ein Kind war, in Praktika Baumarkt gefahren. Und dann ist er nach Hause gefahren, kommt in unser Wohnzimmer. Meine Mutter saß da und sagt, wo ist Basti? Und mein Vater ging rückwärts wieder aus der Tür raus, weil ihm klar wurde, dass er mich gerade im Baumarkt vergessen hatte. Als er zurückkam, hatte ich bereits den halben Praktika zerlegt. Und dann hat mein Vater ein so schlechtes Gewissen gehabt, dass ich das auf gar keinen Fall meiner Mutter erzähle, was passiert ist, dass ich mir im Tierladen etwas aussuchen durfte. Keine gute Idee für einen Achtjährigen. Weil ich im Tierladen auf einen Gecko gezeigt habe, gesagt, den. Und mein Vater so, nee, das ist zu groß, das können wir, ich erzähle dir alles. Eine Stunde später hatten wir zu Hause einen Toki, das ist ein nachtaktiver, großer Gecko aus Malaysia. Dann ging langsam die Sonne über Gelsenkirchen unter und mir, meinen Eltern und der Nachbarschaft im Radius von 600 Metern wurde klar, woher der Toki seinen Namen hat. Der Toki hat seinen Namen daher, dass das Toki-Männchen zur Paarung das Toki-Weibchen ruft. Aber das hatten wir nicht gekauft.
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2: Mit Alexander Kanja. Guten Morgen. Das ist ein Steuerschock für die Bundesregierung. Laut Finanzminister Klingbeil brechen die Einnahmen in den kommenden Jahren massiv ein. Schon im laufenden Jahr wird mit einem Minus von knapp 18 Milliarden Euro gerechnet. Das heißt, auch die Länder und ohnehin schon knappen Kassen der Kommunen müssen mit noch weniger Geld rechnen. Bis zum Jahr 2030 wird mit Steuerausfällen von knapp 90 Milliarden Euro kalkuliert. Der Grund dafür ist laut Klingbeil Donald Trumps verantwortungsloser Iran-Krieg und die daraus resultierende Energiekrise.
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3: Schlaghosen, Schrankwand, Nähmaschine. In Senftenberg werden Erinnerungen an den DDR-Alltag gesucht. Das Museum des Landkreises Oberspreewald-Lausitz bittet für eine neue Ausstellung um Fotos und persönliche Exponate. Romy Ortwald, BB-Radio, Lokalstudio Niederlausitz in Cottbus.
4: Die neuen Skoda-Straßenbahnen in Brandenburg an der Havel stehen seit 3 Wochen wieder im Depot. Grund ist ein technisches Problem an Gummidämpfern, das Auswirkungen auf das Bremssystem hat. Anfang kommender Woche sollen die Bahnen nach einer Reparatur wieder mit Fahrgästen rollen. Benedikt Maurer, BB-Radio Brandenburg an der Havel.
5: Nach Brandstiftung in Oranienburg und Randalen im Krankenhaus Hennigsdorf im vergangenen Jahr muss der 23-jährige Täter auf unbestimmte Zeit in die Psychiatrie. Das Landgericht Neuruppin hält den Mann weiter für gefährlich. Hintergrund ist laut Gericht eine paranoide Schizophrenie. Patricia Woschny, BB-Radio Lokalstudio Nordost in Eberswalde.
2: Einweg-Vapes sollen verboten werden. Das fordert Brandenburgs Umweltministerin Mittelstädt bei der Fachkonferenz in Leipzig. Auch NRW schließt sich diesem Vorschlag an. Diese farbig bunten Elektrozigaretten werden überall zum Kauf angeboten. Sind sie leer, landen sie oft einfach im Hausmüll. Und das hat Folgen. Immer wieder brennen hier bei uns im Land Entsorgungsanlagen und giftige Dämpfe werden freigesetzt. In Frankreich und Belgien ist der Verkauf bereits verboten. Brandenburgs SPD-Landtagsfraktion hat ihren Vorsitzenden Lüttmann im Amt bestätigt. Allerdings nur mit 27 von 34 Stimmen. Bei seiner ersten Wahl hatte er noch alle Stimmen bekommen. Auch der parlamentarische Geschäftsführer Schetz wurde bestätigt. Hauptthema der SPD-Klausurtagung ist der Doppelhaushalt für die Jahre 27-28. Nach dem Ausbruch des Hunter-Virus auf dem Kreuzfahrtschiff Hondius sind alle schwer Erkrankten inzwischen auf dem Luftweg in Krankenhäuser geflogen worden. Das Schiff ist auf Kurs in einen Hafen Teneriffas. Dort sollen dann alle anderen Passagiere untersucht und gegebenenfalls behandelt werden. Unter den bislang 3 Todesopfern ist auch eine Frau aus Deutschland. Woher das Virus stammt und wie es sich verbreitet, muss noch untersucht werden. Eine Pandemie wie zu Corona-Zeiten wird es laut WHO nicht geben. 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
1: Das sind zwei Typen, beide arbeitslos. Und der eine so, oh scheiße, ich hab Durst wie Sau. Der andere, ja, ich auch. Aber ich hab keine Kohle. Ja, ich auch nicht. Was machen wir denn jetzt? Weißt du was, ich hab doch zu Hause auch ein Glas Wiener Würstchen. Dann nehme ich die mittlere raus, dann gehen wir in eine Kneipe, saufen auf dem Deckel, dann tue ich durch den Hosenschlitz das Würstchen raus, du bückst dich, nimmst das Würstchen in den Mund, glaub mir, wir kriegen Hausverbot, wir brauchen nicht bezahlen. Dann sagt er, das ist eine gute Idee. Die gehen in die erste Kneipe rein, alles klar, er das Würstchen raus, der andere bückt sich nach dem siebten Bier. Ne? Und dann sagt der Wirt, hör mal, ich bin zwar tolerant, aber so eine Sauerei will ich hier nicht haben. Beide raus. So, da habe ich dir gesagt, klappt. Dann machen die 7, 8 Mal nach der 9. Kneipe, sagt der eine, hör mal, ich bin total besoffen, ich kriege nichts mehr runter. Sagt der andere, ich auch nicht, ich habe nach der 3. Kneipe schon ein Würstchen verloren.
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1: 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Jetzt meldet er sich endlich zurück mit der Ankündigung seines neuen Albums. 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März erscheinen, aber schon jetzt gibt's als Appetithappen eine erste Single vorab. Aperture. 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Die beiden haben unter anderem in Berlin an neuen Songs gearbeitet. 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Beim Berlin-Marathon oder im Techno-Kult-Club Berghain. Vielleicht kam ihm da auch die Idee zum Namen des Albums. Kiss All the Time, Disco Occasionally. 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
2: Mit Alexander Kanja. Guten Morgen. Das ist ein Steuerschock für die Bundesregierung. Laut Finanzminister Klingbeil brechen die Einnahmen in den kommenden Jahren massiv ein. Schon im laufenden Jahr wird mit einem Minus von knapp 18 Milliarden Euro gerechnet. Das heißt, auch die Länder und ohnehin schon knappen Kassen der Kommunen müssen mit noch weniger Geld rechnen. Bis zum Jahr 2030 wird mit Steuerausfällen von knapp 90 Milliarden Euro kalkuliert. Der Grund dafür ist laut Klingbeil Donald Trumps verantwortungsloser Iran-Krieg und die daraus resultierende Energiekrise.
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3: Schlaghosen, Schrankwand, Nähmaschine. In Senftenberg werden Erinnerungen an den DDR-Alltag gesucht. Das Museum des Landkreises Oberspreewald-Lausitz bittet für eine neue Ausstellung um Fotos und persönliche Exponate. Romy Ortwald, BB Radio, Lokalstudio Niederlausitz in Cottbus.
4: Die neuen Skoda-Straßenbahnen in Brandenburg an der Havel stehen seit 3 Wochen wieder im Depot. Grund ist ein technisches Problem an Gummidämpfern, das Auswirkungen auf das Bremssystem hat. Anfang kommender Woche sollen die Bahnen nach einer Reparatur wieder mit Fahrgästen rollen. Benedikt Maurer, BB Radio Brandenburg an der Havel.
5: Nach Brandstiftung in Oranienburg und Randalen im Krankenhaus Hennigsdorf im vergangenen Jahr muss der 23-jährige Täter auf unbestimmte Zeit in die Psychiatrie. Das Landgericht Neuruppin hält den Mann weiter für gefährlich. Hintergrund ist laut Gericht eine paranoide Schizophrenie. Patricia Woschny, BB Radio Lokalstudio Nordost in Eberswalde.
2: Einweg-Vapes sollen verboten werden. Das fordert Brandenburgs Umweltministerin Mittelstädt bei der Fachkonferenz in Leipzig. Auch NRW schließt sich diesem Vorschlag an. Diese farbig bunten Elektrozigaretten werden überall zum Kauf angeboten. Sind sie leer, landen sie oft einfach im Hausmüll. Und das hat Folgen. Immer wieder brennen hier bei uns im Land Entsorgungsanlagen und giftige Dämpfe werden freigesetzt. In Frankreich und Belgien ist der Verkauf bereits verboten. Brandenburgs SPD-Landtagsfraktion hat ihren Vorsitzenden Lüttmann im Amt bestätigt. Allerdings nur mit 27 von 34 Stimmen. Bei seiner ersten Wahl hatte er noch alle Stimmen bekommen. Auch der parlamentarische Geschäftsführer Schetz wurde bestätigt. Hauptthema der SPD-Klausurtagung ist der Doppelhaushalt für die Jahre 27-28. Nach dem Ausbruch des Hunter-Virus auf dem Kreuzfahrtschiff Hondius sind alle schwer Erkrankten inzwischen auf dem Luftweg in Krankenhäuser geflogen worden. Das Schiff ist auf Kurs in einen Hafen Teneriffas. Dort sollen dann alle anderen Passagiere untersucht und gegebenenfalls behandelt werden. Unter den bislang 3 Todesopfern ist auch eine Frau aus Deutschland. Woher das Virus stammt und wie es sich verbreitet, muss noch untersucht werden. Eine Pandemie wie zu Corona-Zeiten wird es laut WHO nicht geben. 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
1: Dann habe ich überlegt, was können Männer sehr gut? Und ich glaube, Männer können sehr gut so tun, als könnten sie etwas. Da sind ja Männer immer so, oder? Da ist man ja immer ein bisschen besser, als man eigentlich ist. Ne? Präsentiert man sich. So. Und Männer machen das immer ganz gut. Die sind immer so 20% besser. Und ich lasse mir das regelmäßig bestätigen. Von Männern wie Frauen, die arbeiten in Personalabteilungen, die sagen mir, ja, das stimmt, Männer verkaufen sich irgendwie besser. Aber es gibt auch so 10%, die sind komplett wahnsinnig. Und das sind immer Männer. Ne? Also da haben so Anspruch und Qualifikation gar nichts mehr miteinander zu tun. Sehe ich so Leute, die dann sagen, was? Raketeningenieur? Ja, das kann ich mir vorstellen. Ja, ja. Nee, ich kenne beide Wörter. Wo ist das gute Stück? Ich glaube, dass Männer sich krass überschätzen, ist der einzige Grund, warum es Baumärkte gibt. Natürlich, die leben doch von Männern, die da stehen und sagen, Haus bauen, das kann ich doch selber. Natürlich. Ja.
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Gefühlvoll, sanft und der Balladenkönig. So könnte man Ed Sheeran beschreiben. Mit seinen Gitarrenklängen lädt der Brite ein, mit den Liebsten zu kuscheln und die gemeinsame Zeit zu genießen. 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Das Gefühlvolle und Sensible wird bei Eds Konzerten immer wieder deutlich. Nicht zuletzt dann, wenn zu seinen Liedern die Frage aller Fragen gestellt und mit einem Kuss besiegelt wird. Eine wundervolle Erinnerung an einen bedeutungsvollen und perfekten Tag. Der Schmusesänger ist sich aber auch für andere romantische Gesten nicht zu schade. So überraschte Ed Sheeran ein Brautpaar in einer Kirche in Las Vegas. Mitten in der Trauung stand der Brite plötzlich im Raum und performte nur für das Paar einen seiner emotionalen Songs.

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2: Mit Alexander Kanja. Guten Morgen. Das ist ein Steuerschock für die Bundesregierung. Laut Finanzminister Klingbeil brechen die Einnahmen in den kommenden Jahren massiv ein. Schon im laufenden Jahr wird mit einem Minus von knapp 18 Milliarden Euro gerechnet. Das heißt, auch die Länder und ohnehin schon knappen Kassen der Kommunen müssen mit noch weniger Geld rechnen. Bis zum Jahr 2030 wird mit Steuerausfällen von knapp 90 Milliarden Euro kalkuliert. Der Grund dafür ist laut Klingbeil Donald Trumps verantwortungsloser Iran-Krieg und die daraus resultierende Energiekrise.
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3: Schlaghosen, Schrankwand, Nähmaschine. In Senftenberg werden Erinnerungen an den DDR-Alltag gesucht. Das Museum des Landkreises Oberspreewald-Lausitz bittet für eine neue Ausstellung um Fotos und persönliche Exponate. Romy Ortwald, BB Radio, Lokalstudio Niederlausitz in Cottbus.
4: Die neuen Skoda-Straßenbahnen in Brandenburg an der Havel stehen seit 3 Wochen wieder im Depot. Grund ist ein technisches Problem an Gummidämpfern, das Auswirkungen auf das Bremssystem hat. Anfang kommender Woche sollen die Bahnen nach einer Reparatur wieder mit Fahrgästen rollen. Benedikt Maurer, BB Radio Brandenburg an der Havel.
5: Nach Brandstiftung in Oranienburg und Randalen im Krankenhaus Hennigsdorf im vergangenen Jahr muss der 23-jährige Täter auf unbestimmte Zeit in die Psychiatrie. Das Landgericht Neuruppin hält den Mann weiter für gefährlich. Hintergrund ist laut Gericht eine paranoide Schizophrenie. Patricia Woschny, BB Radio Lokalstudio Nordost in Eberswalde.
2: Einweg-Vapes sollen verboten werden. Das fordert Brandenburgs Umweltministerin Mittelstädt bei der Fachkonferenz in Leipzig. Auch NRW schließt sich diesem Vorschlag an. Diese farbig bunten Elektrozigaretten werden überall zum Kauf angeboten. Sind sie leer, landen sie oft einfach im Hausmüll. Und das hat Folgen. Immer wieder brennen hier bei uns im Land Entsorgungsanlagen und giftige Dämpfe werden freigesetzt. In Frankreich und Belgien ist der Verkauf bereits verboten. Brandenburgs SPD-Landtagsfraktion hat ihren Vorsitzenden Lüttmann im Amt bestätigt. Allerdings nur mit 27 von 34 Stimmen. Bei seiner ersten Wahl hatte er noch alle Stimmen bekommen. Auch der parlamentarische Geschäftsführer Schetz wurde bestätigt. Hauptthema der SPD-Klausurtagung ist der Doppelhaushalt für die Jahre 27-28. Nach dem Ausbruch des Hantavirus auf dem Kreuzfahrtschiff Hondius sind alle schwer Erkrankten inzwischen auf dem Luftweg in Krankenhäuser geflogen worden. Das Schiff ist auf Kurs in einen Hafen Teneriffas. Dort sollen dann alle anderen Passagiere untersucht und gegebenenfalls behandelt werden. Unter den bislang 3 Todesopfern ist auch eine Frau aus Deutschland. Woher das Virus stammt und wie es sich verbreitet, muss noch untersucht werden. Eine Pandemie wie zu Corona-Zeiten wird es laut WHO nicht geben. 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
1: Ey, übrigens, immer wenn ich im Ausland bin, fällt mir auf, wie unglaublich schlecht mein Englisch ist, ey. Ich spreche so peinlich schlechtes Englisch. Wirklich, mein Englisch ist so, als wäre Lothar Matthäus mein Lehrer gewesen. Ich spreche so peinlich, ich weiß gar nicht warum. Und es war auch in Dubai, ey, da waren wir einmal in so einem Restaurant und ich wollte einen guten Kaffee aus einer Siebträgermaschine haben. Also cool in die Bar gegangen und meinte so, sorry, do you have like a Siebträgermaschine? Und er wusste nicht, was ich meine und ich war sofort verunsichert und hab's einfach anders betont, so no, like a Siebträgermaschine, you know? Und er wusste nicht, was ich will und dachte ich mir, fuck, jetzt muss ich beschreiben, was ich meine. Und ich wüsste ehrlich gesagt nicht mal auf Deutsch, wie ich eine Siebträgermaschine beschreibe. Ich wäre so komisch ein abgestammelt auf meinem schlechten Englisch. Und da ich mich auf einmal wie von außen gesehen, wie ich nur noch in Geräuschen mit ihm kommuniziert habe, wie so ein autistischer Siebenjähriger. So, du like ratsch, ratsch, then you do like dvvv, and then you take the milk and you do like wah, wah, wah, wah, wah, wah. Do you have? Und dann meinte er, yeah, no, yeah, yeah, no!
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1: Mit Markus Roder. Guten Morgen. Auch Brandenburg und Berlin erinnern heute an die Befreiung vom Nationalsozialismus. Im ganzen Land sind Gedenkveranstaltungen, Kranzniederlegungen und Feierstunden geplant. Eine zentrale Gedenkfeier gibt es am Vormittag im Innenhof des Brandenburger Landtags in Potsdam. Dort sprechen Landtagspräsidentin Liedtke und Innenminister Rethmann. Der 8. Mai 1945 markiert offiziell das Ende des Zweiten Weltkriegs durch die Kapitulation der deutschen Wehrmacht. Und jetzt noch mehr aus unserem Land von BB Radio Brandenburg-Reporterin Patricia Woschny für den Nordosten.
2: Jede Stimme zählt im Barnim. Wer bei der Landratsstichwahl am Sonntag nicht ins Wahllokal kann, hat heute noch Zeit für die Briefwahl im Bernauer Rathaus. In der Stichwahl stehen Amtsinhaber Daniel Koth von der SPD und Matthäus Mikulaschek von der AfD.
1: Danke, Patricia. Im Erlebnispark Paaren im Havelland öffnet sich heute wieder das größte Schaufenster unserer märkischen Landwirtschaft. Auf der Brala gibt es 3 Tage lang einen bunten Mix aus Tierschau, Technik und Wettbewerben. Havelland-Landrat Roger Lewandowski freut sich vor allem auf den Regionalmarkt.
3: Da gibt es immer wieder was Neues zu entdecken. Regionale Produkte ist ja letzten Endes etwas, was für uns alle, glaube ich, interessant ist. Und da gibt es jedes Jahr immer wieder was Neues.
1: Die Brala öffnet von heute bis zum Sonntag jeweils von 9 bis 18 Uhr. 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
4: Bitte nicht erschrecken. Ja, erstmal tief durchatmen. Es ist noch ganz früh, es ist Freitag und es kann noch so ein bisschen Regen geben.
5: Weil ich will am Wochenende so ein bisschen draußen verbringen, ne?
4: Ja, also gerade 3 bis 6 Grad. Aber ich sag mal so, ab heute Mittag, da kriegen wir mehr Sonne und bis zu 18 Grad. Und dann das Wochenende. An beiden Tagen um 20 Grad, meistens trocken und ein bisschen Sonnenschein. Also bitteschön.
5: Damit kann ich sehr gut leben. Gute Arbeit, hat Ida gerade noch die Kurve gekriegt.
4: Gern.
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5: Der BB-Radio-Straßenscanner, ähnlich positiv wie das Wetter. Also im Moment habe ich hier nichts Böses zu vermelden. Ihr fahrt hervorragend, die Straßen sind auch noch einigermaßen leer. Genießt es einfach, fahrt vorsichtig und wenn ihr was gesehen haben solltet, Stau oder Blitzer, dann hier melden. 0331 74 40 40.
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5: Guten Freitagmorgen. Ja, Mensch, Ida, schon ein bisschen Verlustängste, ein bisschen Trennungsschmerz heute, unser letzter gemeinsamer Tag. Ab Montag ist Gerlinde aus dem Urlaub zurück.
4: Auch schön für dich.
5: Aber die verpasst dann eben Abdel Karim heute, weil der erklärt uns gleich mal, warum Hauptschulen die sichersten Schulen in Deutschland sind. Um 17:45 bei den besten Comedians Deutschlands.
4: So, heute kommt mal wieder die Sonne raus, deswegen haben wir sofort Handtricks mit Golden zurück in die Playlist gepackt. Ein sehr cooler offizieller Sommer halt aus dem letzten Jahr. Jetzt für euch.
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0: guten frühen Freitagmorgen wünschen wir euch. Ja, wir steigen morgen. Ja heute alle auch mit einem Grinsen aus dem Bett hier bei BB Radio. Letzter Arbeitstag. Yo. Am Wochenende wird das Wetter wieder wunderschön, haben wir von Ida gelernt. Und wir haben heute Morgen mit euch auch noch die tollsten Sachen vor.
1: Ist so.
0: Ganz besonders freuen wir uns doch auf 7.40 Uhr. Da ist nämlich wieder unser neuer BB Radio-Kollege zu hören. Er ist Deutschlands bekanntester Hundeexperte. Martin Rütter hat jetzt eine eigene Rubrik hier, ne? Die BB Radio Hunde-Hotline. Und der beantwortet immer eure Fragen. Heute die von Silvia aus Oranienburg. Die möchte wissen, was sind denn eigentlich die häufigsten Missverständnisse zwischen Mensch und Hund? Aha. Und das ist ja nicht nur wichtig für Hundebesitzer, sondern auch für alle, die ab und zu mal einem Hund begegnen. Stimmt. Und da nicht verletzt werden wollen. Ne?
1: Dann schenken wir euch heute Morgen ein bisschen Erholung. Ja, dieses ständig wechselnde Wetter oder vielleicht habt ihr auch noch kein Muttertagsgeschenk. Ist übermorgen übrigens. Ja. Es geht in die Schleinheimer Bad Belzig. Mega schön. Vor allem im Lichtklangraum kann man so gut runterfahren. Karten gibt's für euch um 7:15.
0: Naja, und gewinnen ist doch ohnehin was jedem Spaß macht. Also es könnte heute auch wieder bei eurem Lieblingsspiel Stadt, Land, Plus, denn wir kommen zum Wochenfinale um den Wochenjackpot von 100 Euro. Da könnt ihr ganz entspannt vorm Radio mitraten oder, wenn ihr wollt, im Radio. Auf jeden Fall spielen wir um 17:45 die nächste Runde. Jetzt spielen wir erstmal einen tollen aktuellen Hit und zwar den von Alex Warren. Hier ist Fever Dream bei BB Radio. Guten Morgen.
1: Morgen.

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0: Guten Freitagmorgen, BB-Radio hier. Jetzt wird's lustig, Vorsicht, ja. Schon um diese Uhrzeit kommt das Grinsen heute, spendiert von Abdel Karim.
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3: Die Hauptschule hat in Deutschland leider einen schlechten Ruf. Ich weiß noch damals, als ich in die Hauptschule ging, dachte ich, boah, cool, die Leute haben Respekt vor mir. Bis ich leider gemerkt habe, über uns lachen sogar die Waldorfschüler. Ich dachte wirklich immer, die Waldorfschule gibt's nur, damit die Nahrungskette auch ein Ende hat. Nee, aber auch die lachen. Ne? Gut, dürfen ja lachen, warum nicht, ne? Und in Nachrichten, immer die gleiche Schlagzeile. Die Hauptschulen sollen doch endlich abgeschafft werden wegen Chancengleichheit. Viele Hauptschüler freuen sich schon. Boah, Abschaffung, endlich keine Schulpflicht mehr. Erstens ist das so nicht gemeint und zweitens darf man die Hauptschulen nicht abschaffen. Es sind die mit Abstand sichersten Schulen in Deutschland. Da wird's doch nie einen Amoklauf geben, weil jeder weiß, da wird zurückgeschossen. Ich habe Schüsse gehört. Ali, Mohammed, Hassan, ihr geht dahin. Erkan, Ali, Mohammed, ihr kommt mit mir mit. Lehrer, ganz ruhig, keine Polizei. Also, es ist einfach, ne?
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0: Na, ihr merkt schon, ne? Wir wollen am Freitagmorgen schon so früh wie möglich anfangen, damit euch in Partystimmung zu versetzen. Das hat jetzt, glaube ich, mit dem Song schon ganz gut geklappt hier bei BB Radio, aber es geht natürlich weiter.
1: Machen wir doch einfach noch mehr Partystimmung mit Lady Gaga. Paparazzi schubst euch aus dem Bett. Oder was ganz Aktuelles von einem unserer coolsten Stars in Deutschland, Nico Santos, All Time High, gibt's gleich.
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5: Mit Markus Roder. Guten Morgen. Beim Energiekonzern LEAG soll heute gegen die Kraftwerkstrategie der Bundesregierung protestiert werden. Es geht vor allem gegen den sogenannten Südbonus, nachdem neue Gaskraftwerke vor allem in Süddeutschland gebaut werden sollen. Der SC Freiburg steht erstmals in seiner Vereinsgeschichte im Finale der Fußball-Europa League. Die Breisgauer gewannen am Abend das Halbfinal-Rückspiel gegen Sporting Braga mit 3:1.
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6: Mit Patricia Woschny. Guten Morgen. 81 Jahre nach Kriegsende erinnert der Brandenburger Landtag heute an die Befreiung vom Nationalsozialismus. Bei einer Feierstunde im Innenhof hält die kanadische Botschafterin Vera Alexander die Hauptrede. Tiere, Traktoren und jede Menge Landluft gibt es ab heute wieder in Paaren. Die Brala läuft bis Sonntag und bringt große Tierschau, moderne und historische Landtechnik, Schaubrauen und Regionalmarkt zusammen. Außerdem zeigt der Brala Campus jungen Leuten Jobs und Chancen in der Agrarbranche. 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
1: Bitte nicht erschrecken. Ja, erstmal tief durchatmen. Es ist noch ganz früh, es ist Freitag und es kann noch so ein bisschen Regen geben.
0: Wehe, weil also ich will am Wochenende so ein bisschen draußen verbringen. Ne?
1: Ja, also gerade 3-6 Grad. Aber ich sag mal so, ab heute Mittag, da kriegen wir mehr Sonne und bis zu 18 Grad. Und dann das Wochenende. An beiden Tagen um 20 Grad, meistens trocken und ein bisschen Sonnenschein. Also bitteschön.
0: Damit kann ich sehr gut leben. Gute Arbeit, hat Ida gerade noch die Kurve gekriegt.
1: Gern.
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0: Der BB-Radio-Straßenscanner. Ähnlich positiv wie das Wetter. Also im Moment habe ich hier nichts Böses zu vermelden. Ihr fahrt hervorragend. Die Straßen sind auch noch einigermaßen leer. Genießt es einfach. Fahrt vorsichtig. Und wenn ihr was gesehen haben solltet, Stau oder Blitzer, dann hier melden. 0331 74 40 40.
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8: Guten Morgen.
0: Ich gehe sogar darüber hinaus. Ich sage guten Freitagmorgen, Freunde. Vergesst Taylor Swift, Adele oder Beyoncé. Der größte weibliche Superstar der Welt hat einen Namen, der besteht aus 4 Buchstaben. Mama. Und deswegen kriegen alle Mamas ein vorträgliches Geschenk zum Muttertag. Nämlich ihre eigene Folge bei Die Welt in 30 Sekunden um 6:45.
1: Darf ich einmal ganz kurz klugscheißen, weil es so viel Spaß macht? Eigentlich besteht Mama sogar nur aus 2 Buchstaben.
0: Ja, wenn man, also... wenn, ja, da fehlt mir eine Antwort.
1: Sein als du.
0: Die hat mich gerade zum Schweigen gebracht, da hat sie nämlich recht.
1: Hier ist Nico Santos mit All Time High. Morgen.
0: Da ist ja mein Tag gelaufen. Guten Morgen.
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0: ist aber Lady Gaga auch ein Fehler unterlaufen. Die singt von Paparazzi, aber dabei ist ja am Sonntag Muttertag. Der war so schlecht, den lassen wir morgen weg, oder? Ja, BB-Radio hier, einen guten Morgen. Ich wollte den Abschied für Ida ein bisschen leichter machen mit schlechten Gags, weil heute dein letzter Tag vorerst in der Morgenshow. Ab Montag ist Gerlinde aus dem Urlaub zurück.
1: Ja.
0: Dafür geht Ida jetzt in den Urlaub. Krass, was machst du denn?
1: Ich fahre zu meinen Eltern. Ich werde erstmal den Geburtstag von meinem Vater nachfeiern. Der hatte letzte Woche. Dann bin ich natürlich auch praktischerweise am Muttertag da. Und da hat meine Mutter mich direkt mal zu verschiedensten Sachen verpflichtet. Also die hat einen Stand auf dem Flohmarkt, da darf ich mitkommen und helfen. Dann hat sie schon gesagt, hier, wir haben ja ein Pferd. Also es ist ein Rentnerpferd, das steht auf einer Wiese. Aber da darf ich auch mal vorbei ein bisschen so aufpäppeln, ein bisschen betüdeln. Aber ich muss sagen, der Steve, mein Hund, der kommt ja auch mit. Und der ist wirklich nach hier bei der Arbeit am allerliebsten auf dem Pferdehof, weil da geht er seiner Wege, wälzt sich in irgendwelchen Sachen.
0: Ja, und das macht unser Pudel auch übrigens gerne. Oh, da ist irgendwas vom Wild hinterlassen worden. Ja. Da springe ich gleich mal rein. Ja, das kenne ich gut.
1: Ja.
0: Warum sind so kleine Hunde so affin, um sich in Gülle zu wälzen? Ich weiß es nicht.
1: Ich glaube, alle Hunde sind gleich dreckig, aber weil sie so klein sind, müssen sie die Konzentration höher machen. Weißt du?
0: Also, Ida geht in Urlaub. Jetzt haben wir gehört, es ist ein Urlaub voller Aufgaben. Vielen Dank, dass du uns nicht allzu neidisch gemacht hast. Und euch einen schönen Start in den Freitag hier mit BB-Radio.

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1: Letzte Chance in dieser Woche, noch den Wochenjackpot für sich selbst zu klären. Highscore liegt immer noch bei 8, aber Vivienne aus Buko, die macht dann einfach 9 und zack, gehören die 100 Tacken ihr alleine. Guten Morgen.
2: Ja, guten Morgen.
3: Hi.
1: Liebe Vivienne, also die Marschroute ist klar, die Zeit ist bei allen die gleiche, 30 Sekunden, nur der Buchstabe variiert und da kommt Ida ins Spiel.
3: Genau, ich sage A und du sagst Stopp. A.
2: Stopp.
3: Ha, wie hallo.
1: Okay. So, dann, du weißt Bescheid, ne? Die ersten beiden Kategorien sind ja bei euch allen gleich. Da hast du jetzt hoffentlich schon was im Hinterkopf, damit das auch funktioniert mit 8 richtigen. Deine 30 Sekunden starten also auch bei dir mit einer Stadt mit H.
2: Halle.
1: Land.
2: Holland.
1: Grund, das Haus nicht zu verlassen.
2: Husten.
1: Schimpfwort mit H.
2: Hure.
1: Beruf.
2: Hallendachdecke.
1: Hey, Haushaltsgerät mit H.
2: Handschuhe.
1: Das sieht man in der Natur.
2: Hokkaido.
1: Etwas, das kleiner ist als eine Orange.
2: Himbeere.
1: Die Himbeere, da war noch Echo vom Klingeln da. Wie viel waren es denn?
3: Eieiei. Es waren auch 8.
1: Vivian!
2: Oha, okay.
1: Also, geteilter Jackpot.
2: Ja.
1: Und du kannst von dir selbst jetzt in Zukunft immer sagen, ich war mal Erster bei Stadtland Plus. Wochensieger.
2: Gut. Ja, sehr schön.
1: So, Vivian hat gezeigt, wie es geht. Nächste Woche seid ihr dran. Also, anmelden.
0: 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Nächste Runde Montag wieder um 5:45 Uhr und 7:45 Uhr bei bbradio.

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5: Es ist 6 Uhr.
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6: Mit Markus Roder. Guten Morgen. Auch Brandenburg und Berlin erinnern heute an die Befreiung vom Nationalsozialismus. Im ganzen Land sind Gedenkveranstaltungen, Kranzniederlegungen und Feierstunden geplant. Eine zentrale Gedenkfeier gibt es am Vormittag im Innenhof des Brandenburger Landtags in Potsdam. Dort sprechen Landtagspräsidentin Liedtke und Innenminister Rethmann. Der 8. Mai 1945 markiert offiziell das Ende des Zweiten Weltkriegs durch die Kapitulation der deutschen Wehrmacht. Und jetzt noch mehr aus unserem Land von BB Radio Brandenburg-Reporterin Patricia Boschny für den Nordosten.
7: Jede Stimme zählt im Barnim. Wer bei der Landratsstichwahl am Sonntag nicht ins Wahllokal kann, hat heute noch Zeit für die Briefwahl im Bernauer Rathaus. In der Stichwahl stehen Amtsinhaber Daniel Koth von der SPD und Matthäus Mikulaschek von der AfD.
6: Danke, Patricia. Im Erlebnispark Paaren im Havelland öffnet sich heute wieder das größte Schaufenster unserer märkischen Landwirtschaft. Auf der Brala gibt es 3 Tage lang einen bunten Mix aus Tierschau, Technik und Wettbewerben. Havelland-Landrat Roger Lewandowski freut sich vor allem auf den Regionalmarkt.
8: Da gibt es immer wieder was Neues zu entdecken. Regionale Produkte ist ja letzten Endes etwas, was für uns alle, glaube ich, interessant ist. Und da gibt es jedes Jahr immer wieder was Neues.
6: Die Brala öffnet von heute bis zum Sonntag jeweils von 9 bis 18 Uhr. 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
1: 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Heute sehen wir zumindest mal wieder ein bisschen Licht. Richtig Sonne ist es noch nicht, aber...
10: In welche Richtung? Wo ist das Fenster? Ach, da ist das Fenster.
1: Ja, ich hoffe, in der Küche, da konnte man so den Sonnenaufgang richtig sehen, ja. 7 Grad haben wir aktuell in Werder und auch in Fürstenwalde. Und vor allem im Süden Brandenburgs ist es gerade noch eher grau. Aber so ab heute, ab mittags, da ungefähr, zeigt sich die Sonne dann mal so richtig. Temperaturen bis 17 Grad sind drin. Dann das Wochenende um 20 Grad, vor allem der Sonntag auch noch ein bisschen wärmer und ein lockerer Sonne-Wolken-Mix.
10: Ja, das bisschen wärmer, das ist das Geschenk an alle Mütter, ne? Muttertag.
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10: Der BB-Radio Straßenscanner zeigt mir leider 2 Unfälle an. Einmal auf der A10 westlicher Ring Richtung Dreieck Barnim zwischen Falkensee und dem Dreieck Havelland. Also hier bitte ganz vorsichtig. Und voll gesperrt nach einem Unfall ist im Kreis Dahme-Spreewald die L402 zwischen Rotberg und Kiekebusch. Das war's zum Glück. Im Stadtverkehr Berlin haben wir noch nichts zu vermelden. Aktueller Blitzer steht auf der B5 Richtung Nauen in Höhe Wustermark. Und wenn ihr noch was habt, Staus und Blitzer, immer an die 0331 74 40 40. Eine gute Fahrt.
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10: So, Freunde, die beste Nachricht gleich vorab. Es ist Freitag, 6.04 Uhr.
12: Und schon am Wochenende trinkt ihr euren Kaffee aus einer Siegertasse. 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
10: Ja, ist auch nicht meine Woche. Also ich bin leicht zu schlagen oder wie alle Farben in seinem aktuellen Hit sagen würde, Baby Goodbye.
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0: BB Radio hier um 10 nach 6. Einen guten Morgen. Ist Freitag, Wochenende steht vor der Tür. Und das ist vielleicht doch nicht ganz unwichtig für alle Autofahrer in der Berliner Innenstadt, so rund um den Kudamm rum, wenn ihr da durch müsst. Das klappt an diesem Wochenende nicht. Die Straßensperrungen sind auch schon losgegangen zwischen Leibniz und Joachimsthaler Straße, denn am Sonntag ist ja ein Riesenevent. Das ist mittlerweile, glaube ich, größer als die Love Parade früher. Die Classic Days in Berlin. Das ist so eine Oldtimer-Show am Samstag und am Sonntag, falls ihr es noch nicht gesehen haben solltet. Da ist der Kudamm über mehrere Kilometer, also wirklich ein Traumauto neben dem anderen.
1: Ja.
0: Ich war vor 2 Jahren da, da habe ich eins gesehen, das war über 100 Jahre alt und fuhr da auch noch vorbei. Also das nenne ich mal Qualität, Autos, die über 100 Jahre alt werden. Werden wir uns wahrscheinlich über den Weg laufen, weil ich kriege da jedes Mal regelmäßig Liebeskummer, wenn ich diese Autos da stehen sehe. Das ist wie ein Museumsbesuch. Also quasi, du stehst neben so einer Mona Lisa. Es sind so schöne Sachen gebaut.
1: Und es ist auch so ein richtig cooles Straßenfest. Ich war da auch schon mal, weil ich habe früher da am Kudamm gewohnt. Und selbst wenn man jetzt nicht so autoverrückt ist, man kann da gut mitgehen und eine Bratwurst essen.
0: Ja, natürlich.
1: Oder so.
0: Und uns treffen übrigens. Ne?
1: Ja, außerdem ist das nämlich auch unser Stopp mit der BB Radio Sommertour. Wir können da zusammen feiern. Ihr könnt euch auch euer 200€ Sommercash sichern, dann euer.
0: Dann noch unser, später dann euer, genau.
1: Genau, ihr kommt da einfach zu uns, füllt dann einen Schein aus und dann am Montag um 6 oder 16 Uhr auf euren Namen achten, anrufen und es ist dann eure Kohle.
0: Also, wenn ihr sicher seid, ihr gewinnt sowieso, könnt ihr schon mal als Anzahlung für einen dieser Oldtimer nehmen oder so.
1: Genau.
0: Es ist 6:11 Uhr. Einen guten Start in den Tag mit BB Radio.

0: 6.14 Uhr. Guten Morgen.
1: Morgen.
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3: Wenn wir gefragt werden, welchen Superstar wir als Kind verehrt haben und es bis heute tun, dann ist das natürlich Mama. Denn was braucht so ein echter Superstar? Mama ist wandlungsfähig. Die ist Personal Trainer, Chefin, aber auch Psychotherapeutin. Die macht ganz viel zugleich. Eine Hand am Maxi-Cosi, organisiert mit der anderen einen Geburtstag am Handy, tröstet dich aber auch nebenbei. Das ist Multitasking. Stars haben auch immer alles dabei, aber niemand hat so viel dabei wie Mama. Feuchttücher, Reiswaffeln, Fieberthermometer, Desinfektionsgel, eine Trinkflasche, eine Zeckenzange, ein Kühlpack, eine Ersatzunterhose. Manches davon ist auch für den Partner. Zum Glück darf sich eine Kleinkindmama aber auch immer fühlen wie ein Star. Und zwar auf so einem großen Festival. Da gibt's immer Dauerbeschallung, Schlafentzug, alle tanzen dir auf der Nase rum und ständig übergibt sich jemand.
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0: 6.25 Uhr, Freitag, und hier ist Bibi Radio. Jetzt hören wir mal, mit welcher Musik wir in Richtung Wochenende gehen.
1: Ja, also vielleicht schafft ihr es ja wirklich gerade so ein bisschen Richtung Sonnenaufgang zu fahren. Dann sieht es schon mal sehr schön aus. Und es klingt auch sehr schön hier mit 10ern, 20ern und den besten aktuellen Hits noch vor 7 Uhr. Wir haben zum Beispiel Rihanna dabei mit einem ihrer ganz großen Party-Hits. Wir haben 20er von Dua Lipa. Das klingt, als hätte sie ein komplettes Sinfonieorchester mit in euer Auto gestoppt. Oder auch ganz aktuell Somber, 12 to 12, gleich hier.
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20: Mit Markus Roder. Guten Morgen. Beim Energiekonzern LEAG soll heute gegen die Kraftwerkstrategie der Bundesregierung protestiert werden. Es geht vor allem gegen den sogenannten Südbonus, nachdem neue Gaskraftwerke vor allem in Süddeutschland gebaut werden sollen. Der SC Freiburg steht erstmals in seiner Vereinsgeschichte im Finale der Fußball-Europa League. Die Breisgauer gewannen am Abend das Halbfinal-Rückspiel gegen Sporting Braga mit 3:1.
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0: Mit Patricia Woschny. Guten Morgen. 81 Jahre nach Kriegsende erinnert der Brandenburger Landtag heute an die Befreiung vom Nationalsozialismus. Bei einer Feierstunde im Innenhof hält die kanadische Botschafterin Vera Alexander die Hauptrede. Tiere, Traktoren und jede Menge Landluft gibt es ab heute wieder in Paaren. Die Brala läuft bis Sonntag und bringt große Tierschau, moderne und historische Landtechnik, Schaubrauen und Regionalmarkt zusammen. Außerdem zeigt der Brala Campus jungen Leuten Jobs und Chancen in der Agrarbranche. 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
21: Einen wunderschönen guten Morgen. Wir haben 8 Grad aktuell in Stahnsdorf und Güterfelde. Rein in den Freitag geht's noch oft mit Wolken. Es kann ganz vereinzelt auch noch mal tröpfeln. Später dann mehr Sonne mit bis zu 17 Grad. Am Wochenende um 20 Grad und es bleibt freundlich.
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22: 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Leider habe ich 2 Unfälle zu vermelden. Einmal auf der A10, dem westlichen Ring Richtung Dreieck Barnim zwischen Falkensee und dem Dreieck Havelland. Hier bitte vorsichtig. Und gesperrt nach einem Unfall ist im Kreis Dahme-Spreewald sogar die L402 zwischen Rotberg und Kiekebusch. Im Stadtverkehr Berlin geht's jetzt langsam los auf der A100 Richtung Norden. Ab der Wegstraße wieder mal 10 Minuten draufpacken. Und ein aktueller Blitzer wurde gesehen und gemeldet von Mike. Vielen Dank. Auf der A13 Richtung Berlin in Höhe Kittlitz. Habt ihr noch was? Staus und Blitzer? Immer an die 0331 74 40 40. Gute Fahrt. 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
22: 6.33 Uhr und das haut mich ein bisschen vom Schlitten. Es gibt wohl eine Stadt, in der Fahrradfahren noch gefährlicher sei als in Berlin.
21: Ja, es muss Köln sein. Ich habe es selber erlebt, es ist eine absolute Katastrophe.
22: Köln, aha. Mhm. Was da so abgeht, das lassen wir uns gleich nochmal von Simon Stäblein bei den besten Komitees Deutschlands um 7:45 genauer erzählen.
21: Bis dahin haben wir hier genau das, was wir euch immer versprechen und was ihr auch gerne bei uns hört. Ja, wir haben aus den 10ern was dabei mit Rihanna, aus den 20ern Dua Lipa und jetzt hier ganz frisch Somber mit 12 to 12.
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1: Es ist 6:38 Uhr.

0: 6.42 Uhr, BB Radio.
1: Psst, hey, guckt mal näher.
2: Ja.
1: Ich hoffe, ihr habt den wichtigsten Tag des Jahres auf dem Schirm. Sonntag ist Muttertag, ne?
2: Falls ihr noch ein Geschenk braucht, ja. Meine Freundin gefragt, die hat zwei kleine Kinder und sie hat gesagt, für sie ist das größte Geschenk, wenn sie sich persönlich um nichts kümmern muss.
1: Klingt auch ein bisschen nach meiner Mutter, obwohl, ja. Also meine Mutter ist aus Südamerika.
2: Ja.
1: Und da ist der Muttertag eine ganz große Geschichte und der Weg dorthin ein kleines Minenfeld. Das ist wirklich wahr. Ich musste mit meinem Bruder schon wieder lachen, weil dieses Mal war ich rechtzeitig dran, habe schon vor zwei Wochen gefragt, sag mal, was machen wir denn am Muttertag? Gehen wir da essen oder so? Mhm. Damit war ich raus aus dem Testfeld. Mhm. Da hat meine Mutter sogar so getan, wie, da ist Muttertag? Ich bin mir ziemlich sicher, sie hat es auf dem Schirm. Jetzt habe ich vor drei Tagen mit meinem Bruder gesprochen und meinte zu ihm, ey, aber unsere Mutter hat dies ja gar nicht auf dem Schirm gehabt, dass Muttertag ist. Und er so, nee, mein Freund. Ich bin schon getestet worden, weil das macht sie sehr gerne schon so Wochen vorher. Was machst du denn eigentlich an dem Sonntag? Und wenn du dann so eine Sache sagst wie, weiß ich noch nicht, vielleicht treffe ich mich mit Freunden, gehen wir frühstücken. Bäm! Ja. Naja, da wäre Muttertag. Ich wollte es nur mal, also du musst es auf dem Schirm haben bei uns. Ich hab's auf dem Schirm. Ich bin sehr glücklich. Also bitte denkt auch da dran. Ja,
2: ja, und ich meine, Wetter spielt mit. 24 Grad, Sonne. Also die Chancen stehen gut. Das kann ein perfekter Muttertag für alle werden.
1: Ja, also zum Beispiel auch für Rihanna. Die ist ja mittlerweile auch Mutter. Ne?
2: Dreifach, glaube ich.
1: Hier hören wir sie mit Only Girl. 6.43 Uhr.

0: 6:47 Uhr.
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2: Den Kaiser besiegen und unsere exklusive BB-Radiotasse gewinnen, das versucht heute Marcel aus Beelitz. Guten Morgen.
3: Guten Morgen.
4: Marcel, guten Morgen.
2: Ihr kriegt nochmal die Regeln. Nacheinander gibt's Tipps zu einem Begriff. Wer die Lösung hat, ruft sie sofort rein. Wenn die Antwort falsch ist, hat der andere gewonnen. Los geht's.
4: Okay.
2: Ich bin klein, beliebt und nie lange sicher.
4: Nie lange sicher, ja?
2: Mhm.
4: Okay.
2: Zweiter Tipp. Bei mir bleibt es oft nicht bei einem.
4: Ich habe in dieser Woche so oft so schnell aus der Hüfte geschossen. Mache ich es jetzt einfach auch bei dir, Marcel, ja, der Gerechtigkeit halber. Ich sage jetzt mal Kartoffelchip.
2: Das ist falsch.
4: Okay, Marcel, gratuliere!
2: Das
3: waren Kekse.
2: Das ist richtig!
4: Ist nicht euer Ernst! Du hast mich ja nicht geschlagen, du hast mich ja vernichtet, Marcel!
2: Ja, das Lösungswort Keks, aber ich finde auch, der Chip lag nah.
4: Ja, aber ey, Marcel, also Ehre wem Ehre gebührt. Du hast richtig und echt und regulär gewonnen und auch noch den Begriff drauf gehabt. Also diese Tasse, ja, die müsste ich dir eigentlich in Gold fassen jetzt, die du kriegst.
3: Vielen lieben Dank.
4: Dann hab ein schönes Wochenende und allzeit einen warmen Kaffee in deiner Tasse.
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0: Der Sound ist schon so ein kleiner Vorgeschmack auf das Wetter ab heute Mittag, wie wir von Ida gelernt haben. 6.55 Uhr, BB Radio hier, guten Morgen.
1: Erstmal gemütlich ins Badezimmer, ja, vielleicht noch schnell unter die Dusche und dabei genießen. Leonie hier mit ihrer aktuellen Nummer, Don't Worry, gleich.
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5: Der Mai ist ideal für Kräuter auf Balkon und Terrasse. 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Wichtig ist, Staunässe zu vermeiden. Wer Kräuter regelmäßig erntet, fördert ihr Wachstum und hat immer frische Zutaten direkt zur Hand.
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8: Mit Markus Roder. Guten Morgen. Auch Brandenburg und Berlin erinnern heute an die Befreiung vom Nationalsozialismus. Im ganzen Land sind Gedenkveranstaltungen, Kranzniederlegungen und Feierstunden geplant. Eine zentrale Gedenkfeier gibt es am Vormittag im Innenhof des Brandenburger Landtags in Potsdam. Dort sprechen Landtagspräsidentin Liedtke und Innenminister Rethmann. Der 8. Mai 1945 markiert offiziell das Ende des Zweiten Weltkriegs durch die Kapitulation der deutschen Wehrmacht. Und jetzt noch mehr aus unserem Land von BB Radio Brandenburg-Reporterin Romy Ortwald für die Niederlausitz.
14: In der Lausitz wächst die Sorge um die Zeit nach der Kohle. Lehrkraftwerker wollen heute bei einem Treffen für ein neues Gaskraftwerk in Schwarze Pumpe kämpfen. Sie befürchten aber, dass ein Berliner Gesetzesentwurf neue Jobs in der Region ausbremst.
8: Danke, Romy. Im Erlebnispark Paaren im Havelland öffnet sich heute wieder das größte Schaufenster unserer märkischen Landwirtschaft. Patricia Woschny aus der Nachrichtenredaktion, die brandenburgische Landwirtschaftsausstellung startet.
20: Die Brala läuft bis Sonntag und bringt große Tierschau, moderne und historische Landtechnik, Schaubrauen und Regionalmarkt zusammen. Außerdem zeigt der Brala Campus jungen Leuten Jobs und Chancen in der Agrarbranche.
8: Die Brala öffnet von heute bis zum Sonntag jeweils von 9 bis 18 Uhr. 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
1: Einen wunderschönen guten Morgen. Es ist Freitag und wem das noch nicht reicht an guten Nachrichten, wir haben nachher ein bisschen mehr Sonne. Aktuell oft Wolken, 7 Grad in Herzberg und Königs Wusterhausen. Es kann auch ganz vereinzelt noch mal tröpfeln. Später sind bis zu 17 Grad drin. Am Wochenende dann um 20 Grad, vor allem am Sonntag auch noch mehr und es bleibt freundlich.
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0: Na, wenn so ein tolles Wetter kommt, ja, dann muss ich jetzt hier im Verkehr nachziehen. Der BB-Radio Straßenscanner zeigt für Brandenburg nichts. Im Moment.
1: Oh.
0: Sieht sehr gut aus. Im Stadtverkehr Berlin, und das ist normal für diese Uhrzeit, also eigentlich unterdurchschnittlich auf der A100 in Richtung Norden ab der Weckstraße mal 10 Minuten draufpacken. Und ein aktueller Blitzer, den haben wir auch noch, auf der L40 Richtung Königs Wusterhausen in Höhe Senzig. Habt ihr noch was? Staus und Blitzer einfach melden, per Telefon oder WhatsApp 0331 74 40 40. Eine gute Fahrt.
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0: 7.03 Uhr, die einen sagen vielleicht, boah, ganz schön früh, die anderen sagen sich, wow, es ist noch so viel vom Wochenende übrig. Und das soll man auch gut nutzen. Damit ihr das perfekt durchplanen könnt, haben wir gleich mal ein paar Wochenendtipps für euch in 6 Minuten.
1: Bis dahin gibt's hier Calvin Harris, der sorgt für die Beats, und Sam Smith sorgt für die Stimme mit Promises. Und vorher was ganz Entspanntes von Leonie.
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0: Morgen. Es ist 7.10 Uhr, es ist Freitag, BB-Radio hier und besser hätte es ja nicht laufen können. Ne? Also am Wochenende gutes Wetter und ihr könnt so viel in Brandenburg und Berlin erleben. Zum Beispiel können ja eure Kids und ihr natürlich auch echte Superhelden treffen.
1: Oh.
0: Im Filmpark Babelsberg und auf dem Lausitz-Jahrmarkt in Eisenhüttenstadt sind Spider-Man, Superman und Co. unterwegs. Und ich bin mir sicher, dass die sich auch gerne mal Superheldenzeit für euch nehmen.
1: Unsere Alltagssuperhelden, die seht ihr auf dem Flugplatz in Paulinenaue beim 6. Blaulichttreffen. Feuerwehr, Polizei, THW sind da.
0: Ja, das sind die eigentlichen Superhelden, ne?
1: Ja, oder? Die zeigen ihre Fahrzeuge, also mega cool, mega spannend. Und es gibt ein richtig tolles Programm und auch noch ein Highlight. Es ist ja auf dem Flugplatz, das heißt, es sind sogar Schnupperflüge drin. Also,
0: wow.
1: Würde ich nicht verpassen.
0: Also, ihr merkt schon, ja, es gibt so viel zu tun und zu entdecken an diesem Wochenende. Und wem das immer noch nicht reicht, die komplette Übersicht der Wochenendtipps findet ihr wie immer auf bbradio.de. 7.11 Uhr. Guten Morgen.
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0: 7.14 Uhr, guten Morgen, BB-Radio hier. Wir sorgen nicht nur für einen guten Morgen, sondern auch für gute Laune. Und da hilft uns jetzt hier Simon Stäblein.
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3: Na, also ich wohne zum Beispiel in Köln. Ich weiß nicht, wie bei euch Fahrradfahren ist, aber Fahrradfahren in Köln gibt's bei Jochen Schweizer. Wir haben Fahrradwege, die enden einfach auf der Autobahn. Machst so eine Fahrradtour mit deiner Familie, auf einmal bist du im toten Winkel von einem 40-Tonner, ohne dass dich jemand warnt. Es wurde letzte Woche in Köln handgreiflich, weil ich eine Fahrradfahrerin berührt habe. Gut, ich habe sie geschubst. Mit meinem Auto. Aber ich finde, dass ich trotzdem im Recht bin, weil jetzt haben die Fahrradfahrer in den großen Städten schon so riesige Streifen für sich, ne? Da sind sogar Fahrräder drauf gemalt, ne? Auf meiner Spur ist kein Auto gemalt. Ich weiß manchmal gar nicht, ob ich richtig bin. Und obwohl die jetzt ihre eigenen Spuren haben, ne, entscheiden die sich dann trotzdem manchmal auf meiner zu fahren. Und dann denke ich mir so, mach Sibylle. Aber dann fahr auch 80. Komm.
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0: Es wird irgendwie schon so freundlicher, heller da draußen um 7.25 Uhr. Das ist das Lächeln des Wochenendes. Guten Morgen am Freitag, BB-Radio hier.
1: Ja, und es ist gerade irgendwie offizielle Frühstückszeit. Also wir zwei haben uns auf jeden Fall hier gerade ganz professionell nochmal schnell was in den Schnabel geschoben, bevor die Mikrofone anging. Ja. Ihr vielleicht auch. Und währenddessen gibt es von uns 10er, 20er und die besten aktuellen Hits. Also schnell noch die Stulle schmieren und Michael Schulte und Ausses genießen oder auch Supergirl, so ein Klassiker, oder Newcomerin Olivia Dean. Alles gleich.
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19: Für euch gibt's eine schöne Portion Erholung. 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
20: 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Da freue ich mich. Sehr gut. 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
19: Gerne.
20: Da wir 3 Kinder haben, freuen wir uns dann mal, wenn wir eine Auszeit zu zweit haben können. Ja.
19: Ja, das glaube ich. Ganz viel Spaß, herzlichen Glückwunsch und ich bin mir sicher, es wird dir gefallen.
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22: Mit Markus Roder. Guten Morgen. Beim Energiekonzern LEAG soll heute gegen die Kraftwerkstrategie der Bundesregierung protestiert werden. Es geht vor allem gegen den sogenannten Südbonus, nachdem neue Gaskraftwerke vor allem in Süddeutschland gebaut werden sollen. Der SC Freiburg steht erstmals in seiner Vereinsgeschichte im Finale der Fußball-Europa League. Die Breisgauer gewannen am Abend das Halbfinal-Rückspiel gegen Sporting Braga mit 3:1.
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23: Mit Patricia Woschny. Guten Morgen. 81 Jahre nach Kriegsende erinnert der Brandenburger Landtag heute an die Befreiung vom Nationalsozialismus. Bei einer Feierstunde im Innenhof hält die kanadische Botschafterin Vera Alexander die Hauptrede. Tiere, Traktoren und jede Menge Landluft gibt es ab heute wieder in Paaren. Die Brala läuft bis Sonntag und bringt große Tierschau, moderne und historische Landtechnik, Schaubrauen und Regionalmarkt zusammen. Außerdem zeigt der Brala Campus jungen Leuten Jobs und Chancen in der Agrarbranche. 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
1: Einen wunderschönen guten Morgen. Wir haben 8 Grad aktuell in Stahnsdorf und Güterfelde. Rein in den Freitag geht's noch oft mit Wolken. Es kann ganz vereinzelt auch noch mal tröpfeln. Später dann mehr Sonne mit bis zu 17 Grad. Am Wochenende um 20 Grad und es bleibt freundlich.
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8: Bitte sehr vorsichtig sein auf der B183 Richtung Bad Liebenwerder, zwischen Bad Liebenwerder und der B101. Da sind Leute an der Fahrbahn unterwegs. Es geht jetzt langsam los auf der A115 Richtung Berlin ab Kleinmach, nur wegen der Baustelle 10 Minuten draufpacken. In Berlin auf der A100 Richtung Norden ab der Weckstraße ebenfalls 10 Minuten mehr mitbringen. Und ein aktueller Blitzer steht auf der A10, dem nördlichen Berliner Ring, in der Überfahrt auf die A24 im Dreieck Havelland. Habt ihr noch was? Staus und Blitzer einfach melden. 0331 74 40 40. Gute Fahrt.
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6: Jawohl, 7.33 Uhr. Ihr habt die Fragen, er hat die Antworten. Deutschlands bekanntester Hundeexperte Martin Rütter ist ja jeden Freitag für euch da. Der ist nämlich jetzt ein Kollege hier von uns mit seiner BB-Radio-Hunde-Hotline.
1: Und heute hat Silvia aus Oranienburg eine sehr spannende Frage für uns. Was ist das größte Missverständnis zwischen uns Menschen und Hunden? Und ich glaube, selbst einige Hundebesitzer werden überrascht sein über seine Antwort in 6 Minuten.
6: Ja, bis dahin machen wir weiter mit dem, was uns hier so auszeichnet. Unsere Vielfalt. Da wäre in dieser halben Stunde noch Olivia Dean mit ihrem aktuellen dabei. Man I Need, der hat so einen tollen Groove. Mhm. Na, und das hier ist Sound von Umme Ecke. Beide aus Berlin, Michael Schulte und Austis.
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0: Und damit ist es 7.40 Uhr. Guten Morgen.
1: Morgen.
2: Rütter?
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0: Also es ist so schön, dass es hier so viele Hunde gibt. Ich liebe Hunde. Ja.
1: Ich auch.
0: Und Hunde, ja, egal ob ihr welche habt oder der Nachbar oder die auf Arbeit rumrennen, so wie bei uns, ja, damit wir unsere Vierbeiner noch besser kennenlernen, beantwortet Deutschlands bekanntester Hundeexperte Martin Rütter freitags hier immer eure Fragen. Ne?
1: Und die Frage von Silvia aus Oranienburg, die ist wirklich für alle wichtig. Was ist das größte Missverständnis zwischen uns Menschen und Hunden?
0: Ich glaube, als Briefträger würde ich jetzt auch genau zuhören.
4: Also es ist natürlich sehr breit gefächert, aber grundlegend ist es so, dass das Hauptthema ja ist, dass die Menschen den Hund immer sehr menschlich interpretieren. Und da, glaube ich, ist wohl das häufigste Missverständnis immer noch das gute alte Schwanzwedeln, dass die Menschen immer noch im Kopf haben, wenn der Hund mit dem Schwanz wedelt, ist er freundlich. Und das ist erstmal grundlegend falsch. Schwanzwedeln bedeutet Aufregung, Erregung. Jetzt kann ein Hund aber freundlich wedeln, er kann ängstlich wedeln, unsicher, aggressiv, spielauffordernd. Und dazu muss ich immer den ganzen Körper betrachten. Und das ist auch genau das, worum es geht. Also extremes Beispiel, wenn der Hund mit dem Schwanz wedelt und der ganze Körper ist weich, der ganze Hintern wackelt mit, dann ist das ein Ausdruck von Freude. Wenn ein Hund aber stocksteif steht, die Rute, der Schwanz ist steif nach oben gerichtet und nur die Spitze vibriert, ist das ein sehr imponierendes Verhalten. Wenn ein Dackel vor dem Mauseloch steht, dann ist der ganze Körper auch steif und der Schwanz wackelt aber weit von links nach rechts, von rechts nach links. Und das wiederum ist ein aggressives Wedeln. Also das bedeutet, ich muss immer das Gesamtpaket sehen. Und genau das führt dann eben oft zu Missverständnissen, weil man das eben nicht macht.
0: Das erklärt auch hier so viel. Idas Hund Stevie, ne? Jeden Morgen rennt er auf mich zu. Dann denke ich, oh Gott, freut er sich. Dann streichle ich ihn, dann gehe ich näher ran. Ich habe ein total zerbissenes Gesicht. Also jetzt achte ich mal auf ein anderes Schwanzwedeln. Nein, der ist total niedlich und käme nie an mein Gesicht ran. Wenn ihr noch Hundefragen habt für Martin Rütter, ihr wisst Bescheid, ne? bbradio.de.
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0: das so die Art von Sound, mit der ich am Sonntagmorgen geweckt werden möchte? Olivia Dean, und gleich hören wir was, das möchte ich gerne bei Sonnenschein immer hören. Shawn Mendes und Camila Cabello. Es ist 7.46 Uhr. Einen guten Morgen.
1: Morgen.
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0: Letzte Chance in dieser Woche, noch den Wochenjackpot für sich selbst zu klären. Highscore liegt immer noch bei 8, aber Vivien aus Buko, die macht dann einfach 9 und zack, gehören die 100 Tacken ihr alleine. Guten Morgen.
3: Ja, guten Morgen.
1: Hi.
0: Liebe Vivien, also die Marschroute ist klar, die Zeit ist bei allen die gleiche, 30 Sekunden, nur der Buchstabe variiert und da kommt Ida ins Spiel.
1: Genau, ich sage A und du sagst Stopp. A.
3: Stopp.
1: Ha, wie hallo.
0: Okay. So, dann, du weißt Bescheid, ne? Die ersten beiden Kategorien sind ja bei euch allen gleich. Da hast du jetzt hoffentlich schon was im Hinterkopf, damit das auch funktioniert mit 8 richtigen. Deine 30 Sekunden starten also auch bei dir mit einer Stadt mit H.
3: Halle.
0: Land.
3: Holland.
0: Grund, das Haus nicht zu verlassen.
3: Husten.
0: Schimpfwort mit H.
3: Hure.
0: Beruf.
3: Hallendachdecke.
0: Hey, Haushaltsgerät mit H.
3: Handschuhe.
0: Das sieht man in der Natur.
3: Hokkaido.
0: Etwas, das kleiner ist als eine Orange.
3: Himbeere.
0: Die Himbeere, da war noch Echo vom Klingeln da. Wie viel waren es denn?
1: Eieiei. Es waren auch 8.
0: Vivien!
3: Oha, okay.
0: Also, geteilter Jackpot.
3: Ja.
0: Und du kannst von dir selbst jetzt in Zukunft immer sagen, ich war mal Erster bei Stadtland Plus. Wochensieger.
3: Ja, sehr schön.
0: So, Vivien hat gezeigt, wie es geht. Nächste Woche seid ihr dran. Also, anmelden.
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0: Schon zum Greifen nah, das nächste Wochenende. Es ist 7.54 Uhr am Freitag. BB Radio hier, guten Morgen.
1: Wir haben für euch gleich wieder eine Playlist, also mit so viel Vielfalt vollgepackt. Es wird richtig sommerlich mit Portugal the Man und einem Zehner.
0: Einer meiner Lieblingssongs.
1: Dann haben wir aus den 20ern, ich wollte erst sagen, ist so ein bisschen wie in der Schule, aber ich glaube heutzutage lernen Kinder sogar schon im Kindergarten so ein bisschen Englisch. So, man muss ja heute irgendwie fünfsprachig aufwachsen. Head, Shoulders, Knees and Toes. Also wir fangen einfach an mit den Körperteilen. Halten wir auch im Angebot. Und was ganz Aktuelles kommt von Loy mit Red Eyes gleich.
0: Guten Morgen!
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0: Es ist 8 Uhr.
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22: Mit Markus Roder. Guten Morgen. Auch unsere Region erinnert heute an die Befreiung vom Nationalsozialismus. Im ganzen Land sind Gedenkveranstaltungen, Kranzniederlegungen und Feierstunden geplant. Eine zentrale Gedenkfeier gibt es am Vormittag im Innenhof des Brandenburger Landtags in Potsdam. Dort sprechen Landtagspräsidentin Liedtke und Innenminister Redmann. Der 8. Mai 1945 markiert das offizielle Ende des Zweiten Weltkriegs durch die Kapitulation der deutschen Wehrmacht. Und jetzt noch mehr aus unserem Land von BB Radio Brandenburg-Reporter Benedikt Maurer für das Havelland.
23: Der Mopslauf in Brandenburg an der Havel ist beim Innenstadtwettbewerb ausgezeichnet worden. Das Projekt belegt in seiner Kategorie den dritten Platz und erhält dafür 6.000 Euro Preisgeld. Der Wettbewerb zeichnet Projekte aus, die Innenstädte attraktiver machen sollen.
22: Danke, Benedikt. Im Erlebnispark Paaren im Havelland öffnet sich heute wieder das größte Schaufenster unserer märkischen Landwirtschaft. Patricia Woschny aus der Nachrichtenredaktion, die brandenburgische Landwirtschaftsausstellung startet.
24: Die Brala läuft bis Sonntag und bringt große Tierschau, moderne und historische Landtechnik, Schaubrauen und Regionalmarkt zusammen. Außerdem zeigt der Brala Campus jungen Leuten Jobs und Chancen in der Agrarbranche.
22: Die Brala öffnet von heute bis zum Sonntag jeweils von 9 bis 18 Uhr. 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
1: 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Wir haben noch einige Wolken. Es kann auch ganz vereinzelt noch mal ein bisschen tröpfeln. Ab heute Mittag dann aber mehr Sonne mit bis zu 17 Grad. Am Wochenende um 20 Grad und auch da bleibt's freundlich.
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0: Der BB-Radio-Straßenscanner zeigt nach wie vor bitte vorsichtig auf der B183. Ich habe jedenfalls noch keine Entwarnung Richtung Bad Liebenwerder. Zwischen Bad Liebenwerder und der B101 sind Leute an der Fahrbahn unterwegs. 10 Minuten draufpacken auf der A115 Richtung Berlin ab Kleinmachnow wegen der Baustelle und in Berlin auf der A100 in beide Richtungen ebenfalls. Ein aktueller Blitzer, A13 Richtung Berlin, Höhe Kittlitz, haben wir von Mike bekommen. Und wenn ihr noch was gesehen habt, Staus und Blitzer an die 0331 74 40 40. Gute Fahrt.
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0: Vergesst einfach Taylor Swift, The Weeknd oder Maroon 5 für eine Sekunde. Der wahre Superstar hat einen Namen, der besteht nur aus 4 Buchstaben. Mama. Und deswegen kriegen alle Mamas als vorträgliches Geschenk zum Muttertag ihre eigene Folge bei Die Welt in 30 Sekunden um 8:45.
1: Aber keine Angst, wir lassen euch jetzt hier trotzdem nicht im Stillen stehen, ja? Es wird richtig schön auch in dieser halben Stunde mit Hits wie David Guetta, Teddy Swims und Tones and I.
0: Wow, ja.
1: Mit ganz viel Emotion noch von Justin Timberlake und hier mit aktuellem Pop von Loi.
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0: Es ist 8.08 Uhr.
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0: Andere glücklich machen, macht glücklich. Andere glücklich machen und dann selber auch noch was zurückkriegen, das macht noch glücklicher. Und da kommen wir ins Spiel, weil insgesamt hauen wir hier 50.000 Euro raus für Schulen, für Kitas und für Bildungsprojekte.
2: Auf bbradio.de hat sich auch Maren aus Wriezen angemeldet. Es geht um einen Ruheraum an einer Werkstatt für Menschen mit Behinderung. Hallo Maren.
3: Ja, hallo.
0: Erzähl uns mal erstmal ein bisschen was über diese Werkstatt für Menschen mit Behinderung.
3: Ja, die Werkstatt gehört zu Stephanus Werkstätten. Die befindet sich hier in Altram und haben jetzt einen Ruheraum und den möchten wir gerne für unsere mehrfach behinderten Menschen umgestalten zu einem Schulraum.
2: Das ist so eine Art Pausenraum, wo man sich dann einfach zurückziehen kann, oder?
3: Nein, wo die sich richtig mittags ausruhen. Also wir haben einige behinderte Menschen, die da schlafen und sich ausruhen oder erholen. Und den wollten wir jetzt schön umgestalten, dass der noch von der Atmosphäre her noch schöner wird.
0: Und ich finde das auch wichtig. Also das ist ja eine tolle Geschichte, die ihr da macht. Na, dann würde ich vorschlagen, wir machen es jetzt offiziell, ja? Also herzlichen Glückwunsch. Ja. 1.000 Euro für den Ruheraum, für die Werkstatt, für Menschen mit Behinderung. Und weil du so lieb warst, daran zu denken, gibt es auch nochmal 1.000 Euro für dich.
3: Oh, super. Dankeschön.
0: Und obendrauf legen wir auch noch einen Glückwunsch von der VR-Bank Fürstenwalde-Seelow-Wriezen, weil die machen nämlich mit bei dieser Sache hier. Und ihr alle könnt euer Zukunftsprojekt auch anmelden auf bbradio.de, denn Montag um 10 nach 8 ziehen wir dann den nächsten Gewinner.
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0: Es ist 8.13 Uhr.
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2: Wenn wir gefragt werden, welchen Superstar wir als Kind verehrt haben und es bis heute tun, dann ist das natürlich Mama. Denn was braucht so ein echter Superstar? Mama ist wandlungsfähig. Die ist Personal Trainer, Chefin, aber auch Psychotherapeutin. Die macht ganz viel zugleich. Eine Hand am Maxi-Cosi, organisiert mit der anderen einen Geburtstag am Handy, tröstet dich aber auch nebenbei. Das ist Multitasking. Stars haben auch immer alles dabei, aber niemand hat so viel dabei wie Mama. Feuchttücher, Reiswaffeln, Fieberthermometer, Desinfektionsgel, eine Trinkflasche, eine Zeckenzange, ein Kühlpack, eine Ersatzunterhose. Manches davon ist auch für den Partner. Zum Glück darf sich eine Kleinkindmama aber auch immer fühlen wie ein Star. Und zwar auf so einem großen Festival. Da gibt's immer Dauerbeschallung, Schlafentzug, alle tanzen dir auf der Nase rum und ständig übergibt sich jemand.
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0: Tja, der Song für alle Cabrio-Fahrer.
1: Oh ja.
0: Einfach mal einen Kopf aus dem Verdeck raushalten. Ne? Das könnte ja ab heute Nachmittag klappen, aber in ein paar Minuten kriegen wir es von Ida genauer erklärt, wie sich das mit dem Wetter entwickelt an diesem Wochenende. Es ist 8.24 Uhr. BB Radio, guten Freitagmorgen.
1: Und außerdem trinkt ihr euren Kaffee am Wochenende schon aus einer Siegertasse. Ihr besingt den Kaiser in seinem Quiz Schlag den Kaiser und holt euch die exklusive BB Radio Morgenshow-Tasse. Wie heißt das hier, was wir machen?
0: Naja, ich würde ja auch widersprechen, aber leider in dieser Woche habe ich keinen Grund dazu widersprechen. Ich verliere ja nur noch, Leute. Ja. Also, dann probiert euch doch mal aus an mir um 8:45 in der nächsten Runde.
1: Außerdem haben wir natürlich wieder eine Hammer-Playlist für euch vorbereitet. Ja, es wird ganz bunt, es wird ganz viel Vielfalt geben mit Superstars wie Ed Sheeran oder Taylor Swift, mit so regionalen Supersängerinnen wie Leonie und Loy. Also das wird schön, gleich.
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13: Mit Markus Roder. Guten Morgen. Beim Energiekonzern LEAG soll heute gegen die Kraftwerkstrategie der Bundesregierung protestiert werden. Es geht vor allem gegen den sogenannten Südbonus, nachdem neue Gaskraftwerke vor allem in Süddeutschland gebaut werden sollen. Der SC Freiburg steht erstmals in seiner Vereinsgeschichte im Finale der Fußball-Europa League. Die Breisgauer gewannen am Abend das Halbfinal-Rückspiel gegen Sporting Braga mit 3:1.
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15: Mit Patricia Woschny. Guten Morgen. Europa feiert sich heute in Potsdam auf dem Alten Markt. Dort steigt ab 14 Uhr das Europafest als Höhepunkt der Europawochen in Brandenburg. Mit Bühnenprogramm, Infos und Mitmachaktionen. Tiere, Traktoren und jede Menge Landluft gibt es ab heute wieder in Paaren. Die Brala läuft bis Sonntag und bringt große Tierschau, moderne und historische Landtechnik, Schaubrauen und Regionalmarkt zusammen. Außerdem zeigt der Brala Campus jungen Leuten Jobs und Chancen in der Agrarbranche. 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
18: 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Einen wunderschönen guten Morgen. Wir haben 8 Grad aktuell in Stahnsdorf und Güterfelde. Rein in den Freitag geht's noch oft mit Wolken. Es kann ganz vereinzelt auch noch mal tröpfeln. Später dann mehr Sonne mit bis zu 17 Grad. Am Wochenende um 20 Grad und es bleibt freundlich.
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20: 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Liegenbleiber auf der A12, deswegen bitte vorsichtig Richtung Berlin zwischen Briesen und Müllrose. Auf der A115 Richtung Berlin ab Kleinmachnow wegen der Baustelle 10 Minütchen draufpacken. Da hatten wir schon deutlich schlimmere Tage. Im Stadtverkehr Berlin ebenfalls 10 Minuten mehr mitbringen auf der A100 Richtung Norden ab der Weckstraße. Da hatten wir schon deutlich schlimmere Tage. Und auf der A111 stadteinwärts ab der Schulzendorfer Straße dauert es zurzeit 20 Minuten länger. Ein aktueller Blitzer steht auf der A12 Richtung Berlin kurz vor Briesen. Und wenn ihr noch was gesehen habt, Staus und Blitzer einfach an die 0331 74 40 40. Eine gute Fahrt. 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
20: Guten Morgen um 8.33 Uhr. Also die Lichtverhältnisse vor unserem Fenster hier in Potsdam-Babelsberg, die lassen Besseres vermuten, was für diesen Tag läuft. Also das Wochenende scheint wettertechnisch in Ordnung zu sein in Brandenburg und Berlin. Jetzt müssen wir nur noch was Richtiges draus machen. Also wir greifen euch gleich mal unter die Arme bei eurer Wochenendplanung mit unseren Tipps, die wir rausgesucht haben, in 6 Minuten.
22: Ich hatte gerade so Angst, dass du irgendwie ein Biologiebuch verschluckt hast mit den Lichtverhältnissen. Tja, oder so.
20: Nicht, was kann hier schwarzer Gurt denn formulieren?
22: Tolle Wörter, die du kennst. Also wir haben hier gleich Leonie, das ist die deutsche Taylor Swift und davor noch die echte Taylor Swift mit The Fate of Ophelia.
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0: Guten Morgen, BB Radio hier. Es ist Freitag, es ist 8.40 Uhr und um 8.40 Uhr, da ist an einem Freitagmorgen noch so viel Wochenende übrig, Leute.
1: Ja.
0: Das wollen wir doch mal jetzt bestmöglich verplanen, damit ihr so viel wie möglich da rausquetschen könnt. Ja? Und wir kriegen gutes Wetter, es ist richtig viel los. Zum Beispiel können eure Kids und ihr natürlich auch echte Superhelden treffen im Filmpark Babelsberg und auf dem Lausitz-Jahrmarkt in Eisenhüttenstadt. Da sind nämlich Spider-Man, Superman und Co. unterwegs und ich bin mir sicher, die nehmen sich auch mal Superheldenzeit für euch dann. Ne?
1: Superhelden ist ein sehr gutes Stichwort. So Alltagssuperhelden, ne? Die sieht man auf dem Flugplatz in Vollinaue beim 6. Blaulichttreffen. Also Feuerwehr, Polizei, THW sind da, zeigen ihre Fahrzeuge. Es gibt ein tolles Programm und auch noch ein richtiges Highlight. Es ist auf dem Flugplatz, das heißt, es sind sogar Schnupperflüge drin.
0: Oh.
1: Würde ich nicht verpassen.
0: Ihr merkt schon, und die Flüge wieder bei bestem Wetter. Kann man sogar was sehen.
1: Stimmt.
0: Es gibt wirklich richtig viel zu entdecken in Brandenburg und Berlin. Wenn euch das noch nicht reicht, was wir hier gerade gesagt haben, na dann wie immer bbradio.de, denn da gibt's noch deutlich mehr Tipps für euch.

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1: Guten Morgen, es ist 8.45 Uhr.
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3: Den Kaiser besiegen und unsere exklusive BB-Radiotasse gewinnen, das versucht heute Marcel aus Beelitz. Guten Morgen.
4: Guten Morgen.
1: Marcel, guten Morgen.
3: Ihr kriegt nochmal die Regeln. Nacheinander gibt's Tipps zu einem Begriff. Wer die Lösung hat, ruft sie sofort rein. Wenn die Antwort falsch ist, hat der andere gewonnen. Los geht's.
1: Okay.
3: Ich bin klein, beliebt und nie lange sicher.
1: Nie lange sicher, ja?
3: Mhm.
1: Okay.
3: Zweiter Tipp. Bei mir bleibt es oft nicht bei einem.
1: Ich habe in dieser Woche so oft so schnell aus der Hüfte geschossen. Mache ich es jetzt einfach auch bei dir, Marcel, ja, der Gerechtigkeit halber. Ich sage jetzt mal Kartoffelchip.
3: Das ist falsch.
1: Okay, Marcel, gratuliere!
3: Der Lösung.
4: Dankeschön.
3: Das Lösung.
4: Das waren Kekse.
3: Das ist richtig!
1: Ist nicht euer Ernst! Du hast mich ja nicht geschlagen, du hast mich ja vernichtet, Marcel!
3: Ja, das Lösungswort Keks, aber ich finde auch, der Chip lag nah.
1: Ja, ja, aber ey, Marcel, also Ehre wem Ehre gebührt. Du hast richtig und echt und regulär gewonnen und auch noch den Begriff drauf gehabt. Also diese Tasse, ja, die müsste ich dir eigentlich in Gold fassen jetzt, die du kriegst.
4: Vielen lieben Dank.
1: Dann hab ein schönes Wochenende und allzeit einen warmen Kaffee in deiner Tasse.
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0: Thank you, DJ.
1: Es ist 8.53 Uhr, BB Radio, einen guten Freitag. Gut, wir gehen ins Wochenende und da kann man das auch ruhig mal machen. Mir hat ein Kumpel einen Witz zugeschickt hier über WhatsApp.
2: Okay.
1: Dank dir, Thomas. Ich musste wirklich grinsen. Ich erzähle euch jetzt einfach mal, weil das kurz.
2: Ja.
1: Hier beim Autohändler. Der Autohändler. In diesem Auto können Sie 5 Leute ohne Probleme mitnehmen. Ich kenne keine 5 Leute ohne Probleme. Ich finde den großartig. Also mir macht man damit Freude. Bitteschön.
2: Und das ist doch schön. Für euch gleich ab 9 wieder mehr Vielfalt mit 10ern, 20ern und den besten aktuellen Hits. Lady Gaga, also wie mit dem offiziellen Muttertags-Soundtrack. Mama, Mama, Mama.
1: Ja.
2: Bad Romance heißt es wohl offiziell. Wir haben außerdem 20er von Joe, so richtig schön, gefühlvoll. Und gleich direkt Popstar Nico Santos, All Time High.
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1: Es ist 9 Uhr.
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21: Mit Markus Roder. Guten Morgen. Auch unsere Region erinnert heute an die Befreiung vom Nationalsozialismus. Im ganzen Land sind Gedenkveranstaltungen, Kranzniederlegungen und Feierstunden geplant. Eine zentrale Gedenkfeier gibt es am Vormittag im Innenhof des Brandenburger Landtags in Potsdam. Dort sprechen Landtagspräsidentin Liedtke und Innenminister Redmann. Der 8. Mai 1945 markiert das offizielle Ende des Zweiten Weltkriegs durch die Kapitulation der deutschen Wehrmacht. Und jetzt noch mehr aus unserem Land von BB Radio Brandenburg-Reporter Benedikt Maurer für das Havelland.
22: Der Mopslauf in Brandenburg an der Havel ist beim Innenstadtwettbewerb ausgezeichnet worden. Das Projekt belegt in seiner Kategorie den dritten Platz und erhält dafür 6.000 Euro Preisgeld. Der Wettbewerb zeichnet Projekte aus, die Innenstädte attraktiver machen sollen.
21: Danke, Benedikt. Im Erlebnispark Paaren im Havelland öffnet sich heute wieder das größte Schaufenster unserer märkischen Landwirtschaft. Patricia Woschny aus der Nachrichtenredaktion, die brandenburgische Landwirtschaftsausstellung startet.
23: Die Brala läuft bis Sonntag und bringt große Tierschau, moderne und historische Landtechnik, Schaubrauen und Regionalmarkt zusammen. Außerdem zeigt der Brala Campus jungen Leuten Jobs und Chancen in der Agrarbranche.
21: Die Brala öffnet von heute bis zum Sonntag jeweils von 9 bis 18 Uhr. 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
25: 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Wir haben 7 Grad aktuell in Frankfurt oder 8 sind es in Brandenburg an der Havel, bis zu 17 heute noch drin. Dabei im Moment noch einige Wolken, es kann auch ganz vereinzelt noch mal tröpfeln. Später dann aber mehr Sonne. Und das Wochenende überrascht uns mit freundlichem Wetter, Sonne-Wolken-Mix und um 20 Grad.
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1: Der BB Radio Straßenscanner zeigt hier den 10-Minuten-Freitag an, weil wenn irgendwas stocken sollte vor euch in Brandenburg oder Berlin, dann seid versichert, es dauert maximal 10 Minuten länger zurzeit. So, und geblitzt wird, wie in diesem Song, Manschnow, aber man nur Manschnow. Kurz hinter Manschnow, also auf der B1 Richtung Selo. Und wenn ihr noch was gesehen habt, Staus und Blitzer an die 0331 74 40 40. Gute Fahrt.
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27: Guten Morgen.
1: 2 Minuten nach 9. Ihr habt Fragen, wir haben die Antworten. Genauer gesagt, er, Deutschlands bekanntester Hundeexperte Martin Rütterwald, der ist nämlich jetzt im Team bei BB Radio und jeden Freitag für euch da in der BB Radio Hunde-Hotline.
25: Und heute kommt eine Frage von Silvia aus Oranienburg. Sehr spannend, glaube ich, für alle von uns. Was ist das größte Missverständnis zwischen Menschen und Hunden? Und ich glaube, selbst einige Hundebesitzer werden überrascht sein über seine Antwort in 12 Minuten.
1: Also das größte Missverständnis, das mein Hund und ich hatten, weil ich habe gesagt, Sonntag ist Muttertag. Der Hund hat gedacht Futtertag und jetzt rennt er mir die ganze Zeit hinterher. Oh. Aber gut, das ist nicht euer Problem. Das muss ich mit dem Hund klären. Ihr freut euch dafür auf unsere Vielfalt, wie zum Beispiel ganz entspannt Joe mit End of Beginning in den nächsten Minuten. Los geht's jetzt hier aber erstmal mit der aktuellen Nummer von Nico Santos.
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0: Guten Morgen, 9.16 Uhr und hier ist er, unser neuer Kollege. Wir freuen uns doch tierisch auf jeden Freitag mit ihm.
1: Rütter?
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0: Jawohl, denn Hunde sind hier ein Riesenthema, zum Glück in unserer Region, hier auch bei uns auf der Arbeit. Sie machen einfach so viel Freude, ne? Und damit wir unsere Vierbeiner noch besser verstehen, beantwortet Deutschlands bekanntester Hundeexperte Martin Rütter also immer freitags hier eure Fragen.
3: Heute sollten wirklich alle zuhören. Es wird wichtig, weil Silvia aus Oranienburg die fragt.
0: Briefträger, bitte aufpassen.
3: Was ist das größte Missverständnis zwischen uns Menschen und Hunden?
4: Also es ist natürlich sehr breit gefächert, aber grundlegend ist es so, dass das Hauptthema ja ist, dass die Menschen den Hund immer sehr menschlich interpretieren. Und da, glaube ich, ist wohl das häufigste Missverständnis immer noch das gute alte Schwanzwedeln, dass die Menschen immer noch im Kopf haben, wenn der Hund mit dem Schwanz wedelt, ist er freundlich. Und das ist erstmal grundlegend falsch. Schwanzwedeln bedeutet Aufregung, Erregung. Jetzt kann ein Hund aber freundlich wedeln, er kann ängstlich wedeln, unsicher, aggressiv, spielauffordernd. Und dazu muss ich immer den ganzen Körper betrachten. Und das ist auch genau das, worum es geht. Also extremes Beispiel, wenn der Hund mit dem Schwanz wedelt und der ganze Körper ist weich, der ganze Hintern wackelt mit, dann ist das ein Ausdruck von Freude. Wenn ein Hund aber stocksteif steht, die Rute, der Schwanz ist steif nach oben gerichtet und nur die Spitze vibriert, ist das ein sehr imponierendes Verhalten. Wenn ein Dackel vor dem Mauseloch steht, dann ist der ganze Körper auch steif und der Schwanz wackelt aber weit von links nach rechts, von rechts nach links. Und das wiederum ist ein aggressives Wedeln. Also das bedeutet, ich muss immer das Gesamtpaket sehen. Und genau das führt dann eben oft zu Missverständnissen, weil man das eben nicht macht.
0: Währenddessen habe ich hier gerade Stevie, Idas Hund, gestreichelt.
3: Bist du mutig.
0: Es gibt also auch noch das gelangweilte Schwanzwedeln. Das war aber erst dann ganz langsam und hat mich so mit ganz viel Weiß in den Augen, ohne den Kopf zu heben, angeguckt. Lass mich in Ruhe.
3: Ja, das heißt, ich gebe dir mehr, wenn du mir was von deinem Brötchen abgibst.
0: Ja, da ist er sehr gut drin. Wenn ihr noch Fragen habt zu eurem Hund, dann stellt sie doch Martin Rütter über bbradio.de.
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0: Zeit für Training ist vorbei, sagt sie. Das ist leider bei mir auch so. 9.24 Uhr, BB-Radio, einen guten Morgen. Es ist eine Horrortrip und ich fühle mich wie Homer Simpson, der also fünfmal in eine Steckdose fassen muss, um zu merken, oh, das tut wohl weh. Ich habe mir beim Trainieren zu Hause irgendwann vor 2 Wochen die Schulter zerföhnt. Also da ging gar nicht mehr. Ich kann schon nicht mal mehr auf der Seite schlafen, weil es so weh tut.
1: Okay.
0: So, das kam wahrscheinlich von den Liegestützen, weil ich das halt ohne warm machen, muss mir irgendwas verzerrt haben. So. Da macht man normalerweise eine Pause.
1: Ja.
0: Ich habe mir gedacht, ach, an der frischen Luft geht das weg. Also habe ich einfach weitergemacht. Was dazu führte, dass es immer schlimmer wurde. So, dann habe ich jetzt ausgesetzt. Ein paar Tage und dann dachte ich, oh, ist besser geworden.
1: Ja.
0: So, dann habe ich also wieder angefangen. Kleiner Tipp von mir, wenn es ein bisschen besser wird und man macht sofort wieder weiter, dann wird es noch viel schlimmer als vorher. Das wäre jetzt mein Fall. Also es ist nervig.
1: Vielleicht in der nächsten halben Stunde mal so ganz entspannt Stretching. Würde gehen mit Take Me to Church. Wer jetzt sagt, nee, das geht nicht. Ich habe hier gleich Termin, muss mich beeilen. Die Imagine Dragons hatten was Rockiges dabei. Oder ganz aktuell Beats von alle Farben, Baby Goodbye. Gleich.
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10: Ich hoffe, ihr habt genug Kohle in den Grill geworfen und ihr könnt ihn auch ruhig schon mal anschmeißen. Das ist aber alles, was ihr tun müsst. Für den Rest sorgen wir. Wir kommen zu eurer Grillparty und haben eine gefüllte LKW-Ladung mit bester Ware dabei. Hallo erstmal Kathleen aus Fürstenwalde.
11: Hallo.
12: Hi.
10: So, und von Ida und mir gibt es da natürlich jetzt erstmal einen herzlichen Glückwunsch nachträglich, denn du hattest ja gestern Geburtstag.
12: Ja, alles Gute.
11: Dankeschön, Dankeschön.
10: Und das wird eine Party, weil Ida, erzähl dir mal, worauf sich deine Gäste freuen können.
12: Ey, also Bratwürste und Grillfleisch von der Neumarktfleischerei.
10: Also vom Feinsten.
12: Dann natürlich Brote und Brötchen von der Bäckerei 30.
10: Und zwar satt.
12: Das will ja gedippt werden, deswegen Senf, Ketchup und Grillsoßen von Bornsenf und Feinkost.
10: Oh.
12: Trocken muss es auch nicht runter. Es gibt Berlimo mit urquellfrischem Brandenburger Quellmineralwasser. Und natürlich auch Dessert, ja, verschiedene Milch- und Fruchteissorten von Florida Ice Cream.
10: Essen, trinken, nur vom Leckersten da. 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
13: Mit Markus Roder. Guten Morgen. Beim Energiekonzern LEAG soll heute gegen die Kraftwerkstrategie der Bundesregierung protestiert werden. Es geht vor allem gegen den sogenannten Südbonus, nachdem neue Gaskraftwerke vor allem in Süddeutschland gebaut werden sollen. Der SC Freiburg steht erstmals in seiner Vereinsgeschichte im Finale der Fußball-Europa League. Die Breisgauer gewannen am Abend das Halbfinal-Rückspiel gegen Sporting Braga mit 3:1.
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14: Mit Patricia Woschny. Guten Morgen. Europa feiert sich heute in Potsdam auf dem Alten Markt. Dort steigt ab 14 Uhr das Europafest als Höhepunkt der Europawochen in Brandenburg. Mit Bühnenprogrammen, Infos und Mitmachaktionen. Tiere, Traktoren und jede Menge Landluft gibt es ab heute wieder in Paaren. Die Brala läuft bis Sonntag und bringt große Tierschau, moderne und historische Landtechnik, Schaubrauen und Regionalmarkt zusammen. Außerdem zeigt der Brala Campus jungen Leuten Jobs und Chancen in der Agrarbranche. 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
12: 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Einen wunderschönen guten Morgen. Wir haben 8 Grad aktuell in Stahnsdorf und Güterfelde. Rein in den Freitag geht's noch oft mit Wolken. Es kann ganz vereinzelt auch nochmal tröpfeln. Später dann mehr Sonne mit bis zu 17 Grad. Am Wochenende um 20 Grad und es bleibt freundlich.
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18: Also es sieht sehr, sehr gut aus momentan. Der BB-Radio-Straßenscanner zeigt mir überall 10 Minuten maximal mehr an. Also da, wo es stockt, seid sicher, ihr kommt da einigermaßen dran vorbei. Das gilt für Brandenburg und Berlin. Und ein aktueller Blitzer kommt jetzt auch noch oben drauf. Der steht auf der A10, dem westlichen Ring Richtung Dreieckwerder in Höhe. Lest, wenn ihr noch was gesehen habt, Staus und Blitzer, einfach an die 0331 74 40 40. Eine gute Fahrt.
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18: 9.35 Uhr, guten Morgen. Simon Stäblein gleich um 9:45 bei den besten Comedians Deutschlands. Der redet zwar über den Konflikt von Auto- und Radfahrern in Köln, aber ich glaube, also da finden sich auch viele hier wieder. Wartet's einfach mal ab. Ich finde den sehr, sehr witzig.
12: Glaube ich auch.
18: 9:45 Uhr.
12: Wir haben außerdem natürlich wieder eine Playlist für euch am Start. Gleich hier mit den Rockern von den Imagine Dragons. Und das sind Kygo und Evermax im Mix. Jetzt mit Whatever.
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0: Es ist 9.46 Uhr und lieber Autofahrer, das, was Simon Stäblein da ganz am Ende sagt, ich bin mir ziemlich sicher, das haben viele von euch schon am Steuer gedacht. Viel Spaß.
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3: Na, also ich wohne zum Beispiel in Köln, ich weiß nicht, wie bei euch Fahrradfahren ist, aber Fahrradfahren in Köln gibt's bei Jochen Schweizer. Wir haben Fahrradwege, die enden einfach auf der Autobahn. Machst so eine Fahrradtour mit deiner Familie, auf einmal bist du im toten Winkel von einem 40-Tonner, ohne dass dich jemand warnt. Es wurde letzte Woche in Köln handgreiflich, weil ich eine Fahrradfahrerin berührt habe. Gut, ich habe sie geschubst. Mit meinem Auto. Aber ich finde, dass ich trotzdem im Recht bin, weil jetzt haben die Fahrradfahrer in den großen Städten schon so riesige Streifen für sich, ne? Da sind sogar Fahrräder drauf gemalt, ne? Auf meiner Spur ist kein Auto gemalt. Ich weiß manchmal gar nicht, ob ich richtig bin. Und obwohl die jetzt ihre eigenen Spuren haben, ne, entscheiden die sich dann trotzdem manchmal auf meiner zu fahren. Und dann denke ich mir so, mach Sibylle. Aber dann fahr auch 80. Komm.
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23: Es ist Freitag, Punkt 10.
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24: Mit Markus Rohde. Guten Tag.
0: Brandenburg und Berlin erinnern heute an das Ende des Zweiten Weltkriegs vor 81 Jahren. Im ganzen Land sind Gedenkveranstaltungen, Kranzniederlegungen und Feierstunden geplant. Aus Anlass des Gedenktages wollen heute hunderte Schüler im Land auf die Straße gehen. In Potsdam und Cottbus ruft das Bündnis Schulstreik gegen Wehrpflicht zu Demonstrationen auf. Im Erlebnispark Paaren im Havelland öffnet sich heute wieder das größte Schaufenster unserer märkischen Landwirtschaft. Die Brala, die brandenburgische Landwirtschaftsausstellung, bietet bis zum Sonntag einen bunten Mix aus Tierschau, Technik, Wettbewerben und einen Regionalmarkt. Der Bundesrat entscheidet heute abschließend über die 1.000 € Entlastungsprämie für Arbeitnehmer. Die Arbeitgeberverbände laufen ja seit Wochen Sturm gegen die Pläne. Sie warnen vor neuen Belastungen für Betriebe und sagen, dass sich viele Firmen die Zahlung aktuell gar nicht leisten können. 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
23: 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Um 10 Uhr und eine Minute. Es ist noch ziemlich frisch in Brandenburg und auch in Berlin. Wir haben nur 10 Grad hier in Potsdam. 9 Grad in Brandenburg an der Havel, 11 Grad aktuell in Berlin-Mitte. Ja, 13 bis 14 Grad sollen das heute auch nur werden. Heute auch nochmal so ein bisschen durchwachsen. Zwar im Großen und Ganzen trocken, aber halt viele, viele Wolken am Himmel. Zum Wochenende hin wird es dann schöner. Und ja, am schönsten, wie sollte es anders sein, wird es pünktlich am Sonntag zum Muttertag.
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23: 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So, was haben wir denn? Berufsverkehr läuft im Großen und Ganzen, beziehungsweise ist schon gelaufen, weil es ist nicht mehr viel los auf den Straßen. Unter anderem haben wir nur noch einen 10-minütigen Anstehstau auf der A115 Richtung Berlin ab Kleinmachnow. Und im Stadtverkehr Berlin sind es die üblichen Verdächtigen. Die A100 Richtung Norden ab Innsbrucker Platz bitte 10 Minuten mehr einplanen. Und Richtung Süden ab Jakob-Kaiser-Platz 10 Minuten mehr. Geblitzt wird unter anderem auf der 10, dem westlichen Ring, Richtung Dreieck Werder Höhe Leest. Habt ihr noch irgendwas gesehen? Staus oder Blitzer? Bitte melden. Per Anruf oder WhatsApp 0331 74 40 40.
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23: Heute nochmal mit Frank für Ida und ich sag herzlich willkommen im Freitag. Wir nehmen gemeinsam kurz in Richtung Wochenende, gleich mit einem Party-Zehner von Britney Spears. Nach der neuen würde ich sagen, ja, Queen of Pop. Hier ist Taylor.
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0: Es ist Freitag, der schönste Tag der Woche. Hier ist BB Radio, gleich natürlich auch wieder mit dem BB Radio mehr Musik versprechen. Die meiste Musik ohne Unterbrechung mit 10 Hits am Stück. Mit dabei ist Holly Humberstone, die kommt aus einer Ärztefamilie, hat sich aber zum Glück für die Musikkarriere entschieden. To Love Somebody, das sind die besten aktuellen Hits gleich und dazu für die Vielfalten 20er von Hitmaschine Ed Sheeran.
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0: 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Frisch ist es. 10 Grad haben wir aktuell immer noch hier in

0: Das Wochenende wird deutlich sonniger und auch deutlich wärmer.
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0: 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Vorsicht, es gab einen Unfall mit einem Bus auf der A13 Richtung Dresden zwischen Starkow und Freiwalde. Hier kommt es auf jeden Fall zu Behinderungen. Ansonsten, ja, läuft das eigentlich im Großen und Ganzen. Die üblichen 10 Minuten auf der A115 Richtung Berlin ab Kleinmachnow, das geht aber. Und im Stadtverkehr Berlin, da läuft's. Geblitzt wird unter anderem auf der A24 Richtung Berlin, kurz nach Färbelin. Habt ihr noch irgendwas gesehen, Staus oder Blitzer? Ja, ruft an oder schickt eine WhatsApp 0331 74 40 40. 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

Einen wunderschönen Freitag wünsche ich euch. Hier ist BB Radio mit Frank für Ida am, ja, wie ich finde, ja, schönsten Tag der Woche, weil das ganze Wochenende noch so unberührt vor uns liegt, oder? Und wir sind bei euch mit den besten aktuellen Hits zum Beispiel. Hier ist Holy Humberstone, To Love Somebody.

Baby Radio ist hier am Freitag, ja, und freut euch auf so ein tolles Wochenende. Wetter wird hammermäßig, ja, die Eisheiligen machen quasi eine kleine Pause, vor allen Dingen am Muttertag wird's toll. Sonnensatz bis zu 22 Grad, so wie es sich gehört, oder? Leonie, die besten aktuellen Hits, don't worry.

0: Herzlich willkommen in der offiziellen Pre-Wochenend-Show. Hier ist BB Radio und ja, wir bringen euch auch gleich schon mal ein bisschen in Wochenendstimmung mit einem Power-10er von Katy Perry, Last Friday Night. Und außerdem habe ich auch gleich die wundervolle Olivia Dean für euch. Das ist mehr Vielfalt. 10er, 20er und die besten aktuellen Hits.
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0: Damit ist es 11 Uhr.
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10: Mit Markus Roder. Guten Tag. Brandenburg und Berlin erinnern heute an das Ende des Zweiten Weltkriegs vor 81 Jahren. Im ganzen Land sind Gedenkveranstaltungen, Kranzniederlegungen und Feierstunden geplant. Aus Anlass des Gedenktages wollen heute auch hunderte Schüler im Land auf die Straße gehen. In Potsdam und Cottbus ruft das Bündnis Schulstreik gegen Wehrpflicht zu Demonstrationen auf. Im Erlebnispark Paaren im Havelland öffnet sich heute wieder das größte Schaufenster unserer märkischen Landwirtschaft. Die Brala, die brandenburgische Landwirtschaftsausstellung, bietet bis zum Sonntag einen bunten Mix aus Tierschau, Technik, Wettbewerben und einen Regionalmarkt. Die 1.000 € Entlastungsprämie für Arbeitnehmer kommt nicht. Der Bundesrat hat die von der Bundesregierung beschlossene steuerfreie Zahlung abgelehnt. Die Bundesländer kritisieren, dass sie und die Kommunen einen Großteil der Kosten dafür tragen müssten. Auch die Arbeitgeberverbände waren ja gegen die Pläne Sturm gelaufen. Sie sagen, dass sich viele Firmen die Zahlung aktuell nicht leisten können. 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
0: 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Um 11 Uhr und eine Minute ist es immer noch ziemlich frisch. 10 Grad hier in Potsdam, 10 Grad auch in Brandenburg an der Havel, 11 Grad aktuell in Berlin-Hellersdorf. Ja, was soll ich sagen? Das ist heute nochmal so ein ziemlich trüber, durchwachsener Freitag. Es kommt zwar eigentlich kaum noch Regen runter, aber die Sonne tut sich halt auch ein bisschen schwer. Deswegen bekommen wir auch nur 14 Grad maximal. Aber das Wichtige ist ja, wie wird's Wochenende? Und das wird deutlich besser, vor allen Dingen der Muttertag. Der wird traumhaft schön.
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0: 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Achtung, wir haben einen Unfall mit einem Bus auf der A13 Richtung Dresden zwischen Starkow und Freiwalde. Deswegen kann es hier zu Behinderungen kommen. Dann gibt's eine Baustelle auf der A12 Richtung Frankfurt-Oder. Ab Storkow ordentlich Anstehstau, aktuell schon 25 Minuten. Im Stadtverkehr Berlin läuft's. Geblitzt wird aber unter anderem auf der A10, dem nördlichen Ring, auf der Übergang, beziehungsweise im Übergang auf die A24 im Dreieck Havelland. Habt ihr noch irgendwas gesehen, Staus oder Blitzer? Bitte melden per Anruf oder WhatsApp 0331 74 40 40.
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0: Ja, heute nochmal mit Frank für Ida. Ich sag mal herzlich willkommen im schönsten Tag der Woche. Das ganze Wochenende liegt noch völlig unberührt vor uns. Ja, und ich hoffe, ihr habt was Tolles vor. Und egal, was es ist, wir haben auf jeden Fall den passenden Soundtrack dazu. Gleich Partystimmung von Katy Perry. Und los geht's mit der aktuellen von Olivia Dean.
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0: Es geht schwer in Richtung Wochenende. Hier ist BB Radio mit Frank für Ida. Gleich starten wir das BB Radio mehr Musikversprechen, damit das Wochenende noch ein bisschen schneller zu euch kommt. Das ist die meiste Musik ohne Unterbrechung mit 10 Hits am Stück. Mit dabei die neue Powernummer von Michael Schulte. Die macht richtig Spaß. Hilft auch gegen so ein kleines Bürotief. Und außerdem ein wunderschöner Zehner von Ellie Goulding.
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0: 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Um 11.23 Uhr, ja, so richtig schön frühlingshaft ist das heute nicht, aber es wird, das ist schon mal versprochen. Aktuell haben wir 10 Grad in Potsdam, 11 in Frankfurt oder 11 auch in Wittstock. Das bleibt heute den ganzen Tag über eher bedeckt. Regen kommt aber nicht mehr viel runter, und die gute Nachricht ist, richtig schön wird's zum Wochenende und am schönsten wird's am Muttertag.
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0: 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Größtes Problem macht im Moment eine Baustelle, und zwar auf der A12 Richtung Frankfurt oder ab Storkow braucht ihr aktuell eine ganze Stunde länger. Dann heißt es anstehen auf der A10, dem westlichen Ring Richtung Dreikafeland zwischen Großkreuz und Vöben, aber in 10 Minuten seid ihr hier durch. Und die gute Nachricht ist, im Stadtverkehr Berlin, da läuft's. Geblitzt wird unter anderem auf der A13 Richtung Berlin Höhe.

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BB Radio ist hier am Freitag. Ja, manchmal kommt doch alles anders, als man denkt. Michael Schulte zum Beispiel dachte als Jugendlicher, dass er niemals für die Bühne bestimmt war. Zu schüchtern fand er sich. Ja, zum Glück hat er sich selbst das Gegenteil bewiesen, oder? Hier sind die besten aktuellen Hits bei BB Radio. Michael Schulte, 5 AM.

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Es geht in Richtung Wochenende mit BB Radio. Ja, und wollt ihr mal eine gute Nachricht hören? Bin heute an der Tanke vorbeigefahren und da stand dran: Super 1,90, Diesel 1,93. Alles unter 2 Euro, Mensch. Wie leicht man heutzutage gute Laune bekommen kann, oder? Hier ist David Guetta.

0: geht schwer in Richtung Wochenende. Hier ist BB Radio mit Frank für Ida. Ja, sag mal, kennt ihr das, wenn man nachts nicht schlafen kann, sich nur hin und her wälzt? Furchtbar ist das, ja. Und Loy, die kann da sprichwörtlich ein Lied von singen. Heißt Red Eyes, das sind die besten aktuellen Hits, habe ich gleich für euch. Und freut euch außerdem auch noch auf einen Power-10er von Dinoro. Das ist mehr Vielfalt, 10er, 20er und die besten aktuellen Hits.
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0: Freitagmittag, kurz vor 12.
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18: Mit Markus Rohde. Guten Tag. Brandenburg und Berlin erinnern heute an das Ende des Zweiten Weltkriegs vor 81 Jahren. Im ganzen Land sind Gedenkveranstaltungen, Kranzniederlegungen und Feierstunden geplant. Aus Anlass des Gedenktages wollen heute auch hunderte Schüler im Land auf die Straße gehen. In Potsdam und Cottbus ruft das Bündnis Schulstreik gegen Wehrpflicht zu Demonstrationen auf. Im Erlebnispark Paaren im Havelland öffnet sich heute wieder das größte Schaufenster unserer märkischen Landwirtschaft. Die Brala, die brandenburgische Landwirtschaftsausstellung, bietet bis zum Sonntag einen bunten Mix aus Tierschau, Technik, Wettbewerben und einen Regionalmarkt. Die 1.000 Euro Entlastungsprämie für Arbeitnehmer kommt nicht. Der Bundesrat hat die von der Bundesregierung beschlossene steuerfreie Zahlung abgelehnt. Die Bundesländer kritisieren, dass sie und die Kommunen einen Großteil der Kosten dafür tragen müssten. Auch die Arbeitgeberverbände waren ja gegen die Pläne Sturm gelaufen. Sie sagen, dass sich viele Firmen die Zahlung aktuell nicht leisten können. 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
0: 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Um kurz nach 12, ja, Mittagswetter. Die Sonne hat zwar jetzt so ihren Höchststand, aber man merkt nicht allzu viel davon. Wir haben 10 Grad im Moment immer noch hier in Potsdam, 11 Grad in Frankfurt-Oder, 11 Grad sind das auch in Berlin. Viel wärmer wird das heute auch leider nicht mehr. Bleibt auch im Großen und Ganzen ziemlich bewölkt, aber die gute Nachricht ist, zum Wochenende wird es deutlich schöner und der Highlight-Tag, der wird der Muttertag am Sonntag, so wie es auch sein muss.
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0: 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Größtes Problem im Moment immer noch die Baustelle auf der A12 Richtung Frankfurt oder ab Storkow steht ihr aktuell mindestens 50 Minuten an. Dann haben wir noch eine Nervbaustelle auf der A10, dem westlichen Ring, Richtung Dreieck-Havelland zwischen Großkreuz und Vöben. Bitte aktuell 15 Minuten mehr einplanen. Im Stadtverkehr Berlin, da haben wir, naja, die A100, aber nur 10 Minütchen mehr Richtung Norden ab Innsbrucker Platz und Richtung Süden bitte ab Jakob-Kaiser-Platz einplanen. Geblitzt wird auf der B5 Richtung Berlin, Höhe Wustermark-Nord. Habt ihr noch irgendwas gesehen, Staus oder Blitzer? Bitte melden per Anruf oder WhatsApp 0331 74 40 40.
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0: Ja, heute nochmal mit Frank für Ida. Wir starten hinein in die zweite Hälfte des Arbeitstages. Gleich mit Powermusik von Gigi D'Agostino nach der wunderbaren Loi.
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1: so, meine Damen und Herren, Ladies and Gentlemen, Boys and Girls, gleich starten wir wieder das BB-Radio. Mehr Musikversprechen, das ist die meiste Musik für euren Freitag-Arbeitstag. Ohne Unterbrechung mit 10 Hits am Stück. Mit dabei ist ein heißer Anwärter auf den Sommerhit 2026. Freut euch auf das aktuell angesagteste Duo überhaupt. Jennifer Lopez und David Guetta kommen gleich mit Save Me Tonight und außerdem auch gleich ein entspannter Zehner von den Imagine Dragons. Dranbleiben.
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1: 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Ja, ziemlich bewölkt ist das aktuell zur Mittagspause in Brandenburg und auch in Berlin. Dazu ja, auch ziemlich kühle Temperaturen. 10 Grad haben wir in Potsdam, 11 sind das in Cottbus, 11 auch in Berlin, 12, 13, vielleicht 14 stellenweise bekommen wir heute noch. Aber so richtig mild frühlingshaft fühlt sich das alles nicht an. Aber das Wichtige ist ja, wie wird's Wochenende? Und das wird sehr schön, vor allen Dingen der Muttertag. Der wird's rausholen.
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1: 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Wir haben einen Baustellenstau und zwar den längsten aktuell mit 55 Minuten Anstehzeit auf der A12 Richtung Frankfurt-Oder. Ab Storkow steht der hier aktuell an. Dann schauen wir auf die A10. Auch hier gibt es Baustellenstau und zwar einmal auf dem westlichen Ring Richtung Dreikafeland zwischen Großkreuz und Vöben. 20 Minuten mehr bitte hier einplanen und nochmal 20 Minuten mehr einplanen in der Gegenrichtung zwischen Leest und Vöben. Dann haben wir noch eine dritte und letzte Baustelle. Diesmal auf der A24 Richtung Berlin. Ab Herzsprung sind das hier 10 Minuten. Minuten mehr. Im Stadtverkehr Berlin läuft's und geblitzt wird unter anderem auf der A13 Richtung Berlin Höhe Kittlitz. Habt ihr noch irgendwas, Staus oder Blitzer? Bitte melden per Anruf oder WhatsApp 0331 74 40 40.
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Wetter aktuell auf den Sommerhit des Jahres 2026. Laut aufdrehen bitte für die besten aktuellen Hits hier bei BB Radio. Jennifer Lopez und David Guetta. Hier ist Save Me Tonight.

Wenn ihr noch unschlüssig seid, was ihr am Wochenende machen wollt, klickt mal auf bbradio.de. Da haben wir euch die tollsten Veranstaltungstipps zusammengestellt. 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Ich bin Strohwitwer dieses Wochenende. Das heißt, wenn die Sendung hier zu Ende ist, geht meine PlayStation an und Montag früh geht's aus.

0: BB Radio ist hier mit Frank für Ida und ich würde mal sagen, es geht schwerst in Richtung Wochenende. Gleich mit einem meiner Lieblingssongs für euch freue ich mich, den spielen zu dürfen. Die neue von Alle Farben, das sind die besten aktuellen Hits, heißt Baby Goodbye. Und dazu kommt auch gleich noch ein wunderschöner Zehner von Pink. Das ist mehr Vielfalt, Zehner, Zwanziger und die besten aktuellen Hits.
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24: Damit ist es 13 Uhr.
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28: Mit Markus Rode. Die sogenannte steuerfreie Entlastungsprämie von bis zu 1.000 Euro ist vorerst vom Tisch. Im Bundesrat ist das Gesetz dazu durchgefallen. Die Länder haben mehrheitlich dagegen gestimmt, auch Brandenburg. Mit der Prämie werden Länder und Kommunen zu einseitig belastet, so die Begründung. Auch die Mehrheit der Firmen hätte die freiwillige Zahlung abgelehnt. Wegen der hohen Spritpreise sollte die Prämie eingeführt werden. Auch über die geplante Gesundheitsreform wird weiter gestritten. Der Entwurf dazu wurde vom Bundeskabinett ja bereits beschlossen. Die SPD-Fraktionsvizechefin schießt jedoch quer und fordert keine höheren Zuzahlungen für Versicherte. Das schreibt die Bild-Zeitung. Höhere Zuzahlungen sind zum Beispiel für Medikamente und beim Zahnarzt geplant. In Paarenglien im Havelland beginnt heute die BRALA, die Brandenburger Landwirtschaftsausstellung. 400 Aussteller und Züchter sind mit dabei. 3 Tage lang werden regionale Lebensmittel und Getränke präsentiert. Dazu gibt es Tierschauen und eine landwirtschaftliche Technikschau. 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
24: 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Ja, es ist ziemlich trüb heute über ganz Brandenburg und auch über Berlin, aber das ist die sprichwörtliche Ruhe vor dem schönen Sturm, denn zum Wochenende, da wird es überhaupt nicht stürmisch, sondern richtig schön sonnig. Deswegen nehmen wir das heute mal in Kauf, dass es ein bisschen trüb ist, bei aktuell 10 Grad in Potsdam, 11 in Brandenburg an der Havel und 12 Grad in Wittstock.
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24: Der BB-Radio-Straßenscanner zeigt an, dass das größte Problem immer noch die A12 Richtung Frankfurt-Oder ist. Ab Storkow gibt es einen Baustellenstau von mindestens 50 Minuten im Moment. Aber auch auf der A10 werden die Staus aufgrund der vielen Baustellen so langsam, aber sicher ein bisschen länger. Zum Beispiel auf dem westlichen Ring Richtung Dreikafelland zwischen Großkreuz und Vöben. Da braucht ihr aktuell 30 Minuten länger. Und in der Gegenrichtung zwischen Potsdam-Nord und Vöben, da sind es 15 Minuten. Auch im Stadtverkehr Berlin füllt sich's ein bisschen im Moment auf der A100 Richtung Norden ab Innsbrucker Platz. Braucht ihr 15 Minuten mehr. So, wo wird geblitzt? Unter anderem auf der A10, dem östlichen Ring Richtung Dreieck Spreeau, Höhe Rüdersdorf. Und wenn ihr noch irgendwas gesehen habt, Staus oder Blitzer, bitte melden per Anruf oder WhatsApp 0331 74 40 40.
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24: Ja, kurz nach eins, da macht schon fast jeder seins. Heute mit Frank für Ida. Herzlich willkommen im Freitag. Wir nehmen gemeinsam aber mal sowas von Kurs in Richtung Wochenende. Das geht nämlich gleich los mit einem Party-Zehner von Pink. Nach einem meiner absoluten Favorites zurzeit freue ich mich, ihn für euch spielen zu dürfen. Hier ist die neue von Alle Farben.
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0: Hinein geht's in den zweiten Teil dieses letzten Arbeitstages dieser Woche. Hier ist BB Radio und wir starten deswegen gleich das BB Radio Mehr Musikversprechen mit der meisten Musik ohne Unterbrechung. Das sind 10 Hits am Stück. Und wenn ihr Lust habt schon auf ein bisschen Wochenendstimmung, dann unbedingt dranbleiben gleich für die neue von Alex Warren. Die macht nämlich richtig Bock auf 2 freie Tage und außerdem auch gleich noch ein 10er von Mr. Props. Dranbleiben.
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0: 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Wir haben aktuell Temperaturen von 12 Grad in Potsdam, 11 in Brandenburg an der Havel, 10 Grad sind das in Cottbus. Ziemlich bewölkt im Moment. Ja, so bleibt es heute leider auch den ganzen Tag. Aber die gute Nachricht ist, morgen und auch am Sonntag wird es richtig schön. Perfektes Wochenendwetter.
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0: Der BB-Radio-Straßenscanner zeigt an, Achtung, wir haben einen Baustellenstau auf der A12 Richtung Frankfurt-Oder. Ab Storkow braucht ihr 50 Minuten länger. Und dann haben wir einen weiteren Baustellenstau auf der A10 diesmal. Dem westlichen Ring Richtung Dreikafeland zwischen Großkreuz und Vöben sitzt 30 Minuten mehr. Und in der Gegenrichtung zwischen Potsdam-Nord und Vöben 15 Minuten. Stadtverkehr Berlin, naja, die üblichen Verdächtigen, sage ich mal. A100 Richtung Norden ab Innsbrucker Platz 15 Minuten mehr ein Plan. Und in Richtung Süden ab Jakob-Kaiser-Platz bitte 10 Minuten mehr ein Plan. Wo wird geblitzt? Unter anderem auf der A24 Richtung Hamburg, kurz nach Kremmen. Eure Staus, eure Blitze, habt ihr noch was? Immer her damit, per Anruf oder WhatsApp 0331 74 40 40.
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0: Radio ist hier am Freitag. Ja, freut euch auf ein tolles Wochenende. Wetter wird hammermäßig. Die Eisheiligen machen quasi eine kleine Pause. Vor allem der Muttertag, so wie es sein muss, der wird richtig toll. Sonne satt bei 22 Grad. Herrlich. Die besten aktuellen Hits. Hier ist Ray Garvey.
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0: Habt ihr Lust auf Wochenende? Na klar, oder? Das kommt gleich hier rein musikalisch bei WB Radio in Form der aktuellen von Kamrad, Be Mine. Leonie habe ich auch gleich mit dabei und einen wunderschönen Zehner von Lilywood and the Prick. Wir starten hinein in die schönste Zeit der Woche mit mehr Vielfalt. Zehner, 20er und die besten aktuellen Hits.
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11: Es geht schwer in Richtung Wochenende. Freitagnachmittag, 14 Uhr.
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13: Mit Frank Philipp, guten Tag. Die sogenannte steuerfreie Entlastungsprämie von bis zu 1.000 Euro ist vorerst vom Tisch. Im Bundesrat ist das Gesetz dazu durchgefallen. Die Länder haben mehrheitlich dagegen gestimmt, auch Brandenburg. Mit der Prämie werden Länder und Kommunen zu einseitig belastet, so die Begründung. Auch die Mehrheit der Firmen hätte die freiwillige Zahlung abgelehnt. Wegen der hohen Spritpreise sollte die Prämie eingeführt werden. Auch über die geplante Gesundheitsreform wird weiter gestritten. Der Entwurf dazu wurde vom Bundeskabinett ja bereits beschlossen. Die SPD-Fraktionsvizechefin schießt jedoch quer und fordert keine höheren Zuzahlungen für Versicherte. Das schreibt die Bild-Zeitung. Höhere Zuzahlungen sind zum Beispiel für Medikamente und beim Zahnarzt geplant. In Paarenglien im Havelland beginnt heute die BRALA, die Brandenburger Landwirtschaftsausstellung. 400 Aussteller und Züchter sind mit dabei. 3 Tage lang werden regionale Lebensmittel und Getränke präsentiert. Dazu gibt es Tierschauen und eine landwirtschaftliche Technikschau. 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
11: 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Ja, es ist immer noch ziemlich trüb und grau in fast ganz Brandenburg und auch in Berlin. Die Sonne kommt heute nur ganz selten raus, aber das halten wir jetzt mal aus. Das stehen wir durch, denn spätestens morgen ist sie da. Aktuell bei Temperaturen von 12 Grad in Potsdam, 11 in Brandenburg an der Havel, 12 auch in Cottbus.
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11: 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Eine Stunde anstehen heißt es aufgrund einer Baustelle auf der A12 Richtung Frankfurt oder ab Storkow geht das Ganze hier los. Dann haben wir noch eine Baustelle auf der A10, dem westlichen Ring. Richtung Dreieck-Havelland braucht ihr aktuell 30 Minuten länger zwischen Großkreuz und Vöben und in der Gegenrichtung zwischen Potsdam und Nord und Vöben sind es 15 Minuten. Im Stadtverkehr Berlin dauert es jeweils ja so 10 Minuten länger auf der A100, einmal Richtung Norden ab Innsbrucker Platz und ein zweites Mal Richtung Süden ab dem Jakob-Kaiser-Platz. Geblitzt wird aktuell auf der A10, dem östlichen Ring, Richtung Dreieck Spreeau Höhe Rüdersdorf. Habt ihr noch irgendwas gesehen? Staus oder Blitzer? Bitte melden per Anruf oder WhatsApp 0331 74 40 40.
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11: Ja, heute mit Frank für Ida. Ich sag mal herzlich willkommen im schönsten Tag der Woche. Das ganze Wochenende liegt noch völlig unberührt vor uns. Und ja, ich hoffe, ihr habt was Tolles vor. Und egal, was es ist, wir haben auf jeden Fall den passenden Soundtrack dazu. Gleich die wunderbare Leonie mit Don't Worry nach Kamrad.
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0: Freut euch gleich auf das BB-Radio. Mehr Musikversprechen, die meiste Musik ohne Unterbrechung, damit euer Wochenende noch ein bisschen schneller anfängt. Mit dabei sind 10 Hits am Stück und unter anderem eine Dame, da ist meine Frau Riesenfan von, die dreht richtig laut auf, wenn der Song läuft und ich hoffe ihr auch. Lord mit Team, das ist ein 10er und natürlich auch aktuelle Musik. Die geht am Anfang so ein bisschen melancholisch los, da denkt man, oh, was ist denn jetzt hier los? Dreht dann aber richtig auf und macht richtig Spaß. Dermot Kennedy, Funeral. Die besten aktuellen Hits gleich.
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0: 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Um 14.22 Uhr, ja, ziemlich viele Wolken am Himmel, aber es bleibt heute im Großen und Ganzen trocken. Temperaturen, na, sind nicht so mild. 11 Grad immer noch in Potsdam, 11 in Brandenburg an der Havel, 13 in Cottbus. Viel mehr werden wir heute auch nicht bekommen, aber die gute Nachricht ist, ab morgen wird's besser. Da kommt die Sonne deutlich häufiger raus und es wird wärmer. 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
0: 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Ja, wir haben immer noch diesen blöden Baustellenstau auf der A12 Richtung Frankfurt-Oder. Ab Storkow bitte 50 Minuten mehr einplanen. Und dann gab es jetzt im Stadtverkehr Berlin einen Unfall. Und das auf der A100. Das bedeutet ja immer nichts Gutes. Richtung Norden bitte aktuell schon ab Innsbrucker Platz 35 Minuten mehr einplanen. Tendenz ist hier eher steigend. Und in Richtung Süden bitte ab Jakob-Kaiser-Platz 15 Minuten mehr einplanen. Geblitzt wird im Dreieck Nutetal auf der Überfahrt von der A10, dem südlichen Ring, zur A150. Richtung Berlin. So, habt ihr noch irgendwas, Staus oder Blitzer, könnt ihr gerne jederzeit melden per Anruf oder WhatsApp 0331 74 40 40.
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BB Radio ist hier mit Frank für Ida, ja, und wollt ihr mal eine gute Nachricht hören? Bin heute früh an der Tanke vorbeigefahren, da stand dran, super, 1,90 Euro, Diesel, 1,93 Euro, alles unter 2 Euro. Ich dachte, das ist ja Wahnsinn, das ist ja unfassbar. Wie leicht man heutzutage gute Laune bekommt mit Nachrichten, die früher mal schlecht waren, oder? Die besten aktuellen Hits, Olivia Dean, Man, I

0: BB Radio ist hier mit Frank. Ich verabschiede mich jetzt auch so langsam, aber sicher ins Wochenende. Wünsche euch zwei wunderschöne, freie Tage. Und denkt dran, am Sonntag ist nur eins wichtig.
1: Reife Frauen aus deiner Umgebung wollen von dir angerufen werden.
0: So sieht's aus.

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24: Mit Frank Philipp. Guten Tag.
0: Die sogenannte steuerfreie Entlastungsprämie von bis zu 1.000 Euro ist vorerst vom Tisch. Im Bundesrat ist das Gesetz dazu durchgefallen. Die Länder haben mehrheitlich dagegen gestimmt, auch Brandenburg. Mit der Prämie werden Länder und Kommunen zu einseitig belastet, so die Begründung. Auch die Mehrheit der Firmen hätte die freiwillige Zahlung abgelehnt. Wegen der hohen Spritpreise sollte die Prämie eingeführt werden. Ein Geiseldrama spielt sich derzeit in Sinzig in Rheinland-Pfalz ab. Am Morgen haben mehrere Täter eine Filiale der Volksbank überfallen und halten Kunden sowie Angestellte als Geiseln fest. Die Polizei hat die Gegend um die Bankfiliale weiträumig abgesperrt. Auch das SEK ist vor Ort. Jetzt noch mehr aus unserer Region von unserer BB-Radio Brandenburg-Reporterin Romy Ortwald.
7: Aufstiegskrimi in Cottbus. Beim letzten Heimspiel gegen Wien Wiesbaden kann der FC Energie den Sprung in die zweite Bundesliga schaffen. Brandenburgs Sportminister Gordon Hoffmann wird die Partie im Stadion live mitverfolgen.
0: Danke, Romy. In Parenglin im Havelland beginnt heute die Brala, die Brandenburger Landwirtschaftsausstellung. 400 Aussteller und Züchter sind mit dabei. 3 Tage lang werden regionale Lebensmittel und Getränke präsentiert. Dazu gibt es Tierschauen und eine landwirtschaftliche Technikschau. 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
26: 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Heute bleibt es ziemlich bewölkt, zwischendurch auch mal richtig schön trockene Phasen, einen Hauch von Sonne gibt's dazu. Morgen am Wochenende, ja, der Samstag startet richtig schön sonnig, ein paar Wolken gibt's aber auch bei 17 Grad maximal. 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
26: Und der BB-Radio Straßenscanner zeigt uns eine halbe Stunde Baustellenstau auf der 10 westlicher Berliner Ring Richtung Dreikafeland. Staut sich da zwischen Großkreuz und Vöben. In der Gegenrichtung zwischen Potsdam Nord und Vöben auch 20 Minuten raufpacken. Dann dauert es ganze 40 Minuten länger. Derzeit auf der A12 Richtung Frankfurt, da schon ab Storkow. Und ein Blick im Stadtverkehr Berlin. Hier hat es gekracht auf der Stadtautobahn A100 Richtung Norden. Ab dem Innsbrucker Platz auch gut eine halbe Stunde raufrechnen. Habt ihr sonst noch was? Einen Stau und einen Blitzer? Na dann, gerne her damit. Ist die 0331 74 40 40. Gute Fahrt.
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26: Nein, heute mit Cosmo. Aber ich springe hier auch durch die Shows wie so ein kleiner Flummi. 2:02 haben wir es jetzt. Und für euren Nachmittag jetzt erstmal was richtig schön Sanftes. Alicia Keys hören wir mit dem tollen Zehner. Gleich nach diesem liebenden Legenden-DJ David Guetta. Der ist das jetzt.
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0: 15.15 Uhr Richtung Feierabend geht's jetzt hier mit unserem Baby Radio mehr Musikversprechen. Die meiste Musik ohne Unterbrechung habt ihr euch da ganze 9 Hits am Stück rausgesucht. Gleich mal mit 3 Weltstars. Bevor die groß rausgekommen sind, haben die eigentlich eine ganz andere Karriere eingeschlagen. Benson Boone war Turmspringer, Dua Lipa Türsteherin und Taylor Swift hat als Kind Weihnachtsbäume vor Ungeziefer beschützt. Ja, von der kleinen Kammerjägerin zur größten Musikerin dieses Jahrtausends. Ihre aktuelle hören wir gleich.
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25: Mit Frank Philipp, guten Tag. Polizeieinsatz in der Brandenburger Vorstadt in Potsdam. In einem Keller eines Mehrfamilienhauses in der Geschwister-Scholl-Straße wurde ein verdächtiger Gegenstand entdeckt, so die Polizei. Auch der Munitionsbergungsdienst ist mit im Einsatz. Mehrere Straßen sind von der Polizei abgesperrt, der Tram- und Busverkehr ist unterbrochen. Die Aufbauarbeiten für das morgige Konzert von Paul Kalkbrenner in Potsdam laufen derzeit auf Hochtouren. Vor barocker Kulisse des neuen Palais wird der Star-DJ auflegen. Dazu gibt es eine aufwendige Licht- und Videoshow. Heute endet die Frist für die Unterschriftensammlung der Initiative Berlin Autofrei. 174.000 Unterschriften werden gebraucht und wahrscheinlich nicht erreicht. Die Initiatoren wollten den Autoverkehr innerhalb des S-Bahn-Rings stark reduzieren. 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
27: 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Ziemlich grau, immer wieder leichte Regenphasen, sonst weitestgehend trocken. Stellen wir es auch richtig schön mit Sonne dazu bei 13 Grad in Barutmark, 9 hier in Stechlin und 11 Grad messen wir momentan noch in Guteborn. So zieht es sich weiter durch. Morgen am Samstag wieder deutlich freundlicher, so sonnig bei 17 Grad. 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
27: Und der BB-Radio-Straßenscanner zeigt: Staut sich momentan in der Baustelle auf der A10 westlicher Berliner Ring Richtung Dreikafeland. Zwischen Großkreuz und Föhm locker mal eine halbe Stunde raufrechnen. Dann dauert es eine ganze Stunde länger auf der A12 Richtung Frankfurt ab Storkow. Und im Stadtverkehr Berlin A100 Richtung Norden ab dem Innsbrucker Platz auch locker mal eine halbe Stunde extra. Geblitzt wird A13 Richtung Berlin in Höhe Kittlitz. Und falls ihr auch noch was entdeckt habt, dann ruft doch mal kurz an, klingelt durch, schreibt per WhatsApp 0331 74 40 40. Kommt gut an. 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
26: 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Los geht's mit dem BB-Radio mehr Musikversprechen. Brandenburgs und Berlins meiste Musik ohne

Als kleine Straßenmusikerin hat sie angefangen, aber inzwischen hat sie es echt ziemlich weit gebracht. Loi ist das hier im Babyradio mehr Musikversprechen. Mittlerweile so ein richtiger Meilenstein in der deutschen Popkultur. Bringt euch jetzt weiter durch den Freitag bei Babyradio.

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Für diese Woche sind sie durch, die Abiturprüfungen. Bibi Radio hier am Freitag. Heute gibt's ja Französisch im Grundkurs und Leistungskurs. Habe ich ja direkt abgewählt, als ich die Chance dazu hatte. Oh, ich bin froh, dass es bei mir durch ist. Hier die Aktuellen von Michael Schulte. 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

0: 15.52 Uhr. Einen wunderschönen Freitag. Hier ist Bibi gerade mit Cosmo. Und dann haltet doch mal das Handy bereit. Ich weiß nämlich ganz genau, was ihr an eurem Wochenende jetzt so Tolles erleben könnt. Wollt ihr nicht verpassen? Und dazu gibt's natürlich jetzt schon mehr Vielfalt. Es sind 10er, 20er, die besten aktuellen Hits. Nico Santos gibt's da gleich mal. Seine neueste hören wir nach so einem coolen Retro-Vibe von Sommer.
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20: Mit Frank Philipp. Guten Tag. Die sogenannte steuerfreie Entlastungsprämie von bis zu 1.000 Euro ist vorerst vom Tisch. Im Bundesrat ist das Gesetz dazu durchgefallen. Die Länder haben mehrheitlich dagegen gestimmt, auch Brandenburg. Mit der Prämie werden Länder und Kommunen zu einseitig belastet, so die Begründung. Auch die Mehrheit der Firmen hätte die freiwillige Zahlung abgelehnt. Wegen der hohen Spritpreise sollte die Prämie eingeführt werden. Ein Geiseldrama hat sich in Sinzig in Rheinland-Pfalz abgespielt. Eine Filiale der Volksbank wurde dort überfallen. Dann wurden Geiseln genommen. Dabei soll es sich um die Fahrer eines Geldtransporters gehandelt haben. Die Polizei hat die Bank dann am Nachmittag gestürmt, die Geiseln befreit. Die Täter waren jedoch schon weg. Und jetzt noch mehr aus unserer Region von unserem BB-Radio Brandenburg-Reporter Alex Kanja.
21: Staub und dröhnende Motoren sind von heute bis Sonntag in Seelow zu erleben. Der MC Seelow lädt zum Autocross ein. Es gibt spektakuläre Rennen auf der Autocross-Strecke am Seelower Sender. Außerdem steht noch ein Rennen der Touring-Cars an.
20: Danke, Alex. In Paarenglien im Havelland beginnt heute die Brala, die Brandenburger Landwirtschaftsausstellung. 400 Aussteller und Züchter sind mit dabei. 3 Tage lang werden regionale Lebensmittel und Getränke präsentiert. Dazu gibt es Tierschauen und eine landwirtschaftliche Technikschau. 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
0: Für ganz Brandenburg und Berlin mit 15 Grad in Pritzwalk, 12 derzeit noch in Welzow, 9 Grad sind es in Fürstenberg-Havel. Ansonsten grau, immer wieder verregnet, aber die Sonne, ja, die guckt zwischendurch auch mal ganz kurz vorbei. Morgen am Samstag dann auf jeden Fall geht wieder rauf bis 17 Grad.
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0: Der BB-Radio Straßenscanner zeigt uns, die A10 westlicher Berliner Ring Richtung Dreikaveland staut es sich zwischen Großkreuz und Vöben gerade eine gute halbe Stunde. Da müsst ihr euch eine ganze Stunde extra raufrechnen. Auf der A12 Richtung Frankfurt, da schon ab Storkow. Und eine ungesicherte Unfallstelle haben wir auf der A15 Richtung Breslau zwischen Cottbus Süd und Rogosen. Habt ihr noch was? 0331 74 40 40. Gute Fahrt.
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0: Wir boxen uns hier durch den für die meisten letzten Arbeitstag der Woche. Ich bin Cosmo, springe heute nochmal ein. Und zwar mit einem, der weiß wirklich, wie man die Stimmung anhebt. Hat er vorher sogar hauptberuflich gemacht als Entertainer. Nico Santos. Kriegt ihr direkt noch was Sommerliches von Samba. Schön, dass ihr dabei seid.
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0: 16.16 Uhr geht direkt weiter mit unserem Babyradio mehr Musikversprechen. Die meiste Musik ohne Unterbrechung, wieder mit neuen Hits am Stück. Unter anderem die Jungs von Milky Chance kriegt ihr da mit einem 10er. So ein richtig cooler Reggae-Vibe aus Kassel. Dann hab ich eine Gen Z Newcomerin am Start. Lola Young gibt's mit was Aktuellem. Und zum Einstieg ein, der hat letzte Woche ja erst seinen 39. Geburtstag gefeiert. Ist also auch noch ein ziemlich junger Typ. Robin Schulz gleich hier nach.
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25: Mit Frank Philipp, guten Tag. Polizeieinsatz in der Brandenburger Vorstadt in Potsdam. In einem Keller eines Mehrfamilienhauses in der Geschwister-Scholl-Straße wurde ein verdächtiger Gegenstand entdeckt, so die Polizei. Auch der Munitionsbergungsdienst ist mit im Einsatz. Mehrere Straßen sind von der Polizei abgesperrt. Der Tram- und Busverkehr ist unterbrochen. Die Aufbauarbeiten für das morgige Konzert von Paul Kalkbrenner in Potsdam laufen derzeit auf Hochtouren. Vor barocker Kulisse des neuen Palais wird der Star-DJ auflegen. Dazu gibt es eine aufwendige Licht- und Videoshow. Nutetal wählt am Sonntag einen neuen Bürgermeister. 3 Kandidaten stehen zur Wahl. Nach 16 Jahren im Amt tritt Bürgermeisterin Ute Hustig von der Partei Die Linke nicht mehr an. Nutetal hat rund 9.400 Einwohner und ist aus dem Zusammenschluss mehrerer Gemeinden 2003 entstanden. 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
24: 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Bleibt hier grau, aber weitestgehend trocken mit 13 Grad im Mannschnow, 14 derzeit in Angermünde und 14 Grad auch derzeit in Berlin-Adlershof. Morgen am Samstag geht es sogar noch weiter rauf bis 17 Grad und Sonnenwolken im Mix. 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
24: 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Und das staut sich gerade eine ganze Stunde länger auf der A12 Richtung Frankfurt ab Storkow in der Baustelle. Und wir haben eine Meldung aus Potsdam. Die Geschwister-Scholl-Straße wird evakuiert. Da wurde Munition gefunden. Die Polizei ist auch schon vor Ort. Drumherum ist alles dicht. Habt ihr sonst noch was? 0331 74 40 40. Gute Fahrt.
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Es gibt Menschen, die arbeiten lieber alleine. Und dann gibt's da noch David Guetta. BB Radio bringt euch durch den Freitag, und zwar mit dem neuesten Mix von David Guetta. Ja, wenn man bei dem alles zusammenzählt, von Auftritten, Remixen, Produktionen, hat der locker schon mit über 50 verschiedenen Künstlern zusammengearbeitet. Aber irgendwie findet er trotzdem immer noch jemand Neues, den er sich da ins Studio holen kann. Diesmal war es J-Lo, ihre allererste offizielle Zusammenarbeit. Hören wir jetzt hier im BB Radio mehr Musik versprechen. 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

Die 2-Minuten-Regel. Perfekt für alle, die gerne mal ihre Arbeit aufschieben. Gehöre ich leider auch dazu. Hier ist BB-Rad mit Cosmo. Und vom Müll rausbringen bis zum Geschirr abwaschen, Post öffnen und sortieren. Man sagt ja, wenn eine Aufgabe weniger als 2 Minuten dauert, erledige sie sofort, statt sie aufzuschieben. Könnt ihr jetzt auch mal machen, denn genau so lang dauert diese Nummer hier und klingt auch noch so toll. BB Radio ist es mit der aktuellen von Alle Farben. 2 Minuten on point. 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

0: kurz vor 5 hier ist BB-Radio zum Feierabend mit Cosmo und die erste Welle ist jetzt auch schon wieder auf dem Weg nach Hause. Kommt da gut an, gibt gleich mal so einen Mega-10er, liebt den ja sehr. Tayo Cruz habe ich daraus gesucht. Paar 20er dürfen natürlich auch nicht fehlen und die besten aktuellen Hits gibt's obendrauf, das ist einfach mehr Vielfalt. Und zwar zum Reinkommen, was Neues aus Bayern, sorgt direkt für gute Laune. Leonie ist das, gleich hier nach.
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24: Mit Frank Philipp, guten Tag. In Potsdam hat die Polizei im Keller eines Mehrfamilienhauses eine Sprenggranate entdeckt. Der Munitionsbergungsdienst ist mit im Einsatz. Anwohner der Geschwister-Scholl-Straße müssen ihre Wohnungen verlassen. Auch der Tram- und Busverkehr ist dort unterbrochen. Die steuerfreie Entlastungsprämie ist vorerst vom Tisch. Im Bundesrat ist das Gesetz dazu durchgefallen. Die Länder haben mehrheitlich dagegen gestimmt, auch Brandenburg. Mit der geplanten 1.000 € Prämie würden Länder und Kommunen einseitig belastet, so die Begründung. Auch die Mehrheit der Firmen hatte die freiwillige Zahlung bereits abgelehnt. Einer neuen Regel zur privaten Altersvorsorge hat der Bundesrat zugestimmt. Diese soll die Riester-Rente ablösen. So zahlt der Staat bei der neuen Rente je nach Einzahlungshöhe Geld dazu. Auch Selbstständige sollen von der neuen Regel profitieren. Jetzt noch mehr aus unserer Region von unserer BB-Radio Brandenburg-Reporterin Romy Ortwald.
25: Vor dem Landgericht Neuruppin hat ein Unternehmer gegen Rheinsbergs Bürgermeister Schwocho gewonnen. Es ging um falsche Behauptungen bei Facebook. Schwocho muss die Beiträge löschen. Sonst drohen ihm bis zu 250.000 € Ordnungsgeld.
24: Danke, Romy. Im Fall um den getöteten Polizisten von Lauchhammer haben die Staatsanwaltschaft als auch der Angeklagte Revision eingelegt. Der Fall wird nun vom Bundesgerichtshof geprüft. Auf der Flucht vor der Polizei hatte der Angeklagte einen Polizisten bei einer Straßensperre überfahren und getötet. Vor dem Landgericht Cottbus wurde der Angeklagte deshalb zu 10 Jahren und 6 Monaten Haft verurteilt. 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
0: 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Es ist weitestgehend trocken, ein paar Wolken sind unterwegs, tröpfelt kann es trotzdem noch und morgen am Samstag dann sonnige 17 Grad, zwischendurch aber auch ein paar Wolken. 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
0: Der BB-Radio-Straßenscanner zeigt uns hier 20 Minuten Baustellenstau auf der 10 westliche Berliner Ring Richtung Dreikafeland. Staut sich dazwischen Großkreuz und Vöben. Dann haben wir auch einen Baustellenstau auf der A12 Richtung Frankfurt. Ab Storkow mal eine halbe Stunde raufrechnen. A115 Richtung Berlin ab Kleinmachnow auch 20 Minuten extra. Und in Potsdam-West eben schon in den News gehört. Da wird evakuiert auf der Geschwister-Scholl-Straße. Es wurde Munition gefunden. Betrifft die Hausnummern 15 bis 21 und 73 bis 81. Die Polizei schon vor Ort. Habt ihr noch was? 0331 74 40 40. Gute Fahrt.
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0: Mit Cosmo heute um 4 nach 5. Die Arbeitswoche ist ja auch schon fast geschafft. Deshalb gibt's auch direkt mal wieder die besten Tipps für euer Wochenende. Wenn wir kurz nach halb. Jetzt geht's erstmal zurück in die Zehner. Da war noch alles noch bunt und viel zu eng in der Kleidung. Teil Cruise kriegt ihr direkt nach einem aufgemotzten 2000er. Leonie.
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0: Für euch geht's sofort wieder rein ins Babyrademeer-Musikversprechen. Wieder über eine halbe Stunde lang nur eure Lieblingssounds, die meiste Musik ohne Unterbrechung. Unter anderem mit der Kumpelhymne machen bestimmt auch einige von euch wieder so ein kleines Bierchen mit einem Freund. Shabusi gibt's, perfekter Soundtrack dazu. Dann geht's zurück in die Zehner mit Lady Gaga. Und Michael Schutte und aus dies, so ein deutsches Kombopaket, gibt's direkt zum Reinkommen mit ihrer aktuellen...
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12: Mit Frank Philipp, guten Tag. In Potsdam hat die Polizei im Keller eines Mehrfamilienhauses eine Sprenggranate entdeckt. Der Munitionsbergungsdienst ist mit im Einsatz. Anwohner der Geschwister-Scholl-Straße müssen ihre Wohnungen verlassen. Auch der Tram- und Busverkehr ist dort unterbrochen. Die Aufbauarbeiten für das morgige Konzert von Paul Kalkbrenner in Potsdam laufen derzeit auf Hochtouren. Vor barocker Kulisse des neuen Palais wird der Star-DJ auflegen. Dazu gibt es eine aufwendige Licht- und Videoshow. 20.000 Besucher werden morgen erwartet. Die Initiative Berlin Autofrei ist gescheitert. Die benötigten 174.000 Unterschriften wurden nicht erreicht. Die Initiatoren wollten den Autoverkehr innerhalb des S-Bahn-Rings stark reduzieren. 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
9: 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Zieht sich weiter grau hier durch mit 14 Grad in Pritzwalk, 14 derzeit auch in Zedenick und in Berlin-Marzahn auch trockene 14 Grad. Immer mal wieder ein paar Tropfen dazu, aber die sind eigentlich nicht so dramatisch. Morgen am Samstag dann Sonne, Wolken im Mix bei 17 Grad. 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
9: 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Wir haben hier eine Baustelle auf der A12 Richtung Frankfurt ab Storkow, dauert es eine halbe Stunde länger. Dann auch eine Baustelle auf der A115 Richtung Berlin, staut sich 20 Minuten ab Kleinmachnow. Und in Potsdam-West ist die Evakuierung immer noch voll im Gange. Geschwister-Scholl-Straße, da wurde Munition gefunden, betrifft die Hausnummern 15 bis 21 und 73 bis 81. Die Polizei kümmert sich vor Ort auch schon um alles, aber drumherum ist natürlich alles dicht. Habt ihr noch was? 0331 74 40 40. Gute Fahrt.
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0: So muss doch ein Freitag klingen, da freut man sich direkt mehr aufs Wochenende. BB Radio hier und zwar mit den besten Veranstaltungen, denn in Eisenhüttenstadt habt ihr noch bis Sonntag den großartigen Lausitz-Jahrmarkt. Ist wirklich mega cool. Ansonsten zieht sie auch viele morgen wieder nach Rathenow zur Karrieremesse. Für die, die noch nicht so richtig wissen, wo es nach dem Abitur hingehen soll. Und Sonntag, Muttertag, gibt es natürlich auch ganz viele Veranstaltungen. Unter anderem in Bad Saro, Stölln, Frankfurt oder checkt doch mal babyradio.de. Da haben wir eine ganze Liste für euch.
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Fast jeder hat ja so seinen Lieblingskünstler, aber der hier kennt von seinem Lieblingskünstler wirklich jeden Song. Dann hat er die ja auch geschrieben. Alex Warren ist das mit einem seiner besten alten Hits bei BB Radio. Und wenn der seine Musik nicht selber singt, dann hört er die. Hier ist er jetzt mit seinem neuesten Fever Dream.

0: fröhlichen Freitag euch. Babyrad läuft hier und im Sommer Autofahren, das ist ja meist sehr, sehr schön. Aber je schöner es draußen ist, desto mehr Fahrräder sind auch unterwegs. Einen guten Tipp, wie man am besten damit umgeht, gibt's jetzt von Simon Stäblein in den besten Comedians Deutschlands.
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3: Na, also ich wohne zum Beispiel in Köln, ich weiß nicht, wie bei euch Fahrradfahren ist, aber Fahrradfahren in Köln gibt's bei Jochen Schweizer. Wir haben Fahrradwege, die enden einfach auf der Autobahn. Machst so eine Fahrradtour mit deiner Familie, auf einmal bist du im toten Winkel von einem 40-Tonner, ohne dass dich jemand warnt. Es wurde letzte Woche in Köln handgreiflich, weil ich eine Fahrradfahrerin berührt habe. Gut, ich habe sie geschubst. Mit meinem Auto. Aber ich finde, dass ich trotzdem im Recht bin, weil jetzt haben die Fahrradfahrer in den großen Städten schon so riesige Streifen für sich, ne? Da sind sogar Fahrräder drauf gemalt, ne? Auf meiner Spur ist kein Auto gemalt. Ich weiß manchmal gar nicht, ob ich richtig bin. Und obwohl die jetzt ihre eigenen Spuren haben, ne, entscheiden die sich dann trotzdem manchmal auf meiner zu fahren. Und dann denke ich mir so, mach Sibylle. Aber dann fahr auch 80. komm.
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30: Mit Frank Philipp, guten Abend. In Potsdam hat die Polizei im Keller eines Mehrfamilienhauses Munition aus dem Zweiten Weltkrieg entdeckt. Der Munitionsbergungsdienst war am Nachmittag im Einsatz. Die gefährliche Munition wurde dann abtransportiert. Die Anwohner der Geschwister-Scholl-Straße mussten während des Einsatzes ihre Wohnungen verlassen. Jetzt soll geklärt werden, wie die Munition überhaupt ins Haus kam. Die steuerfreie Entlastungsprämie ist vorerst vom Tisch. Im Bundesrat ist das Gesetz dazu durchgefallen. Die Länder haben mehrheitlich dagegen gestimmt, auch Brandenburg. Mit der geplanten 1.000-Euro-Prämie würden Länder und Kommunen einseitig belastet, so die Begründung. Auch die Mehrheit der Firmen hatte die freiwillige Zahlung bereits abgelehnt. Einer neuen Regel zur privaten Altersvorsorge hat der Bundesrat zugestimmt. Diese soll die Riester-Rente ablösen. So zahlt der Staat bei der neuen Rente je nach Einzahlungshöhe Geld dazu. Auch Selbstständige sollen von der neuen Regel profitieren. Jetzt noch mehr aus unserer Region von unserer BB-Radio Brandenburg-Reporterin Romy Ortwald.
31: 7.000 Euro für die Stadtbibliothek Wittenberge. Sie hat beim Brandenburger Innenstadtwettbewerb den 3. Platz geholt. Gewürdigt wurde das Konzept für die neue Bibliothek im früheren Kaufhaus Magnet in der Innenstadt.
30: Danke, Romy. Im Fall um den getöteten Polizisten von Lauchhammer haben die Staatsanwaltschaft als auch der Angeklagte Revision eingelegt. Der Fall wird nun vom Bundesgerichtshof geprüft. Auf der Flucht vor der Polizei hatte der Angeklagte einen Polizisten bei einer Straßensperre überfahren und getötet. Vor dem Landgericht Cottbus wurde der Angeklagte deshalb zu 10 Jahren und 6 Monaten Haft verurteilt. 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
0: Ach Freunde, es bleibt doch ziemlich grau, aber morgen am Samstag wird es wieder deutlich knackiger. Aktuell mit Temperaturen zwischen 11 und 14 Grad. Morgen am Samstag dann mit 17 Grad maximal.
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0: Der BB-Radio-Straßenscanner zeigt jetzt den nördlichen Berliner Ring Richtung Dreieckhaveland. Zwischen Dreieck-Pankow und Mühlenberg gerade eine Viertelstunde raufrechnen. Und in Potsdam-West wird immer noch gesperrt hier die Geschwister-Scheu-Straße. Evakuation wegen einer Munitionfund. Habt ihr noch was? 0331 77 40 40. Gute Fahrt.
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0: Dauerwerbesendung. Wir schicken euch in dieser Stunde in den Urlaub. Ihr gewinnt 2 Übernachtungen inklusive Halbpension für 2 Personen in den Ahorn Hotels und Resorts eurer Wahl. 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Mehr dann gleich. Jetzt geht's nämlich erstmal richtig cool rein hier mit einem, der hat die IBM-Szene richtig aufgewühlt. Ein Zehner gibt's von Avicii. Wenn wir gleich nach einer Newcomerin. Oliver Dean macht hier den Anfang.
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0: Freunde. In diesem Jahr macht ihr Urlaub direkt vor eurer eigenen Haustür. Ob im Erzgebirge, im Thüringer Wald, im Harz oder bei uns in Brandenburg an der Uckermark. 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
15: Mit Frank Philipp, guten Abend. In Potsdam hat die Polizei im Keller eines Mehrfamilienhauses Munition aus dem Zweiten Weltkrieg entdeckt. Der Munitionsbergungsdienst war am Nachmittag im Einsatz. Die gefährliche Munition wurde dann abtransportiert. Die Anwohner der Geschwister-Scholl-Straße mussten während des Einsatzes ihre Wohnungen verlassen. Jetzt soll geklärt werden, wie die Munition überhaupt ins Haus kam. Die Aufbauarbeiten für das morgige Konzert von Paul Kalkbrenner in Potsdam laufen derzeit auf Hochtouren. Vor barocker Kulisse des neuen Palais wird der Star-DJ auflegen. Dazu gibt es eine aufwendige Licht- und Videoshow. 20.000 Besucher werden morgen erwartet. Nutetal wählt am Sonntag einen neuen Bürgermeister. 3 Kandidaten stehen zur Wahl. Nach 16 Jahren im Amt tritt Bürgermeisterin Ute Hustig von der Partei Die Linke nicht mehr an. 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
0: für ganz Brandenburg und Berlin mit 12 Grad in Dubbelekirchheim, 13 in Cottbus und 15 messen wir in Lenzen-Elbe. Morgen am Samstag dann wieder Sonne-Wolken-Mix bei 17 Grad maximal.
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0: Der BB-Radio Straßenscanner zeigt uns hier eine Baustelle auf der A12 Richtung Frankfurt ab Storkow nur gut 10 Minuten an. Ansonsten rollt es relativ gut. Wir haben eine Meldung von der B167 Richtung Lebus zwischen Liebenberg und Abzweig nach Falkenthal. Da brennt ein Auto. Ein Feuerwehrauto ist aber auch schon vor Ort, kümmert sich darum. Und in Potsdam-West ist natürlich immer noch alles voll gesperrt wegen des Munitionsfundes. Hier betrifft die Geschwister-Scholl-Straße. Habt ihr noch was? 0331 74 40 40. Gute Fahrt.
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0: 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Mehr denn gleich nach diesem Mega-Sound aus den Charts. Holly Humberstone, hören wir da, ist noch ganz neu, gleich nach dieser Überhymne. Ein bisschen K-Pop auf dem Abend. Tantrix gibt's jetzt.
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2: Freunde, BB-Radio hier und die Telefonleitung, die glühen ja an dieser Stunde ohne Ende. Ist aber auch klar, denn es geht für euch in den Urlaub. Ihr gewinnt dieser Stunde zwei Übernachtungen inklusive Halbpension für zwei Personen in den Ahorn Hotels und Resorts eurer Wahl. Ob im Erzgebirge, im Thüringer Wald, im Harz oder bei uns in Brandenburg, in Templin in der Uckermark. Freut euch hier auf malerische Naturlandschaften und ein ganzjähriges, wetterunabhängiges Freizeitangebot. 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Und neben den 6 Familienhotels verfügt ja eure Hotelgruppe zusätzlich über ein 4-Sterne-Erwachsenenhotel im Erzgebirge, dem Best Western Ahorn Hotel Oberwiesenthal. Hallo erstmal.
3: Hallo, schönen guten Abend.
2: Sag mal, was hat es denn damit auf sich und was macht es so besonders?
3: 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Cool. Da wollen wir den Erwachsenen auch mal die Möglichkeit geben, ohne ihre Kinder einen tollen Urlaub zu verbringen. Ja. 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Und natürlich, Oberwiesenthal steht für Wintersport im Winter, ist natürlich die ideale Kombination.
2: Absolut. 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

0: Freunde, packt schon mal eure Koffer, denn wir schicken euch in dieser Stunde in den Urlaub. Ihr gewinnt 2 Übernachtungen inklusive Halbpension für 2 Personen in den Ahorn Hotels und Resorts eurer Wahl. Die Hotelgruppe gibt es ja insgesamt 7-mal bei uns in Deutschland. Einmal in Templin, bei uns in Brandenburg, in der Uckermark, 3-mal in Sachsen, 2-mal in Thüringen und 1-mal in Niedersachsen. Jedes Hotel hat aber seinen ganz eigenen, ganz besonderen Reiz. 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Und ich glaube, da kann sich die Brit aus Michendorf richtig drauf freuen. Ich grüße dich, hi!
1: Ja, hallo, hi!
0: Hallo Brit, na, weißt du schon, wohin der Sommerurlaub gehen soll? Was hast du denn da so geplant?
1: Mein Sommerurlaub, der geht immer an die Ostsee. Aber ich denke mal im Herbst oder irgendwann kommen wir gerne, sag ich mal, auch nach Thüringen oder nach Sachsen.
0: Da hast du ja 7 Hotels zur Auswahl, ganz deutschlandweit. Bleib mal in der Leitung. 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

0: Ob das Hotel im Erzgebirge, der Urlaub im Thüringer Wald, eine Reise in den Harz oder eine Auszeit in der Uckermark bei uns in Brandenburg. Wir schicken euch in dieser Stunde in die Ahorn Hotels und Resorts. Ihr gewinnt 2 Übernachtungen inklusive Halbpension für 2 Personen für ein Hotel eurer Wahl. 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In ihrem 4-Sterne-Erwachsenenhotel in Oberwiesenthal könnt ihr dazu aber auch wertvolle Zeit zu zweit genießen. Und jetzt geht der Gutschein raus an die Lale aus Berlin. Hey, ich grüße dich.
1: Vielen lieben Dank.
0: Und weißt du schon, wo der Sommerurlaub hingehen soll?
1: Nee, noch gar nicht. Ich bin gerade einfach total überrannt und überrascht, dass es geklappt hat. Deswegen habe ich mir darüber noch gar keine Gedanken gemacht. Aber jetzt hat man natürlich noch mehr Ansporn.
0: Ja, wunderbar. Weißt du denn schon, wen du mitnehmen möchtest?
1: Ja, auf jeden Fall mein Freund.
0: Ah, sehr, sehr cool. Mensch, weiß er schon von seinem Glück oder überraschst du ihn gleich?
1: Nee, auch noch gar nicht. Den überrasche ich dann gleich.
0: Das klingt doch wunderbar. Freunde, jetzt seid ihr dran. 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

0: Freunde, so kann man doch gemeinsam in den Feierabend starten. Besonders wenn es gleich wieder reingeht mit mehr Vielfalt. 10er, 20er, die besten aktuellen Hits, habe ich wieder alles mit dabei. Unter anderem so ein mega 10er Madcon Glow. Klingt wie richtig nach so einer Party. Vielleicht plant er jetzt auch einer auf dem Abend. Ja? Auch mal so den Grill anschmeißen. Vorher erstmal eine Nummer aus Deutschland. Die klingt so, als würde ich schon 40 Jahre im Geschäft sein. Dabei ist die gerade mal Anfang 20. Loi, hören wir gleich als nächstes.
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10: Mit Frank Philipp, guten Abend. Die steuerfreie Entlastungsprämie ist vorerst vom Tisch. Im Bundesrat ist das Gesetz dazu durchgefallen. Die Länder haben mehrheitlich dagegen gestimmt, auch Brandenburg. Mit der geplanten 1.000-Euro-Prämie würden Länder und Kommunen einseitig belastet, so die Begründung. Auch die Mehrheit der Firmen hatte die freiwillige Zahlung bereits abgelehnt. Einer neuen Regel zur privaten Altersvorsorge hat der Bundesrat zugestimmt. Diese soll die Riester-Rente ablösen. So zahlt der Staat bei der neuen Rente je nach Einzahlungshöhe Geld dazu. Auch Selbstständige sollen von der neuen Regel profitieren. Und jetzt noch mehr aus unserer Region von unserem BB-Radio Brandenburg-Reporter Alex Kanja.
11: Staub und dröhnende Motoren sind von heute bis Sonntag in Seelo zu erleben. Der MC Seelo lädt zum Autocross ein. Es gibt spektakuläre Rennen auf der Autocross-Strecke am Seeloer Sender. Außerdem steht noch ein Rennen der Touring-Cars an.
10: Danke, Alex. Im Fall um den getöteten Polizisten von Lauchhammer haben die Staatsanwaltschaft als auch der Angeklagte Revision eingelegt. Der Fall wird nun vom Bundesgerichtshof geprüft. Auf der Flucht vor der Polizei hatte der Angeklagte einen Polizisten bei einer Straßensperre überfahren und getötet. Vor dem Landgericht Cottbus wurde der Angeklagte deshalb zu 10 Jahren und 6 Monaten Haft verurteilt. 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
0: Für ganz Brandenburg und Berlin und der Freitag endet grau. Dafür wird es aber umso sonniger morgen am Samstag. Nachts geht es nochmal runter auf recht frostige 3 Grad, aber dann starten wir wieder durch mit 17 Grad maximal. Und am Sonntag geht es sogar fast drauf bis 20 Grad.
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0: Und bis nächste Woche müsst ihr euch noch mehr Zeit mit einplanen auf der A2. Zwischen Wohlin und Heessen ist die Fahrbahn in beiden Richtungen nur auf 2 Spuren verengt. Das heißt, da dauert es ein bisschen länger. Und auf der A10 westlicher Berliner Ring zwischen Großkreuz und Leest, auch da laufen Brückenarbeiten. Ist nur eine freie Spur, maximal 80 sind erlaubt. Habt ihr noch was? 0331 74 40 40. Gute Fahrt.
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0: Hi, ich bin Cosmo und wir feiern heute den Welttag der Esel. Ja, immer fleißig am Ackern, richtig toll, powern durch, machen wir hier ja auch. Und zwar jetzt mal mit Madcon. Habt ihr was aus den Zehner mit dabei? Kriegt ihr direkt nach einem Stimmungsmacher aus Deutschland. Loy ist das hier.
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0: Kommt gut rein in den Abend, jetzt nochmal mit ein bisschen schwarzem Humor. BB Radio ist das mit Simon Stäblein in den besten Comedians Deutschlands.
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3: Na, also ich wohne zum Beispiel in Köln, ich weiß nicht, wie bei euch Fahrradfahren ist, aber Fahrradfahren in Köln gibt's bei Jochen Schweizer. Wir haben Fahrradwege, die enden einfach auf der Autobahn. Machst so eine Fahrradtour mit deiner Familie, auf einmal bist du im toten Winkel von einem 40-Tonner, ohne dass dich jemand warnt. Es wurde letzte Woche in Köln handgreiflich, weil ich eine Fahrradfahrerin berührt habe. Gut, ich habe sie geschubst. Mit meinem Auto. Aber ich finde, dass ich trotzdem im Recht bin, weil jetzt haben die Fahrradfahrer in den großen Städten schon so riesige Streifen für sich, ne? Da sind sogar Fahrräder drauf gemalt, ne? Auf meiner Spur ist kein Auto gemalt. Ich weiß manchmal gar nicht, ob ich richtig bin. Und obwohl die jetzt ihre eigenen Spuren haben, ne, entscheiden die sich dann trotzdem manchmal auf meiner zu fahren. Und dann denke ich mir so, mach Sibylle. Aber dann fahr auch 80. Komm.
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6: Mit Frank Philipp, guten Abend. In Potsdam hat die Polizei im Keller eines Mehrfamilienhauses Munition aus dem Zweiten Weltkrieg entdeckt. Der Munitionsbergungsdienst war am Nachmittag im Einsatz. Die gefährliche Munition wurde dann abtransportiert. Die Anwohner der Geschwister-Scholl-Straße mussten während des Einsatzes ihre Wohnungen verlassen. Jetzt soll geklärt werden, wie die Munition überhaupt ins Haus kam. Die Aufbauarbeiten für das morgige Konzert von Paul Kalkbrenner in Potsdam laufen derzeit auf Hochtouren. Vor barocker Kulisse des neuen Palais wird der Star-DJ auflegen. Dazu gibt es eine aufwendige Licht- und Videoshow. Die Initiative Berlin Autofrei ist gescheitert. Die benötigten 174.000 Unterschriften wurden nicht erreicht. Die Initiatoren wollten den Autoverkehr innerhalb des S-Bahn-Rings stark reduzieren. 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
0: Für ganz Brandenburg und Berlin mit recht fröstlichen Temperaturen in der Nacht. Bis 3 Grad geht's dann nämlich runter. Der Samstag wird dann wieder richtig schön sonnig. Ein paar Wolken dazu. Bleibt auch trocken bei 17 Grad. Und am Sonntag dann sogar nochmal Höchstwerte bis 20 Grad maximal.
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0: Der BB-Radio Straßenscanner zeigt uns hier schon mal ein paar Blitze an. Unter anderem auf der A10 östlicher Berliner Ring Richtung Dreieck-Spreeau in Höhe Rüdersdorf. Dann auf der A24 Richtung Hamburg, kurz hinter Krem. Und falls ihr noch was entdeckt habt, schreibt doch mal eine WhatsApp-Nachricht. Ist die 0331 74 40 40. Gute Fahrt.
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Schönen Freitagabend euch, Bibi Radio hier in einer der wenigen normalen Arbeitswochen im Mai. Nächste Woche gibt es ja wieder einen Feiertag. Vielleicht habt ihr euch auch einen Brückentag geplant. Aber jetzt machen wir es uns erstmal richtig schön bequem. Die Aktuelle von Michael Schulte ist das bei Bibi Radio. 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
1: 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Bruno Mars kann auf große Erfolge in den vergangenen Monaten zurückschauen. Appetit im Duett mit Rosé und Die With A Smile mit Lady Gaga waren weltweite Megahits. Aber es ist tatsächlich über 10 Jahre her, dass er ganz alleine auf einer Single zu hören war. Das ändert sich jetzt mit I Just Might.

Bruno bleibt sich stilistisch treu und wie auch schon bei seinen letzten Solowerken bedient er sich am Funk und der Disco-Zeit der 70er und 80er Jahre. Durch eingängigen Bass und rhythmische Gitarren entsteht wieder dieser tanzbare Pop-Sound, der eine mitreißende Party-Atmosphäre schafft.

0: Mit I Just Might hat Bruno Mars ein Liebeslied geschrieben, das perfekt zum Mittanzen einlädt. 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
6: Mit Frank Philipp, guten Abend. Die steuerfreie Entlastungsprämie ist vorerst vom Tisch. Im Bundesrat ist das Gesetz dazu durchgefallen. Die Länder haben mehrheitlich dagegen gestimmt, auch Brandenburg. Mit der geplanten 1.000-Euro-Prämie würden Länder und Kommunen einseitig belastet, so die Begründung. Auch die Mehrheit der Firmen hatte die freiwillige Zahlung bereits abgelehnt. Einer neuen Regel zur privaten Altersvorsorge hat der Bundesrat zugestimmt. Diese soll die Riester-Rente ablösen. So zahlt der Staat bei der neuen Rente je nach Einzahlungshöhe Geld dazu. Auch Selbstständige sollen von der neuen Regel profitieren. Ein Geiseldrama hat sich in Sinzig in Rheinland-Pfalz abgespielt. Eine Filiale der Volksbank wurde dort überfallen. Dann wurden Geiseln genommen. Dabei soll es sich um zwei Fahrer eines Geldtransporters handeln. Die Polizei hat die Bank am Nachmittag gestürmt und die Geiseln befreit. Die Täter waren aber schon weg. Im Fall um den getöteten Polizisten von Lauchhammer haben die Staatsanwaltschaft als auch der Angeklagte Revision eingelegt. Der Fall wird nun vom Bundesgerichtshof geprüft. Auf der Flucht vor der Polizei hatte der Angeklagte einen Polizisten bei einer Straßensperre überfahren und getötet. Vor dem Landgericht Cottbus wurde der Angeklagte deshalb zu 10 Jahren und 6 Monaten Haft verurteilt. Eine Bombe aus dem Zweiten Weltkrieg wird am Samstag in Eberswalde entschärft. Sie wurde in dieser Woche bei Bauarbeiten an der Johanneskirche gefunden. Es gibt einen Sperrkreis von 350 Metern. Rund 3000 Menschen müssen ab 8 Uhr morgens den Sperrkreis verlassen. Der Einsatz wird bis ungefähr 16 Uhr andauern. Die Initiative Berlin autofrei ist gescheitert. Die benötigten 174.000 Unterschriften wurden nicht erreicht. Die Initiatoren wollten den Autoverkehr innerhalb des S-Bahn-Rings stark reduzieren.
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7: Staub und dröhnende Motoren sind von heute bis Sonntag in Seelo zu erleben. Der MC Seelo lädt zum Autocross ein. Es gibt spektakuläre Rennen auf der Autocross-Strecke am Seeloer Sender. Außerdem steht noch ein Rennen der Touring-Cars an. Alexander Kanja, Lokalstudio Oderland in Frankfurt.
8: In Cottbus ist ein weiterer Spielplatz modernisiert worden. In der Tegelgasse wurde der neue Weltspielplatz eröffnet. Die Stadt setzt damit ihr Ausbauprogramm fort. Noch in diesem Jahr sind viele weitere Projekte an Spielplätzen vorgesehen. Romy Ortwald, BB Radio, Lokalstudio Niederlausitz in Cottbus.
6: Unser Nachbarland Polen ist von der EU gerügt worden. Polen unternehme zu wenig für den Schutz der Oder. Verstöße gegen 4 Richtlinien der EU wurden festgestellt. Polen leitet zum Beispiel weiterhin salzhaltige Abwässer aus dem Bergbau in den Fluss. Nach dem großen Fischsterben von 2022 wurde nichts zur Wiederherstellung des Ökosystems getan. 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
9: Für ganz Brandenburg und Berlin und der Freitag endet grau. Dafür wird es aber umso sonniger morgen am Samstag. Nachts geht es nochmal runter auf recht frostige 3 Grad, aber dann starten wir wieder durch mit 17 Grad maximal. Und am Sonntag geht es sogar fast drauf bis 20 Grad.
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9: Und bis nächste Woche müsst ihr euch noch mehr Zeit mit einplanen. Auf der A2 zwischen Wohlin und Hessen ist die Fahrbahn in beiden Richtungen nur auf 2 Spuren verengt. Das heißt, da dauert es ein bisschen länger. Und auf der A10 westlicher Berliner Ring zwischen Großkreuz und Leest, auch da laufen Brückenarbeiten. Ist nur eine freie Spur, maximal 80 sind erlaubt. Habt ihr noch was? 0331 74 40 40. Gute Fahrt.
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9: Mit Cosmo jetzt um kurz nach 8. Freunde, wir hören uns denn morgen wieder ab 12 hier in unserem tollen BB-Radio-Wochenende. Und jetzt machen wir uns erstmal einen noch tolleren Abend. Und zwar mit einem Star-DJ aus Berlin. Alle Farben gibt's gleich immer nach dieser Wahnsinnsstimme von Alex Warren.
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4: Mit Frank Philipp, guten Abend. Die steuerfreie Entlastungsprämie ist vorerst vom Tisch. Im Bundesrat ist das Gesetz dazu durchgefallen. Die Länder haben mehrheitlich dagegen gestimmt, auch Brandenburg. Mit der geplanten 1.000-Euro-Prämie würden Länder und Kommunen einseitig belastet, so die Begründung. Auch die Mehrheit der Firmen hatte die freiwillige Zahlung bereits abgelehnt. Einer neuen Regel zur privaten Altersvorsorge hat der Bundesrat zugestimmt. Diese soll die Riester-Rente ablösen. So zahlt der Staat bei der neuen Rente je nach Einzahlungshöhe Geld dazu. Auch Selbstständige sollen von der neuen Regel profitieren. Ein Geiseldrama hat sich in Sinzig in Rheinland-Pfalz abgespielt. Eine Filiale der Volksbank wurde dort überfallen. Dann wurden Geiseln genommen. Dabei soll es sich um 2 Fahrer eines Geldtransporters handeln. Die Polizei hat die Bank am Nachmittag gestürmt und die Geiseln befreit. Die Täter waren aber schon weg. Im Fall um den getöteten Polizisten von Lauchhammer haben die Staatsanwaltschaft als auch der Angeklagte Revision eingelegt. Der Fall wird nun vom Bundesgerichtshof geprüft. Auf der Flucht vor der Polizei hatte der Angeklagte einen Polizisten bei einer Straßensperre überfahren und getötet. Vor dem Landgericht Cottbus wurde der Angeklagte deshalb zu 10 Jahren und 6 Monaten Haft verurteilt. Eine Bombe aus dem Zweiten Weltkrieg wird am Samstag in Eberswalde entschärft. Sie wurde in dieser Woche bei Bauarbeiten an der Johanneskirche gefunden. Es gibt einen Sperrkreis von 350 Metern. Rund 3000 Menschen müssen ab 8 Uhr morgens den Sperrkreis verlassen. Der Einsatz wird bis ungefähr 16 Uhr andauern. Die Initiative Berlin autofrei ist gescheitert. Die benötigten 174.000 Unterschriften wurden nicht erreicht. Die Initiatoren wollten den Autoverkehr innerhalb des S-Bahn-Rings stark reduzieren.
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5: Staub und dröhnende Motoren sind von heute bis Sonntag in Seelow zu erleben. Der MC Seelow lädt zum Autocross ein. Es gibt spektakuläre Rennen auf der Autocross-Strecke am Seelower Sender. Außerdem steht noch ein Rennen der Touring-Cars an. Alexander Kanja, Lokalstudio Oderland in Frankfurt.
6: In Cottbus ist ein weiterer Spielplatz modernisiert worden. In der Tegelgasse wurde der neue Weltspielplatz eröffnet. Die Stadt setzt damit ihr Ausbauprogramm fort. Noch in diesem Jahr sind viele weitere Projekte an Spielplätzen vorgesehen. Romy Ortwald, BB Radio, Lokalstudio Niederlausitz in Cottbus.
4: Unser Nachbarland Polen ist von der EU gerügt worden. Polen unternehme zu wenig für den Schutz der Oder. Verstöße gegen 4 Richtlinien der EU wurden festgestellt. Polen leitet zum Beispiel weiterhin salzhaltige Abwässer aus dem Bergbau in den Fluss. Nach dem großen Fischsterben von 2022 wurde nichts zur Wiederherstellung des Ökosystems getan. 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
5: Mit Frank Philipp, guten Abend. Die steuerfreie Entlastungsprämie ist vorerst vom Tisch. Im Bundesrat ist das Gesetz dazu durchgefallen. Die Länder haben mehrheitlich dagegen gestimmt, auch Brandenburg. Mit der geplanten 1.000-Euro-Prämie würden Länder und Kommunen einseitig belastet, so die Begründung. Auch die Mehrheit der Firmen hatte die freiwillige Zahlung bereits abgelehnt. Einer neuen Regel zur privaten Altersvorsorge hat der Bundesrat zugestimmt. Diese soll die Riester-Rente ablösen. So zahlt der Staat bei der neuen Rente je nach Einzahlungshöhe Geld dazu. Auch Selbstständige sollen von der neuen Regel profitieren. Ein Geiseldrama hat sich in Sinzig in Rheinland-Pfalz abgespielt. Eine Filiale der Volksbank wurde dort überfallen. Dann wurden Geiseln genommen. Dabei soll es sich um 2 Fahrer eines Geldtransporters handeln. Die Polizei hat die Bank am Nachmittag gestürmt und die Geiseln befreit. Die Täter waren aber schon weg. Im Fall um den getöteten Polizisten von Lauchhammer haben die Staatsanwaltschaft als auch der Angeklagte Revision eingelegt. Der Fall wird nun vom Bundesgerichtshof geprüft. Auf der Flucht vor der Polizei hatte der Angeklagte einen Polizisten bei einer Straßensperre überfahren und getötet. Vor dem Landgericht Cottbus wurde der Angeklagte deshalb zu 10 Jahren und 6 Monaten Haft verurteilt. Eine Bombe aus dem Zweiten Weltkrieg wird am Samstag in Eberswalde entschärft. Sie wurde in dieser Woche bei Bauarbeiten an der Johanneskirche gefunden. Es gibt einen Sperrkreis von 350 Metern. Rund 3000 Menschen müssen ab 8 Uhr morgens den Sperrkreis verlassen. Der Einsatz wird bis ungefähr 16 Uhr andauern. Die Initiative Berlin Autofrei ist gescheitert. Die benötigten 174.000 Unterschriften wurden nicht erreicht. Die Initiatoren wollten den Autoverkehr innerhalb des S-Bahn-Rings stark reduzieren.
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6: Staub und dröhnende Motoren sind von heute bis Sonntag in Seelo zu erleben. Der MC Seelo lädt zum Autocross ein. Es gibt spektakuläre Rennen auf der Autocross-Strecke am Seeloer Sender. Außerdem steht noch ein Rennen der Touring-Cars an. Alexander Kanja, Lokalstudio Oderland in Frankfurt.
7: In Cottbus ist ein weiterer Spielplatz modernisiert worden. In der Tegelgasse wurde der neue Weltspielplatz eröffnet. Die Stadt setzt damit ihr Ausbauprogramm fort. Noch in diesem Jahr sind viele weitere Projekte an Spielplätzen vorgesehen. Romy Ortwald, BB Radio, Lokalstudio Niederlausitz in Cottbus.
5: Unser Nachbarland Polen ist von der EU gerügt worden. Polen unternehme zu wenig für den Schutz der Oder. Verstöße gegen 4 Richtlinien der EU wurden festgestellt. Polen leitet zum Beispiel weiterhin salzhaltige Abwässer aus dem Bergbau in den Fluss. Nach dem großen Fischsterben von 2022 wurde nichts zur Wiederherstellung des Ökosystems getan. 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
5: Mit Frank Philipp, guten Abend. Die steuerfreie Entlastungsprämie ist vorerst vom Tisch. Im Bundesrat ist das Gesetz dazu durchgefallen. Die Länder haben mehrheitlich dagegen gestimmt, auch Brandenburg. Mit der geplanten 1.000-Euro-Prämie würden Länder und Kommunen einseitig belastet, so die Begründung. Auch die Mehrheit der Firmen hatte die freiwillige Zahlung bereits abgelehnt. Einer neuen Regel zur privaten Altersvorsorge hat der Bundesrat zugestimmt. Diese soll die Riester-Rente ablösen. So zahlt der Staat bei der neuen Rente je nach Einzahlungshöhe Geld dazu. Auch Selbstständige sollen von der neuen Regel profitieren. Ein Geiseldrama hat sich in Sinzig in Rheinland-Pfalz abgespielt. Eine Filiale der Volksbank wurde dort überfallen. Dann wurden Geiseln genommen. Dabei soll es sich um 2 Fahrer eines Geldtransporters handeln. Die Polizei hat die Bank am Nachmittag gestürmt und die Geiseln befreit. Die Täter waren aber schon weg. Im Fall um den getöteten Polizisten von Lauchhammer haben die Staatsanwaltschaft als auch der Angeklagte Revision eingelegt. Der Fall wird nun vom Bundesgerichtshof geprüft. Auf der Flucht vor der Polizei hatte der Angeklagte einen Polizisten bei einer Straßensperre überfahren und getötet. Vor dem Landgericht Cottbus wurde der Angeklagte deshalb zu 10 Jahren und 6 Monaten Haft verurteilt. Eine Bombe aus dem Zweiten Weltkrieg wird am Samstag in Eberswalde entschärft. Sie wurde in dieser Woche bei Bauarbeiten an der Johanneskirche gefunden. Es gibt einen Sperrkreis von 350 Metern. Rund 3000 Menschen müssen ab 8 Uhr morgens den Sperrkreis verlassen. Der Einsatz wird bis ungefähr 16 Uhr andauern. Die Initiative Berlin autofrei ist gescheitert. Die benötigten 174.000 Unterschriften wurden nicht erreicht. Die Initiatoren wollten den Autoverkehr innerhalb des S-Bahn-Rings stark reduzieren.
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6: Staub und dröhnende Motoren sind von heute bis Sonntag in Seelo zu erleben. Der MC Seelo lädt zum Autocross ein. Es gibt spektakuläre Rennen auf der Autocross-Strecke am Seeloer Sender. Außerdem steht noch ein Rennen der Touring-Cars an. Alexander Kanja, Lokalstudio Oderland in Frankfurt.
7: In Cottbus ist ein weiterer Spielplatz modernisiert worden. In der Tegelgasse wurde der neue Weltspielplatz eröffnet. Die Stadt setzt damit ihr Ausbauprogramm fort. Noch in diesem Jahr sind viele weitere Projekte an Spielplätzen vorgesehen. Romy Ortwald, BB Radio, Lokalstudio Niederlausitz in Cottbus.
5: Unser Nachbarland Polen ist von der EU gerügt worden. Polen unternehme zu wenig für den Schutz der Oder. Verstöße gegen 4 Richtlinien der EU wurden festgestellt. Polen leitet zum Beispiel weiterhin salzhaltige Abwässer aus dem Bergbau in den Fluss. Nach dem großen Fischsterben von 2022 wurde nichts zur Wiederherstellung des Ökosystems getan. 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
1: 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Ich empfehle euch mal, das im Internet zu suchen. 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St. Phoenix hatten Happy Place bereits 2022 veröffentlicht. 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Ein echter Feel-Good-Song mit treibenden Beats in Kombination mit traditionellen schottischen Sounds.

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7: Mit Frank Philipp. Guten Morgen. Die steuerfreie Entlastungsprämie ist vorerst vom Tisch. Im Bundesrat ist das Gesetz dazu durchgefallen. Die Länder haben mehrheitlich dagegen gestimmt, auch Brandenburg. Mit der geplanten 1.000-Euro-Prämie würden Länder und Kommunen einseitig belastet, so die Begründung. Auch die Mehrheit der Firmen hatte die freiwillige Zahlung bereits abgelehnt. Einer neuen Regel zur privaten Altersvorsorge hat der Bundesrat zugestimmt. Diese soll die Riester-Rente ablösen. So zahlt der Staat bei der neuen Rente je nach Einzahlungshöhe Geld dazu. Auch Selbstständige sollen von der neuen Regel profitieren. Ein Geiseldrama hat sich in Sinzig in Rheinland-Pfalz abgespielt. Eine Filiale der Volksbank wurde dort überfallen. Dann wurden Geiseln genommen. Dabei soll es sich um 2 Fahrer eines Geldtransporters handeln. Die Polizei hat die Bank am Nachmittag gestürmt und die Geiseln befreit. Die Täter waren aber schon weg. Im Fall um den getöteten Polizisten von Lauchhammer haben die Staatsanwaltschaft als auch der Angeklagte Revision eingelegt. Der Fall wird nun vom Bundesgerichtshof geprüft. Auf der Flucht vor der Polizei hatte der Angeklagte einen Polizisten bei einer Straßensperre überfahren und getötet. Vor dem Landgericht Cottbus wurde der Angeklagte deshalb zu 10 Jahren und 6 Monaten Haft verurteilt. Eine Bombe aus dem Zweiten Weltkrieg wird am Samstag in Eberswalde entschärft. Sie wurde in dieser Woche bei Bauarbeiten an der Johanneskirche gefunden. Es gibt einen Sperrkreis von 350 Metern. Rund 3000 Menschen müssen ab 8 Uhr morgens den Sperrkreis verlassen. Der Einsatz wird bis ungefähr 16 Uhr andauern. Die Initiative Berlin autofrei ist gescheitert. Die benötigten 174.000 Unterschriften wurden nicht erreicht. Die Initiatoren wollten den Autoverkehr innerhalb des S-Bahn-Rings stark reduzieren.
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8: Staub und dröhnende Motoren sind von heute bis Sonntag in Seelow zu erleben. Der MC Seelow lädt zum Autocross ein. Es gibt spektakuläre Rennen auf der Autocross-Strecke am Seelower Sender. Außerdem steht noch ein Rennen der Touring Cars an. Alexander Kanja, Lokalstudio Oderland in Frankfurt.
9: In Cottbus ist ein weiterer Spielplatz modernisiert worden. In der Tegelgasse wurde der neue Weltspielplatz eröffnet. Die Stadt setzt damit ihr Ausbauprogramm fort. Noch in diesem Jahr sind viele weitere Projekte an Spielplätzen vorgesehen. Romy Ortwald, BB-Radio, Lokalstudio Niederlausitz in Cottbus.
7: Unser Nachbarland Polen ist von der EU gerügt worden. Polen unternehme zu wenig für den Schutz der Oder. Verstöße gegen 4 Richtlinien der EU wurden festgestellt. Polen leitet zum Beispiel weiterhin salzhaltige Abwässer aus dem Bergbau in den Fluss. Nach dem großen Fischsterben von 2022 wurde nichts zur Wiederherstellung des Ökosystems getan. 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
0: Ich habe einen sehr lieben Gast bei mir im Studio und zwar einen der Top-Unternehmer des Landes Brandenburg, René Klinkmüller. Er ist Bäcker, Konditormeister und er ist unter anderem Doppel-Olympiasieger und Weltmeister der Konditoren und Patissiere. Herzlich willkommen, lieber René.
10: Hallo.
0: Deine Eltern hatten eine Bäckerei.
10: Genau, die haben die im selben Jahr, wo ich das Licht der Welt erblickt habe, gegründet, im September.
0: Und du bist quasi mit diesem wunderbaren Duft auch aufgewachsen, frisch gebackenem Brot und Kuchen und so, und das ist doch der Wahnsinn.
10: Im wahrsten Sinne des Wortes tatsächlich.
0: Warst du ein dickes Kind dadurch?
10: Darüber möchte ich nicht sprechen.
0: Ich glaube, das könnte ein Indiz dafür sein, dass du irgendwann angefangen hast, so Hardcore-Sport zu machen, weil René ist ja Bodybuilder. Das ist, glaube ich, eins deiner Hobbys, was du sehr intensiv auch betreibst. Ne?
10: Das mache ich tatsächlich immer noch, auch wenn wenig Zeit ist, ich im Ausland unterwegs bin als Dozent oder als Gastjuror. Tatsächlich schaue ich, dass ich im Hotel wenigstens ein, zwei, dreimal die Woche schon etwas mache, ja.
0: Ich war ja früher ein dickes Kind und wenn meine Eltern eine Bäckerei gehabt hätten, dann hätte das, glaube ich, kein gutes Ende genommen. Jetzt zu dir. Wie war das damals?
10: Also ich bin tatsächlich im elterlichen Betrieb im wahrsten Sinne des Wortes groß geworden. Ne? Mein Vater hat das Unternehmen im September 83 gegründet. Die Mama vorne im Laden, der Papa hinten in der Backstube und ich mittendrin. Und so bin ich nach den Erzählungen her tatsächlich auch aufgewachsen. Ne?
0: Und warst du nur dick oder warst du nicht dick?
10: Nö, ich glaube ganz normal.
0: Ja? Ja. Also ich glaube, das ist eine Herausforderung, da nicht den ganzen Tag zuzugreifen bei den Leckereien, die da rumstehen, oder?
10: Das kam erst im späteren Alter, muss ich sagen. Also ich bin tatsächlich früh, bevor ich in die Schule gegangen bin, immer in den Betrieb gefahren, habe mir frisches Brötchen geholt, ein Stück Kuchen am Morgen. Ja, die Umstände haben es ja ergeben. Ne?
0: Warst du ein beliebter Schüler, weil du immer Backwaren mitgebracht hast in die Schule, ja, ne?
10: Nö, habe ich ja nur für mich gemacht.
0: Du hast nicht geteilt?
10: Ungern. Was ist da los? Bei Essen hört bei mir die Freundschaft auf. Ne?
0: Das hat sich mittlerweile aber deutlich verändert, ne?
10: Ja, ist tatsächlich so.
0: Eigentlich wolltest du gar kein Bäcker werden.
10: Ja, ich habe mit 16 die Schule abgeschlossen. Dann waren die Sommerferien um und dann sagt der Papa, du, was machst du denn jetzt eigentlich? Ja, gute Frage. Ja, dann fängst du erstmal eine Bäckerlehre an, ne? Ja, kann ich ja machen. Mich halt da wenig drum gekümmert, muss ich ehrlich sagen. Hab dann die Bäckerlehre angefangen im elterlichen Betrieb und hab dann das 1999 beendet. Aber hab gemerkt halt, dass es nicht meins ist, das frühe Aufstehen. Dann waren die Hände immer voll Mehl und Teig. Und irgendwie bin ich damit nicht so klar gekommen, wie ich mir das vorgestellt hatte. Bin dann 2 Jahre zur Bundeswehr gegangen. Das hat mir auch ganz gut gefallen, muss ich sagen. Den Eltern nicht so. So, dass ich dann der Vater gesagt hat, Mensch, willst du nicht was Artverwandtes, was hältst du denn vom Konditor, ne? Dachte ich, oh cool. Zu dem Zeitpunkt habe ich damals im Fernsehen einen Bericht gesehen über die Weltmeisterschaft der Konditoren, haben damals Bernd Sievert, Manfred Bacher, 2 Deutsche den Weltmeistertitel geholt 1997 und war da völlig begeistert. Zuckerschaustücke, Dimensionen, groß, was die mit ihren Händen aus dem Material gemacht haben, Wahnsinn. Dachte ich, Mensch, Konditor könnte vielleicht was sein. Hab eine Anzeige geschalten in einer Fachzeitschrift.
0: Du hast die von dir aus geschaltet?
10: Ich habe die von mir aus geschalten. Ich suche einen Betrieb. Ich möchte das ehrliche Handwerk. Ich möchte das traditionelle Handwerk. Wirklich von der Pike auf lernen, ohne Convenient-Produkte, weil das war ja Anfang der 90er, war das ja schon relativ stark bei uns bis 2000 geprägt. Wirklich von der Pike auf möchte ich das Handwerk erlernen. Ja, da haben sich 2 Betriebe gemeldet. Die haben mir beide angeschaut und bin dann tatsächlich nach Hessen gegangen, in Braunfels und habe dort Konditor gelernt, nochmal 3 Jahre.
0: Also die Brandenburger Ausbildung war fertig, ja?
10: Die war komplett zu Ende, genau.
0: Du warst Bäcker, das hattest du in der Tasche.
10: Ja.
0: Aber Konditor war das, was dich gereizt hat.
10: Genau.
0: Und da gab es in Brandenburg keine Möglichkeit, du musstest nach Hessen gehen, ja?
10: Die gab es bestimmt auch, aber ich weiß natürlich, dass die alten Bundesländer schon uns um einiges voraus waren hier in Brandenburg, weil das kam, so Ostzeiten waren ja gar nicht die Möglichkeit, ne? Und mit Schokolade zu arbeiten, das gab es bei uns nicht früher. Und so habe ich gesagt, ich muss das, wenn denn, in den alten Bundesländern machen.
0: Du hast den Beruf hier abgeschlossen, da warst du 21, also da ist schon ein bisschen Zeit vergangen seitdem. Aber ich möchte darauf zurückkommen, weil du hattest ja damals einen Lehrmeister und das ist ja auch so wie bei mir beim Radio. Ich hatte ja damals Jürgen Karney als Lehrmeister, der mir das alles von der Pike auf beigebracht hat. Du hattest so einen Lehrmeister, der auch so ein richtig guter Handwerker war und der dir so viel beigebracht hat, ne?
10: Genau, der war damals schon Innungsobermeister von Hessen. Bei ihm habe ich halt echt viel gelernt. Der hat sich wirklich Zeit genommen. Der hat gesagt, Mensch René, wenn du was probieren willst, probier, versuch, mach. Ich schaue, wie ich dich da unterstützen kann. So bin ich in der Lehrzeit schon eigentlich so ins kalte Wasser geworfen worden, habe so ein bisschen Wettbewerbe gemacht. Gab damals einen Nordhessen Cup, den ich damals schon gewonnen hatte und bin dann eigentlich so in diese Wettbewerbsschiene reingekommen dadurch. Ne? Für mich war dann das oberste Ziel, die Lehre abzuschließen, also nicht nur abzuschließen, sondern als Bester abzuschließen, damit ich wiederum zum Landesentscheid fahren kann, zum Innungsentscheid fahren kann, zum Bundesentscheid und vielleicht sogar zur WM war damals mein Ziel. Was ich ja 2007 dann auch geschafft habe, aufgrund dessen, dass ich alle Wettbewerbe vorher gewonnen habe.
0: Ich habe dich ja schon eine ganze Weile auf dem Schirm, das heißt, ich verfolge dich so ein bisschen, ohne dass du das merkst. Ich sauge dich in den sozialen Kanälen. Kanälen und ich gucke immer bei den Veranstaltungen, was du so machst. Und ich glaube, so ein Hang zu Battles, zu Wettbewerben hattest du schon immer. Ne? Du wolltest auch immer nicht nur an diesen Wettbewerben teilnehmen, du wolltest die Dinger gewinnen.
10: Genau. Das ist eigentlich heute noch mein Ziel, wenn ich jemanden vorbereite oder jemanden habe zum Training dort, dass ich das halt, was ich so erlernt habe über die Zeit, dass ich das weitergebe, so ein bisschen dieses Feeling weitergebe, Mensch, was ist denn dabei? Man muss sich den Zähler da halt relativ hochsetzen, ne? Also nicht nur mitmachen, ja, ist schön, aber wenn ich mich schon vorbereite auf etwas, ne, dann möchte ich das Ding auch gewinnen.
0: Und hast du ja mehrfach.
10: Ja.
0: Doppelweltmeister, Olympiasieger, Doppel-Olympiasieger, also die Titel, die du mittlerweile schon alle geholt hast, füllen wahrscheinlich schon mehrere Wände.
10: Also sind relativ viele. Wir haben damals wirklich mit der Nationalmannschaft haben wir Doppelgoldmedaillen, zweimal errungen auf der WM und auf der Kocholympiade. Das war so für mich auch der größte Erfolg, ne?
0: Wie viele Auszeichnungen sind das insgesamt? Hast du das mal gezählt?
10: Nee, habe ich noch nicht.
0: Ja, weil es einfach zu viele sind. Wahrscheinlich kannst du das gar nicht mehr zählen.
10: Es kamen auch immer wieder welche hinzu. Wir wurden dann mit dem Unternehmen, nachdem ich das übernommen war vom Vater, ein bester Ausbildungsbetrieb. Es gab ja unzählige Wettbewerbe quasi, die wir gar nicht selbst bewusst mitgemacht haben, ne, wo wir einfach ausgezeichnet wurden, vom Feinschmecker ausgezeichnet wurden, Zukunftspreis gewonnen haben des Landes Brandenburg als kleine Unternehmen. Ich habe irgendwann einfach aufgehört zu zählen.
0: Und dazu kommt noch, dass du ein sehr bescheidener Typ bist, ne? Das darf man nicht vergessen dabei. Ja, dass du immer lieber ein bisschen tief stapelst, ne?
10: Sagt man mir nach tatsächlich, ne? Ja, weil ich halt einfach schaue, ich mache eigentlich nur das, was mir Spaß macht. Mir ist das gar nicht.
0: Währenddessen du gelernt hast, warst du auch eine Zeit lang in Paris und hast bei den Franzosen Dinge lernen können, die du vorher noch nicht kanntest.
10: Genau, das war die erste Auslandserfahrung eigentlich für mich. War ich im Schüleraustausch 3 Monate in Paris gewesen und habe dort in der Boulangerie, in einem Vorort von Paris, wirklich von der Pike auf Baguettes, Croissants, Pain au Chocolat gelernt. Mega Erfahrung. War auch ein ganz alter Lehrmeister. Der hat sich natürlich mega gefreut, dass wir da so als Deutsche Interesse haben. Ne? Hat sich genauso viel Zeit genommen tatsächlich für mich wie mein Lehrmeister.
0: Sprachst du Französisch oder sprichst du Französisch?
10: Je m'appelle René, j'habite à Lugano, ne? Ein bisschen Fachsprache geht tatsächlich, ne? Aber dass ich jetzt fließend Französisch kann und mich unterhalten kann, ist nicht der Fall.
0: Aber das klang ja schon nicht schlecht gerade.
10: Ja, das sind so die Basics, ne?
0: Das Schöne ist ja, dass du eine ganze Menge da gelernt hast und das ganze Wissen, was du heute dir angeeignet hast, gibst du ohne Probleme weiter an den Nachwuchs. Das finde ich ganz toll bei dir.
10: Das ist für mich eigentlich somit das oberste Ziel, muss ich sagen, weil ich möchte ja nicht das, was ich über die Jahre gelernt habe, einfach irgendwann mal mit wegnehmen, dass ich, wenn ich weg bin, dass es weg ist, ne? Sondern ich möchte es halt möglichst viel, möglichst breit streuen. Also so wie ich halt aufgewachsen bin, ne? Mir wurde ja immer gegeben, Wissen gegeben, egal von wem das war, ob das ein Weltmeister war, der mich trainiert hatte damals, ob das von der Nationalmannschaft der Köche war, die ihr Wissen weitergegeben haben, finde ich ganz wichtig, muss ich sagen. Der Nachwuchs profitiert jetzt davon. Es ist einfach schade drum, wenn das Wissen verloren geht.
0: Aber die Generation deines Vaters zum Beispiel hat ja damals noch gesagt, behalt das Wissen mal schön für dich. Ja, damit das kannst du dann irgendwann punkten und Dinge machen, die anderen nicht können.
10: Tatsächlich so, muss ich sagen. Das war zum Anfang auch so der Fall, dass der Vater gesagt hat, Mensch, gib doch deine Rezepte nicht in den Seminaren weiter. Mach das nicht. Und sag ich, du, Papa, ich bin doch schon viel weiter. Ich habe doch schon ganz andere Sachen im Kopf wieder. Ne, lass die doch die Rezepte haben. Können sie doch machen. Es wird immer nur das sein, was sie nachmachen, was ich denen gegeben habe. Ne? Die werden nie auf vielleicht was Eigenes kommen, ne?
0: Und außerdem steht immer der Name Klinkmüller dran.
10: So ist es richtig, ist
0: ja genau. Das hat sich ja, ja mittlerweile auch zu einer echten Marke entwickelt, ne?
10: Genau, ja.
0: Dann hast du ausgelernt, den Konditor, bist mit 21 fertig geworden.
10: Ja.
0: Du hast aber erst 15 Jahre später ungefähr den Betrieb deiner Eltern übernommen. Also genau. Das ist ja eine ganze Menge passiert zwischendurch. Also, dann werden wir mal chronologisch weiterarbeiten. Du kamst aus Hessen zurück als fertiger Bäcker und Konditor.
10: Genau.
0: Wie ging es weiter?
10: Dann bin ich in die Schweiz gegangen. Habe in Luzern bei Bachmanns gearbeitet.
0: Auch ein großer Name, ne?
10: Auch ein großer Name in der Schweiz. Mhm. Habe mir dann schon neue Betriebe gesucht. Bin dann zu Oberweis nach Luxemburg. Ist Top-10-Betrieb der Welt. Hoflieferant der luxemburgischen Königsfamilie. Das war für mich eigentlich das Ausschlaggebende, muss ich sagen, wo ich am meisten geprägt wurde mit dieser französischen Patisserie. Mhm. Also ich habe bis dato noch nicht diesen Kontakt gehabt, ne? Aber das war halt explizit, das sah jeden Tag, jedes Törtchen, jedes Mousse war jeden Tag gleich aufgeschlagen, es sah in der Theke immer identisch aus und da haben die halt echt viel Wert drauf gelegt. Wir waren in der Produktion 60 Leute, ich glaube die hatten 7 Filialen damals, aber 260 Angestellte, ne? Das ist ja bei uns andersrum. Wir haben in Deutschland 260 Filialen und 7 Angestellte. Und das war schon echt ein Wahnsinnsbetrieb, muss ich sagen, das alles zu sehen. Ne? Die haben wirklich alles händisch, alles selbst gemacht. Es gab keine Fertigprodukte, es gab keine fertig zugekauften Dekore. Es wurde alles von Hand gemacht und das war wirklich Wahnsinn.
0: Was viele ja gar nicht wissen, ist, dass Konditor auch ein richtig harter Job ist. Da muss man richtig viel Zeug ranschleppen und es ist teilweise auch sehr zeitintensiv.
10: Ist es tatsächlich. Also allein die Vorbereitung, ne? Dann die Sachen, wo bekomme ich die Rohstoffe her. Es ist schon nicht ohne.
0: Wie ging es dann weiter? Du warst im Ausland, also Schweiz und Luxemburg, und dann ging es zurück in die Heimat?
10: Nee, dann bin ich erst zurück wieder nach Hessen. Mhm. War dann nochmal, glaube ich, 2 oder 3 Jahre als Geselle in Hessen in dem Ausbildungsbetrieb dort.
0: Währenddessen lief aber die Bäckerei deines Vaters parallel.
10: Lief parallel, genau. Ich bin immer am Wochenende tatsächlich nach Hause gependelt von Braunfels, es waren so 550 Kilometer. Bin dann Samstag nach der Arbeit los, war Sonntag zu Hause, habe Sonntag und Montag in der Bäckerei bei meinen Eltern geschafft. Ach, hab neue Sachen produziert. Ja, na, weil ich natürlich wissen wollte, kommen denn die Sachen überhaupt bei uns an, ne, bevor ich da zurückkomme. Hab dann Pralinen gemacht, Törtchen gemacht. Mama und Papa haben das unter der Woche verkauft. Mensch, ja, nee, funktioniert nicht. Ich bin am Dienstag früh wieder zurück nach Hessen, hab dann wieder gearbeitet. Das habe ich 3 Jahre lang gemacht. Ja, dann ist das Hin- und Herfahren natürlich schon ganz schön nervig gewesen, ne? Dann habe ich gesagt, Mensch, jetzt werde ich mal schauen, dass ich eigentlich einen Step weiterkomme, und habe mich dann auf der Meisterschule in München beworben, weil die Meisterschule in München 2005, 2006 die Gebäude tatsächlich alles neu saniert hat. Das war damals die modernste Meisterschule in Deutschland und die längste. Mhm. Da fragen mich immer viele, ja, warum willst du die längste, ne? Weil ich natürlich auch in der Meisterschule noch so viel wie möglich lernen wollte. Mhm. Ich wollte ja nicht nur den Meistertitel haben, wie viele sagen, Mensch, ich habe den Meistertitel, jetzt zack, her, Kohle, ne? Nee. Für mich war es wichtig, möglichst viel zu lernen, möglichst Sachen, die ich vielleicht noch nicht kenne in Bayern. Und das war es auch, muss ich sagen. War auch tolle Mitschüler, und wir haben halt voneinander gelernt. Das war echt mega.
0: Aber es war nicht der Bäckermeister, sondern es war der Konditormeister.
10: Genau. Das
0: heißt, Konditormeister bist du, aber Bäckermeister bist du nicht.
10: Bäckermeister nicht tatsächlich,
0: genau. Trotzdem du die Qualifikation auch besitzt, ne?
10: Ich könnte Bäckermeister machen, ne, weil ich ja Bäcker gelernt habe. Aber ich habe mein Herz einfach an der Konditorei verloren.
0: Das ist auch gut so. Ich meine, das sieht man jeden Tag, die Liebe, die du in deine Produkte steckst, das sieht man jeden Tag, und man schmeckt es vor allen Dingen auch.
10: Das ist schön.
0: Ja.
10: Tatsächlich kommt das auch gern und oft von dem Kunden so zurück, muss ich sagen. In der Mail, Gäste, die im Spreewald unterwegs waren, irgendwo in einem Hotel unsere Produkte verzehrt haben und gesagt haben, boah, mega lecker, haben wir noch nicht gesehen. Das in Deutschland, wir kennen das nur von Frankreich, ne? Können Sie uns davon noch was schicken?
0: Weißt du, wir haben beide eine Gemeinsamkeit. Es ist kein Beruf, sondern es ist eine Berufung.
10: Genau, es ist eine Passion, ja. Also wir lieben das wahrscheinlich beide, was wir so machen, ne? Und das sieht man halt, ne? Das sagen die Leute auch immer. Man sieht einfach, wie viel Liebe in diesen Details steckt.
0: Und bei uns hört man es auch.
10: Ja.
0: Genau. Wann war denn bei dir der Punkt, an dem du gedacht hast, okay, das ist vielleicht doch mein Ding? Weil mit dem Bäcker bis zu dem Zeitpunkt, bis du ausgelernt hast, war es ja noch so ein bisschen, naja, ich habe das jetzt gemacht, weil ich was machen musste. Aber irgendwann musst du ja für dich entdeckt haben, das macht mir Spaß, und oh, da steckt ja so viel drin. Was kann man daraus noch machen? Wann war das?
10: Das kam eigentlich, muss ich sagen, in dem Lehrbetrieb, wo ich angefangen habe, meine Konditorlehre zu machen in Hessen, in Braunfels, kam das relativ schnell. Das hat nicht lange gedauert, ich glaube ein halbes Jahr oder so. Und habe ich genau gemerkt, das ist genau dein Ding, ne? Ab an Montagen hatten wir immer zu, das Unternehmen. Und ich habe montags immer schon geübt, habe Sachen ausprobiert, Sachen gekocht, Geschmäcker miteinander kombiniert, Konsistenzen ausprobiert. Und nach den 3 Jahren bin ich tatsächlich dann zurück in die Heimat und habe dann halt geschaut, dass wir das, was ich halt gelernt habe über die ganzen Jahre, ne, dass ich das irgendwie zu Hause an den Mann bringe, ne? Wir haben dann das Geschäft umgebaut mit einem Schweizer Ladenbauer, wo ich gesagt habe, Mensch, Priorität soll für mich sein, die Konditorei in den Vordergrund zu rücken, nicht mehr Brot und Brötchen. Aber es soll auch bestehen bleiben, genau. Es ist ein großer Teil, muss ich sagen, von unserem Unternehmen immer noch heute. Mhm. Aber die Konditorei ist, glaube ich, das, wofür wir mittlerweile bekannt sind.
0: Genau. Und diese Erfolgsgeschichte ist natürlich nicht in einer Viertelstunde komplett zu erzählen. Deshalb findet ihr unseren kompletten Podcast überall da, wo es Podcasts gibt, unter BB Radio Mitternachtstalk, Folge 388 mit unserem Konditor aus Leidenschaft, René Klinkmüller. So, dann lass uns mal ganz kurz noch sagen, wo man dich findet. Es gibt nämlich eine sehr gut gepflegte Internetseite, die da lautet.
10: Genau, www.konditorei-klinkmüller.de.
0: Da findet man auch die Adressen der einzelnen Filialen. Und es gibt natürlich dich bei Instagram, ja, mit extrem vielen Followern und viel, viel Content.
10: Ja.
0: Interessantem Content.
10: Seit kurzem auch bei TikTok.
0: Unter René Klinkmüller natürlich, logisch.
10: Genau. Facebook genau dasselbe, alles unter René Klinkmüller, genau.
0: Gut. Also wer dich finden will, der findet dich. Alles Gute für dich, bleib schön gesund und bis zum nächsten Mal.
10: Vielen Dank. Ihr auch. Bis bald.
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0: So, heute gibt es bei uns das Viktoria Janke Update sozusagen. Vicky, erstmal herzlich willkommen. Schön, dass du da bist.
11: Hallo, freut mich.
0: Ich sage mal, sie ist unser deutsches Vorzeigemodel, weil sie überall unterwegs ist. Wir können ja erzählen, wir hatten eigentlich einen Termin, ne? Und dann hast du mich angerufen und hast gesagt, ich kann nicht kommen, ich bin von Dior als Model gebucht. Sowas passiert in deinem Leben ja regelmäßig, ne?
11: Ja, auch sehr kurzfristig. Also ich habe wirklich den Auftrag bekommen, ich glaube 2 Tage davor. Und deswegen musste ich es leider ändern, unseren Termin, aber wir haben es ja trotzdem hinbekommen. Und bei Dior Nein zu sagen,
0: das geht
11: obwohl
0: nicht.
11: BB Radio, aber wir haben ja beides hinbekommen.
0: Vor allen Dingen, dass wir beide in einer Liga genannt werden, weißt du, Dior und BB Radio, das ist natürlich natürlich toll, ne? Ich meine, es ist eines der besten Labels der Welt, kann man so sagen, ne?
11: Auf jeden Fall. Also das große BB und das große D.
0: Vicky, es gibt einige Leute, die haben unsere Podcasts schon verfolgt, weil du warst ja schon mehrfach hier und hast so ein bisschen deine Geschichte erzählt. Aber für alle, die das heute zum ersten Mal hören, vielleicht erstmal der Hinweis, ihr könnt unter BB Radio Mitternachtstalk überall da, wo es Podcasts gibt, die ihr Folgen nochmal nachhören. Aber wir wollen deine Geschichte vielleicht nochmal ein bisschen ausrollen, weißt du? Dass wir mal die Viktoria Janke Story erzählen.
11: Sehr gern.
0: 1990 in Berlin geboren, im November.
11: Ja, nach der Wende. Mhm. Eltern haben zelebriert und dann ist klein Vicky geboren worden. Mhm. Obwohl, so klein war ich gar nicht, war schon immer groß.
0: Ja, und du bist jetzt 1,84 Meter?
11: Genau, und war als Baby auch sehr groß.
0: Nochmal ein bisschen ausrollen, weißt du, dass wir mal die Viktoria Janke Story erzählen.
11: Sehr gern.
0: 1990 in Berlin geboren, im November.
11: Ja, nach der Wende. Mhm. Eltern haben zelebriert und dann ist klein Vicky geboren worden. Mhm. Obwohl, so klein war ich gar nicht, war schon immer groß.
0: Ja, und du bist jetzt 1,84 Meter?
11: Genau, und war als Baby auch sehr groß.
0: Ein Riesenbaby.
11: Ein Riesenbaby.

0: L'Oreal oder für L'Oreal? Wie war das damals?
1: Nee, damals von einem Model-Scout und der hat mich dann wiederum zu den Agenturen vermittelt und dann zu den Jobs und einer meiner ersten Jobs war ein Catwalk sogar für L'Oreal. Also durch meine Größe habe ich sehr viel Laufsteg-Jobs gemacht als Model.
0: Wie ging es dann weiter? Dein Bachelor hast du noch gemacht, ne? Also Schule absolviert, Bachelor gemacht?
1: Genau, Schule, Abitur und dann Bachelor in soziale Arbeit und dann nebenbei aber immer schön gemodelt und dann Social Media auch aufgebaut und eigentlich immer diesen Traum gehabt, Schauspielerin auch zu werden und habe dann da auch meine Fühler so ein bisschen ausgebreitet und genau, so kam das alles.
0: Du warst an einer berühmten Schauspielschule und ich sage nur, George Clooney zum Beispiel war ja an dieser gleichen Schauspielschule auch und wurde dort ausgebildet, ne?
1: Ja, das war so meine erste Schauspielschule, Beverly Hills Playhouse in L.A., hatte jetzt aber in L.A. auch mein Mentor Bernard Hiller, der arbeitet zum Beispiel zusammen oder hat jetzt letztes Jahr zusammen mit Lindsay Lohan an ihrem neuen Film gearbeitet und habe bei ihnen auch verschiedene Kurse besucht.
0: Wie ging es dann weiter? Du bist, glaube ich, 2009 warst du Au-pair in Neuseeland und alle möglichen Ländern, ne?
1: Genau, Neuseeland, Spanien, habe auch Woofing gemacht. Woofing ist so wie Au-pair, aber auf einer Farm. In Kanada bei so einer, die
0: Amish People. Amish People, ja.
1: Genau.
0: Die Amischen.
1: Die Amischen, dankeschön. Mhm. Und ein bisschen Hitchhiking durch Amerika. Ja, was man halt so macht mit 19, 20, ne?
0: Sprachen gelernt auf jeden Fall.
1: Ja, Sprachen, Englisch, dann in Spanien Spanisch gelernt und ich bin ein sehr, ich sage immer so, ich bin so, I'm a citizen of the world. Also ich bin wirklich ein Bewohner der Welt. Ich reise sehr gern, ich lerne gern die Kulturen kennen, ich baue mir gern ein Leben auch in den anderen Ländern auf. Deswegen war ich auch in Neuseeland fast ein Jahr. Ich habe in Australien 1,5 Jahre gelebt, Spanien, glaube ich, ein Jahr. Amerika jetzt fast on and off die letzten 3 Jahre in L.A., ja.
0: Das ist schon witzig, wenn man dich anruft zum Beispiel, dann suchst du immer nach deutschen Vokabeln zwischendurch, weil du nur noch die englischen parat hast.
1: Ja, mein Denglisch ist auf jeden Fall real. Also danke, dass ich hier auch mein Deutsch noch mal ein bisschen üben kann. Ne?
0: Ich finde das toll, ich höre das ja gerne, weißt du? So, 2015 Wink Models in Australien, ne? Das war so deine erste fette Company, könnte man das so sagen?
1: Ja, also das war so das erste Mal, wo ich auch angefangen habe, dann auch mein Social Media als Model auch mehr auszubauen, weil die meinten zum Beispiel auch so, hey, Victoria. Es wäre gut, wenn du auch, wenn wir deine Social Media auch haben für die Setcards. Setcards sind so, das ist wie so eine Visitenkarte für ein Model.
0: Da mit sind, Bildern drin.
1: Mit Bildern, mit den Maßen. Und da stand dann halt auch mein Instagram drauf und die haben mich dann auch mit anderen Influencern connected und so habe ich halt auch mein Social Media, meine sozialen Medien aufgebaut, weil was sehr interessant ist, auch für Modelkunden und was auch jetzt sehr wichtig ist, die wollen halt sehen, wie ist ein Model im Privatleben, wie gibt sie sich auf Social Media, so wie sieht sie aus, auch ungeschminkt und so. Und das, da habe ich nicht nur meine Modelkarriere noch weiter vorangebracht, sondern auch meine, ich würde jetzt sagen, meine Social Media Karriere.
0: Ich kann nur sagen, das hat sich gut entwickelt mit uns. Also 2019 warst du das erste Mal bei uns. Da hattest du nur 350.000 Follower.
1: Nur.
0: Mittlerweile sind es 1,1 Millionen Follower, ja, bei Instagram.
1: Ja.
0: Mit ständig wachsender Fangemeinde, könnte man so sagen.
1: Ja, voll. Und es ist sogar noch neben Instagram TikTok dazu gekommen. Mhm. Und jetzt auch ganz neu YouTube. Also ich mag die sozialen Medien. Ich nutze es sehr gerne, um so meine Kreativität zu teilen. Und ja, das ist auf jeden Fall, ich bin sehr dankbar dafür und auch all die Menschen, die mir folgen. Das ist manchmal auch ein bisschen, also so ein bisschen surreal, weil wenn man sich vorstellt, so okay, das sind jetzt so viele Menschen, die mir da folgen, die wirklich gucken, was ich poste, was ich in meinem Leben mache, das ist, also wenn man sich mal überlegt, Berlin hat wie viel Einwohner?
0: 3,5 Millionen.
1: Und Brandenburg?
0: 2,5.
1: Ja, und irgendwie, ich habe ein Following von so mit allem zusammengerechnet 1,5 Millionen und das ist schon manchmal schon ein bisschen.
0: Das ist halb Berlin.
1: Halb Berlin, ja.
0: Halb Berlin folgt dir.
1: Ja, das ist schon wow. Manchmal einfach so wow. Aber schön, schönes Gefühl auch.
0: Also für alle, die jetzt zwischendurch mal ein Bild brauchen, gucken bei Instagram auf
1: Victoria.Janke und Victoria mit C und Janke wie die Jacke nur mit N. J-A-N-C-K-E.
0: Wie sagst du das deiner englisch sprechenden Community?
1: Ja, das ist sehr lustig. Gerade in Amerika, die können ja überhaupt nicht deswegen meinen Nachnamen auf. Das ist da die lustigsten.
0: Wie heißt du denn da?
1: Entweder Janky, Yankee, also da kommen die verschiedensten Sachen zusammen und ist auch immer sehr lustig, aber ich buchstabiere es dann auch einfach immer. Victoria ist einfach, das ist ja auch eher Amphi. Englisch mit C, aber dann Janke, Janky, Yankee, Pinky, Winky, Wing.
0: Alles mit dabei.
1: Alles.
0: Also wer gucken möchte bei TikTok, gibt es auch den genauen

0: Und den gleichen Account, victoria.janke. Und dann gibt's noch
1: YouTube.
0: YouTube, da heißt es auch genauso, ne?
1: Und Facebook genauso. Gut. Ich habe einfach, ganz einfach, überall.
0: So. Ihr könnt parallel gern gucken, aber ansonsten weiter zuhören, weil die Geschichte ist natürlich spannend. Mm. Ich gucke ja zwischendurch auch immer. Weißt du, wenn ich so einen Tag habe, wo es draußen grau ist, dann gehe ich auf deinen Account und dann sehe ich die Vicky irgendwie unter einer Palme sitzen mit einem entspannten Käffchen. Oder im Bikini über den Strand marschieren oder irgendwas. Also du bist ja immer an schönen Orten dieser Welt zu finden, ne?
1: Ja, ich stelle mir das gerade selber so vor, wie so ich so mit meinem sogar natürlich mit einem Kaffee unter der Palme in Miami. Nee, also ich bin sehr, also dadurch, dass ich halt auch sehr gerne immer schon gereist bin, verbinde ich das halt auch mit meiner Arbeit, was natürlich auch sehr, sehr cool ist irgendwie. Ich kann als Creatorin, als Influencerin von überaus arbeiten, jetzt auch mit meiner Company oder auch als Model. Ich habe verschiedenste Agenturen in verschiedenen Ländern und bin sehr gerne eher an sagen wir mal, Orten, wo es ein bisschen wärmer ist.
0: Nachvollziehbar.
1: Ja.
0: Dann kamen die ersten Modeljobs damals. Mhm. Also nachdem du von Australien aus dich quasi auf die anderen Erdteile verbreitet hast, ja. Mhm. Überall durften sie mal an dir schnuppern sozusagen, ja.
1: Genau.
0: Da gab es dann die ersten gut bezahlten Modeljobs, ne, danach.
1: Ja, die ersten großen Jobs waren tatsächlich Europa, ne? Also so Paris und weil es ist schon so die Modelhochstadt und dann LA war so die größte Kampagne, die ich hatte, war die Playboy Fragrance Kampagne. Die hat mich auch tatsächlich von Deutschland extra dafür eingeflogen für 4 Tage in so einem riesigen Studio mit irgendwie 5 Leuten, die meine Nägel gemacht haben, gefühlt 10 Leute meine Haare. Also es war auf jeden Fall schon mal so ein bisschen Hollywood-Luft zu schnuppern. Es war schon echt cool. Und das war so der Werbespot lief wirklich weltweit. Man konnte die Poster und die Plakate auch bei Rossmann, DM, Müllermarkt hier überall in Deutschland sehen. So, das war so mit die größte. Und dann hier in Deutschland hatte ich einen Edeka-Werbespot. Ist ja fast das Gleiche.
0: Ist auch eine große Marke, muss also, man so sagen, ne?
1: Ja, auch, war auch ein cooler Werbespot. Und halt auch ganz anders als zum Beispiel die Playboy Fragrance-Kampagne. Da habe ich eine Hollywood-Diva gespielt, hat auch so eine rote Perücke auf und ganz lange rote Nägel, so in den 80ern, so Hollywood-Vibe. Und so Edeka war ich so der Vamp, so die coole, so in Ledersachen, so Haare hochgemacht, so ein bisschen kürzer und so. Und das liebe ich halt auch am Modeln, so die verschiedenen Charaktere, die ich da auch einfach darstelle und auch spiele. Also Hollywood-Diva, das war auf jeden Fall schon eins der coolsten Jobs. Dann jetzt war ich ja in Dior mit Elizabeth Debicki, das war halt auch mega. Da habe ich einfach Schmuck getragen, also die eine Kette, die ich da getragen habe, war, glaube ich, 3,1 Millionen Euro wert. Also da war ich dann wirklich ein Bodyguard. Das war wirklich Bodyguard, stand da um einen drumrum, währenddessen man fotografiert wird und gucken halt wegen dem Schmuck. Und dann der eine diamantenbesetzte Ring war, glaube ich, 1,2 Millionen Euro. Und einfach so dieser Boah. Wert, das war schon so mal so diese Luft zu schnuppern. Und dann Elisabeth habe ich dann auch kennengelernt, auch super nett. Beim
0: Die ist auch riesig groß, ne?
1: 1,90, genau.
0: Noch größer als du.
1: Noch größer als
0: 6 ich. 6 Zentimeter noch mehr.
1: Ja, auch super Frau. Wir haben uns auch unterhalten. Beim Lunch hat sie sich zu mir gesetzt. Und hat mich auch wirklich gefragt, wo ich herkomme und haben dann angefangen uns zu unterhalten. Sie ist ja auch Australierin, lebt in UK und haben auch über Amerika geredet und über Schauspiel und das war auf jeden Fall auch ein sehr cooler Job. Jetzt klar wegen dem Schmuck, aber es ist auch immer so beim Modeln oder beim Schauspiel oder bei den Jobs, die ich mache, auch einfach die Menschen, die man kennenlernt. Mhm. Also wer sitzt schon mit Elisabeth Debicki am Tisch, so begrüßt sich jeden Morgen mit einer Umarmung und ist so wie wir reden. Aber da sieht man auch, das sind halt auch Menschen, so wie du und ich. Und halt aber meine Arbeit eröffnet mir diese Möglichkeiten, diese Menschen auch kennenzulernen und von ihnen auch zu lernen und Freundschaften auch zu entwickeln. Das ist halt echt cool.
0: Kleine Frage zwischendurch. Wenn man so einen Klunker am Finger hat, 2 Millionen Ring, 3 Millionen Kette und du hast so 3, 4, 5 dieser Klunkern an deinem Körper. Ist die Versuchung groß, mal ganz kurz den Bodyguard abzulenken und mit dem Ding durch die Tür rauszugehen und zu sagen, okay, ich nehme jetzt mal die 10 Millionen weg, dann muss ich nie wieder was machen.
1: Ich hatte eher Angst, dass ich das runterschmeiße und dass ich dann sehr viel arbeiten muss, weil ich dann irgendwie Schulden habe bei Dior. Das war eher so mein Gedanke. Ich so, oh mein Gott, ich werde meine Finger nur ein bisschen bewegen für die Kamera, aber aufpassen, dass da nichts runterfällt oder irgendwas passiert. Also ich hatte eher so die anderen Bedenken, dass ich nachher ruiniert bin, finanziell.
0: Wir müssen es vielleicht an der Stelle ganz kurz mal erwähnen. Du hast auf deinem Instagram-Account einen Button, da kann man draufklicken und da kann man so sehen, dass du zwischendurch ein bisschen ungeschickt bist. Ne? Clumsy Vicky heißt das Ding, glaube ich. Ne?
1: Ja.
0: Also da geht es darum. Du hast mal gesagt, ich bin irgendwie wie so eine Babygiraffe. Sehr lange Beine und kann damit noch nicht so richtig umgehen.
1: Das stimmt. Ich bin sehr tollpatschig. Ich schmeiße sehr oft Dinge um, mir fällt was runter. Ich habe, glaube ich, gefühlt auch gerade 5-mal gegen das Mikrofon gehauen, aber ich glaube, man hat es nicht gehört.
0: Verletze ich nicht.
1: Ja, nee, noch nicht. Bin noch nicht umgefallen mit dem Stuhl. Aber nee, ich bin schon sehr tollpatschig. Ist vielleicht die Größe, ist vielleicht auch einfach so mein Charakter, weil ich bin sehr aufgeschlossener und ein bisschen hipplicher Mensch, deswegen trinke ich auch keinen Kaffee mehr, weil ich bin schon so sehr hyper. Und wenn ich einen Kaffee trinke, dann wie so ein Duracell-Hase.
0: Genau.
1: Nee, deswegen.
0: Ich habe mich schon gewundert, weil wir haben sonst immer Kaffee getrunken, weil das ist ja so ein Getränk, was Models eigentlich nie ablehnen, weil da keine Kalorien drin sind. Ne? Kaffee geht ja immer. Aber da bist du schon von Hause aus so hibbelig und nee, ich möchte heute nur lieber Wasser. Okay, was ist passiert? Ja, ich bin sonst noch agiler als sonst.
1: Ja, sonst würde ich hier auf jeden Fall kippeln und umfallen einmal. Oder wird hier auf den Tisch rumtanzen oder so.
0: Das werden wir uns das nächste Mal einfach vormerken, weißt du? Mal gucken, was dann passiert. Ich finde das ja toll. Ich habe so das Gefühl, das Bild der Models hat sich aktuell ein bisschen verändert. Es ist nicht mehr so, dass man so makellos schön sein muss, so wie früher. Sondern mittlerweile stellen die einfach Menschen dar, so wie sie sind, in ihrer kompletten Bandbreite.
1: Ja, voll. Und das mag ich auch sehr, weil wenn wir uns angucken, keiner ist irgendwie perfekt. Perfekt existiert eh nicht. Jeder hat irgendwie, weiß ich, irgendwas an sich so, ne? Sei es eine Zahnlücke oder sei es mal ein Pickel oder mal, ich habe auch so meinen Körper, mal nehme ich zu, mal nehme ich ab. Und ich finde das halt schön, dass sich da die Modelindustrie jetzt auf jeden Fall auch gewandelt hat, dass jetzt auch mehr, es gibt ja auch die Best-Ager-Models, wie die Mutter von Elon Musk, May Musk ist ja auch irgendwie, hat ihre Modelkarriere so richtig angefangen mit 70 Jahren oder 60, als ihre Haare grau geworden sind. Und ich finde es schön, dass die Modelindustrie jetzt wirklich auch einfach mal so die Menschen darstellt, wie wir sind. So wie wir uns auch entwickeln, so wie unterschiedlich wir auch sind. Und das ist ja das Schöne. Und das finde ich cool, dass es jetzt auch immer mehr in die Richtung geht. Teilweise ist immer noch so, gerade so in der High-Fashion-Industrie, wenn es jetzt darum geht, so Catwalk und so, ist trotzdem immer noch sehr, mögen die noch sehr gern dieses ganz schlanke Ideal. Aber ich glaube, auch da wird immer mehr ein Wandel sein. Sieht man ja auch jetzt auf Catwalks immer mehr Curvy-Models und so wirklich die Diversity, die Verschiedenheit, die da jetzt mehr auch einfach gezeigt wird, weil so auch einfach das Leben ist und so sind wir Menschen auch. Wir sind einfach unterschiedlich und das ist schön.
0: Genau. Viktoria Janke war heute mal wieder bei uns. Wir sehen uns bald wieder, dann hoffentlich mit neuen interessanten, schönen Storys.
1: Dankeschön für deine Zeit. Ich komme gern wieder. Es fühlt sich an wie zu Hause bei BB Radio. Sehr schön. Wie bei Papa zu Hause.
0: Siehst du, dann sagt der Papa jetzt tschüss, bis zum nächsten Mal.
1: Tschüss.
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0: Bei mir ist eine Frau, die gesagt hat, sie wird mich heute in den Wahnsinn quatschen und darum bitte ich auch. Ilka Wessin ist endlich mal da. Ich freue mich sehr, dass du bei mir bist.
3: Vielen Dank. Ich finde es so sehr traurig, dass ich mich selber einladen musste, weil ich von euch keine Einladung bekommen habe.
0: Find
3: ich
0: wirklich, bitte?
3: Find ich schon sehr, sehr. Man kann da euch ruhig mal ein schlechtes Gewissen machen, aber ich habe gesagt, ich fahre einfach hin.
0: Schön.
3: Müssen ja die Tür aufmachen.
0: Schön, dass du am Anfang gleich die Tatsachen verdrehst. Ich bin derjenige, der da seit Jahren hinterher rennt und sagt, komm doch bitte mal zu mir in die Sendung. Aber du hattest keinen freien Termin in deinem riesigen,
3: stimmt
0: fetten
3: nicht.
0: Kalender.
3: Stimmt nicht. Manchmal macht man es auch so ein bisschen, ich glaube, dass die Managements, ich rede bei mir auch immer nicht davon, dass ich ein Management habe, sondern ich habe Erziehungsberechtigte, die Unterschriften leisten. Ich finde das immer so, wenn sie, dann hat der Management angerufen, so ein bisschen wie bei Mariah Carey, die will jetzt nur noch Lilien und weiße Blumen haben, bin ich ja nicht. Deswegen, ich freue mich hier zu sein. Hab ich schon gesagt.
0: Das wird ja auch langsam Zeit. Ich meine, wir haben eine große Party gefeiert in deiner Heimatstadt Luckenwalde. BB Radio Sommertour-Finale.
3: Warte mal, und ich habe eine Einladung. Das Lustige ist, ich muss euch mal eine Geschichte erzählen.
0: Ja, erzähl
3: ich
0: mal.
3: Sehe auf der Internetseite, hier sind 50 Grad in dem Studio, ich sehe auf der Internetseite von Luckenwalde, dass die so, ja, es waren schon so viele Berühmtheiten bei uns im Stadttheater Luckenwalde, sind schon so viele aufgetreten. Olaf Schubert, Felix Lobrecht. Und dann wurden so Künstler aufgezählt.
0: Und du warst nicht bei als Luckenwalderin, wa?
3: Und ich habe dann irgendwann runtergeschrieben, schade, dass ich nicht da war. Aber gut, liebe Grüße. Und dann haben die in dieser irgendwie zwei Tage später geschrieben. Ilka Wessin war natürlich auch hier. Also ich habe mich kaputt gelacht. Ja, haben einfach die Stadtväter und Mütter vergessen, dass ich auch da war. Aber ist okay.
0: Zweimal sogar. Einmal als Achtjährige mit dem schönen Friedensgedicht, wo du sogar einen Preis für bekommen hast, ne? Und dann viele Jahre später als Tourauftakt, ne?
3: Als Tourauftakt. Und das Lustige war, dass Lehrer von mir da waren. Meine Eltern waren natürlich da. Und es ist dann so, wenn du als Achtjährige im Stadttheater Luckenwalde stehst und mir dicht aufsagst und dann spielst du dein Bühnenprogramm da, das war für mich einfach das Größte, was mir passieren konnte. Ganz toll.
0: Da kommen wir erst ein bisschen später hin, weil wir wollen ja deine Geschichte so ein bisschen chronologisch erzählen. Zumindest wollen wir es versuchen. Soll ich die Klimaanlage ein bisschen für dich anmachen?
3: Es sind einfach auch die Wechseljahre. Jetzt ist es raus.
0: Hilft dir eine Klimaanlage?
3: Ja, aber du hast gesagt, die darf nicht angemacht werden, weil du denn heiser bist.
0: Naja, das nehme ich in Kauf. Du musst doch reden.
3: Ich wusste nicht, dass du nebenbei denn im Chor heute Abend noch singen musst.
0: Ich singe sehr schön auch.
3: Echt?
0: Ja.
3: Sagst du das oder sagen das andere?
0: Das sage nur ich.
4: Alle anderen sagen das nicht. Und zu Recht.
0: Warum arbeite ich beim Radio? Weil ich eben nicht singen kann.
3: Ach komm, ich finde, jeder kann singen. Ob sich das nur schön anhört oder nicht, muss jeder für sich selbst entscheiden. Aber wenn man so, love and I'm my dreams, I feel, I see. Kennst du so Filme,
0: ja,
3: die du früher immer, Bonnie Bianco, die Väter und so, Dreams, Amari, Aleti, I want was look, I fantasy. Immer so mitgesungen. Und mir ist es doch egal, ob sich das schön anhört. Aber in dem Moment bin ich glücklich. Hm? Das ist die Hauptsache.
0: Dreams are my reality.
3: Unser Englisch ist einfach nicht toll.
0: Das ist nee, so. Das Ossi-Englisch, weißt du?
3: When in animal dreams. Eurovision Song Contest, vielleicht wäre das mal meins.
0: Als Moderatorin oder als Sängerin?
3: Oh, singen, ich finde das, ich bin wirklich manchmal neidisch. Also wenn ich auf eins neidisch bin, ist es auf Leute, die ein Instrument spielen können und die singen können. Singen ist natürlich Talent, klar. Und das andere ist Faulheit bei mir. Ich habe eine Woche mal Querflöte. Und hat mein Vater gesagt,
0: lass mal.
3: Wenn sie nicht aufhört, muss sie draußen auf dem Hof Querflöte spielen. Das war ganz schlimm, diese und das hört sich einfach schlimm an. Deswegen, also habe ich es sein lassen. Aber ich bewundere so Menschen, die einfach ein Instrument spielen können. Ich finde das ganz toll.
0: Ich bewundere noch mehr Leute, die einfach kein Instrument brauchen, weil ihre Stimme ihr Instrument ist. Weil ich habe ja regelmäßig solche Künstler zu Gast, die singen dann einfach mal in der Entfernung. Also ich stehe dann 2 Meter so wie bei dir daneben und denke, meine Güte, ist das schön. Wow.
3: Bist du denn so ein spezieller Fan von spezieller Musik? Magst du so eher so, wenn die denn so Pop singen oder schon so, wenn so eine Arie geschmettert wird?
0: Nee, ich bin schon ein Popmusikfreund. Ich bin ein richtiger Radiomann mit Leib und Seele und ich mag auch die Musik, die im Radio läuft. Auch bei uns.
3: Alle Musik oder sind das so die 80er und 90er R&B, Hip-Hop und Soul und das Neue von den Turntables? DJ Sven legt heute wieder auf 3 Dancefloors. So war der, oder?
0: Also ich war ja früher staatlich geprüfter Schallplattenunterhalter, wie du ja weißt. Ne?
3: Das ist wie Facharbeiter für Biederwaren und Strickstrümpfe im VLB Obertrikotagenwerk mit Stock Dosser.
0: Genau.
3: Den Beruf gibt es ja wirklich.
0: Ja.
3: Ich liebe das einfach, diese staatlich geprüfter Schallplattenunterhalter.
0: Nicht
3: anders mal Aufleger?
0: Unterhalter. Wir waren ja Unterhalter. Ja, also anderes Wort für Discjockey. Und dementsprechend bin ich ja mit der Mucke der 80er und 90er quasi groß geworden, habe die gespielt, logischerweise. Danach kam ich zum Radio und dann lief das, was von den 90ern bis heute lief, ja. Allerdings war ich zwischendurch auch mal beim Oldie-Format und da haben wir die ganzen alten Schinken gespielt, weißt du? Also von Stones über Kings und was alles dabei war.
3: Bin ich raus. Stones und ECDs und was alles.
0: ECDs mich nicht raus, das ist geil.
3: Hat mich null interessiert.
0: Echt nicht?
3: Ich glaube, weil mir das zu laut war. Und zu ich bin so eher so eine...
0: Balladen-Queen.
3: Kannst du mich auch... Also kommt drauf an. Die erste Kassette, die ich mir gekauft habe, war Tracy Chapman.
0: Oh, Talking About the Revolution. Das ist schön.
3: Ja, habe ich als erstes mir gekauft und eine Kassette. Musst du auch mal überlegen, wie alt ich bin. Ja, du ja mittlerweile
0: Ich bin noch älter als du.
3: Dass man auch damals so sich Kassetten und dann das erste Telefon, wo die dann mit so einem Aktenschrank ankam.
0: Krass, oder? Oh Gott. Der Koffer war der Akku dazu.
3: Jetzt kannst du nicht mehr ohne, ist auch traurig, aber.
0: Hat sich verändert, oder?
3: Gibt es so einen Song, der dich mit an früher erinnert, so wo du sagst, das ist so mein Lied, was mich immer in so eine Nostalgie versetzt?
0: Habe ich überhaupt nicht, weil es gibt einfach viel zu viele Songs. Ich habe so viele Songs, an die ich Erinnerungen habe.
3: Ich habe so in Erinnerung Ute Freudenberg Jugend.
0: Der ist toll, ja.
3: Egal, wenn ich sag's jetzt mal, wenn ich so im Osten spiele, ich sag Osten und Westen von der Region her, und ich sage dann, wenn jemand auf Toilette geht im Programm, sage ich immer, mach mal ein bisschen Fahrstuhlmusik oder mach mal ein bisschen Überbrückungsmusik. Und dann weiß der Techniker, der spielt Jugendkleber und der ganze Saal singt mit. Fange ich an zu heulen auf der Bühne.
0: Ja,
3: das ist für mich Nostalgie einfach. Schön.
0: Die ist auch toll, die habe ich auch schon getroffen. Ne?
3: Großartig.
0: Die trägt immer hohe Schuhe, um so groß zu sein wie du.
3: Ich trage flache, um einfach
0: kleiner zu sein.
3: So gleich bleiben. Groß 1,86. Ist immer lustig, wenn du Leute triffst, die dann vor ihm stehen und sagen, ach, sie sind ja. Mensch, sie sind ja wirklich so groß und dann starren die dich an und der Blick geht von oben nach unten. Und dann manche fassen einen auch an, streicheln dir über den Bauch wie so eine Buddha-Figur, hast ja alles komplett. Und dann wundern die sich wirklich, dass man so groß ist. Sie haben auch so große Füße. Die gucken, die checken den komplett. Ich sage ja, weil mit 1,86 Schuhgröße 39 zu haben, würde einfach auch blöd aussehen.
0: Wie groß sind denn deine Füße?
3: Variiert. Bei Turnschuhen habe ich schon 44, 45.
0: Meine Güte, haben wir gleich große Füße? Wir haben so viele Gemeinsamkeiten.
3: Ja, aber du hörst AC/DC und Rolling Stones, auch. Da bin ich raus.
0: Ich höre von A bis Z irgendwie alles, was da drin ist in dieser Bandbreite. Zwischendurch auch mal ein bisschen Rock, wenn es mal auf die 12 gibt, ist das auch gar nicht schlecht. Aber du kannst mich zwischendurch auch mit einem Schlager? Mozart erfreuen. Ja, Schlager ist nicht so mein Ding. Du bist die Schlagerqueen, ich weiß das. Du hörst die ganzen Schlager gerne, weil du mit deinen Eltern gemeinsam immer früher Schlager gehört hast.
3: Na, die haben halt, wenn Sonntag war und mein Vater dann einfach laut den Kassettenrekorder angemacht hat, da wurde schon mal, der hat natürlich auch so Pudis, Lieblingsband war Pudis bei ihm und Karat hat er gerne gehört, aber dann kam halt auch so Schlager, ne? Also das ist so, der Junge mit der Mundharmonika singt von dem, was einst geschah. Und ich finde, wenn du heute diese Songs anmachst und du kannst mitsingen, dann ist das für mich so ein bisschen Balsam für die Seele.
0: Das stimmt. Also ich kann es auch nicht jeden Tag ertragen. Also ich könnte nicht den ganzen Tag Schlager hören, wirklich nicht. Es gibt ja Leute, die den ganzen Tag sagen, oh, Schlager, geil. Das ist bei mir nicht der Fall. Wenn ich auf einer Party bin und ich habe 2,8 auf dem Kessel, Schlager gehen.
3: Aber gehen nur ohne 2,8 auf dem Kessel.
0: Schwierig.
3: Nach einem Mancherie, um jetzt hier mal komplett Werbung zu machen, oder so eine Weinbrandbohne, geht immer so ein Schlagersong.
0: Du, ich bin dabei, wenn die Stimmung passt, weißt du? Und dann auch mehr so die Schlager der 70er und 80er. Weil ich habe ja früher mal die Hitparade geguckt mit Dieter Thomasek. Heute live aus dem Sendestudio 2 im ZDF. Der war mein großes Idol. Deshalb kenne ich natürlich auch die ganzen Lieder von damals, ja?
3: Ist es doch deswegen so, weil er so gesprochen hat, dass alle Radiomoderatoren versuchen so zu sprechen? Die Frauen jetzt nicht, aber die Männer schon.
0: Es ist oft mal
3: alles heute aus den 80ern. Das ist schon oft so, dass
0: das hat mich fast meine Karriere beim Radio gekostet, wenn ich davon sprechen darf, von einer Karriere, weil ich wollte ja früher mal so sein wie er. Und dann hatte ich das erste Vorsprechen damals und da habe ich gesagt, kannst du mal normal reden? Weil ich hatte dieses Rummel, weißt du, hallo und heute hier, herzlich willkommen und ja, hier ist der nächste Hit für euch. Und das geht natürlich nicht, weißt du, weil die Leute sagen, wie spricht denn der? Also so aufgesetzt, so, sprich doch mal normal, du musst doch mal, suche nicht den Dieter Thomas Heck, den gibt es schon, suche den Jens Hermann, den musst du finden. Ja, das hat eine Weile gedauert, bis ich mich dann auch mochte, so wie ich war, ne?
3: Aber umso perfekter ist es doch jetzt, oder?
0: Wenn du das sagst. Ja, dankeschön.
3: Gerne.
0: 1971 war das Jahr, am 18.11. bist du in Luckenwalde zur Welt gekommen. Du bist Sternzeichen
3: Skorpion.
0: Skorpion.
3: Bin ich immer noch raus.
0: Die waren schon mal hier. Kleine Anekdote am Rande. Die kamen gerade von der Amerika-Tournee zurück und waren hier im Sender zum Interview. Und wir hatten ein kleines Buffet aufgestellt und da gab es Leberwurst. Und dann haben die sich so über diese Leberwurstbrötchen gefreut, dass wir nochmal nachlegen mussten. Und die
3: mit blieben. Gewürzgurke ist die Frage.
0: Ja,
3: ohne geht nicht.
0: Mit. Ja, wir hatten das volle Paket an einem schönen Ostbuffet, weißt du?
3: Also ich habe, um jetzt mal aus dem Nähkästchen zu plaudern, ich habe mal in Münster gespielt, in einer Münsterhalle. In einer kleinen, da gibt es ja, glaube ich, 2 Hallen. Und in einer anderen Halle hat Peter Maffay gespielt. Und dann wurde ich gefragt, hast du Lust, Peter Maffay kennenzulernen? Nein, ich gesagt, das traut mich nicht. Und die so, wieso traust du dich nicht? Ich sage, weil Peter Maffay ist für mich so, weiß ich nicht, so eine ganz besondere Größe, ne? Dann bin ich hin und ich habe ja in meinem ersten Bühnenprogramm, habe ich ja ein Lied gesungen, ich wollte eine Prinzessin sein, war immer und immer klein, irgendwie so. Und es war ja von, ich wollte nie erwachsen sein. Dann bin ich hin und habe ihm das gesagt. Und ich habe den getroffen und für mich war das so, das war so ein ganz bewegender Moment. Und dann habe ich irgendwann mal seine Unplugged-Produktion gehört, als er Unplugged gespielt hat mit verschiedenen Künstlern, Ilse de Lange mit drauf, ist jetzt immer noch, ich weiß ja nicht, wie viele Jahre das schon her ist, diese Produktion, ist jetzt immer noch das, was ich gerne, wenn ich nach Hause fahre, einfach im Auto höre.
0: Bin ich sofort dabei. Also ich bin so großer Balladenfan auch, ja? Und definitiv. Und Peter Maffay ist ja eine Persönlichkeit. Ich mag den überaus. Und ist so ein bescheidener, auf dem Boden gebliebener, oder? Toller Künstler. Und der kann was. Wahnsinn. Ja, und keine Star-Allüren. Null.
3: Ja, finde ich toll. Aber ich glaube, die Größten sind immer die, die am wenigsten Star-Allüren haben. Ich arbeite noch dran.
0: Ich weiß, du hattest zwischendurch so eine Phase, wo du mal ein bisschen abgehoben bist, aber du hast dich ja mittlerweile wieder gefangen, schon seit vielen, vielen Jahren, was ich sehr schön finde.
3: Ich finde halt, ich habe gemerkt irgendwann, dass die Welt nicht meine Luft atmet, sondern ich ein Teil von dieser Welt bin. Also man, natürlich ist man überfordert, wenn man Erfolg das erste Mal hat, gut Geld verdient nach so einer Hartz-IV-Zeit Und dann kommt man plötzlich und jeder kommt auf dich zu und ich sage wirklich jeder und klopft dir auf die Schulter und sagt, du bist das Lustigste, was ich seit 20 Jahren gesehen habe, du bist so lustig. Und irgendwann kommst du nach Hause und dann sagen deine Eltern, aber du kannst deinen Teller schon alleine in die Küche bringen, ne? Deine Mutter ist hier nicht da, um dir dein Dings hinterher zu räumen. Und das brauchte einen Moment, weil man aber auch einfach so falsche Leute um sich rum hatte, ne? Und dann hast du irgendwann mal ein anderes Management gefunden.
0: Sascha Rinne und du?
3: Sascha Rinne, aber die ganze Combo, ich nenne sie mal Combo.
0: Die Schwester ist ja auch mit dabei, die Claudia, ne?
3: Die Schwester ist mit dabei, die Mama ist mit am Start. Ne? Das ist so ein Familienunternehmen und das ist so, die sagen dann, die lassen dich zwar machen, aber die sagen dann, ach, jetzt hier mal halt mal einen Ball ein bisschen flach, ne? Und ich finde, das brauchst du dann einfach. Du brauchst einfach Leute, die dich erden und die dann auch dich einfach so ein bisschen zurückholen, die aber, wie sagt man so schön, in guten und in schlechten Zeiten einfach zu dir stehen, auch wenn es mal nicht so läuft, auch wenn man mal keine Tickets verkauft oder jetzt mal ein Jahr lang nicht so viel zu tun hatte, sind die trotzdem da. Bauen dich auf und du kannst sie halt nerven und voll quatschen und das finde ich, das braucht einfach jeder, der in dieser Branche arbeitet und Management benötigt, braucht einfach Leute, die dir einfach auch Paroli bieten können.
0: Du hast ja viele Jahre in der Gastro gearbeitet, du hast also Köchin gelernt und Hotelfachfrau und dann in der Gastro gearbeitet und das war für mich immer früher als Dischjockey das Beste, wenn ich bevor einer Veranstaltung irgendwo hingekommen bin, da bin ich erstmal in die Küche gegangen und habe mir was zu essen geholt. Deshalb,
3: was hast du dir geholt? Würzfleisch?
0: Natürlich, Steak au four.
3: Steak au four, schöne, wirklich ein Schweinesteak, was bis in den Wahnsinn gebraten wurde, ja. Wo schon nichts mehr, du konntest es nicht schneiden, du konntest es einfach nur noch abklopfen. Da war dann Würzfleisch drauf mit Käse überbacken.
0: Mhm. Und sehr, oben Wustersoße oben drüber, schön Pommes Frites
3: Worcester
0: dazu.
3: Oder Worcester?
0: Tja, das bleibt ja wohl die große Frage, die wir eventuell dann beim nächsten Mal beantworten können. Für alle, die jetzt mehr von Ilka Bessin hören wollen, auch warum sie ihre Bühnenfigur Cindy aus Marzahn zwischenzeitlich beurlaubt hat, das hört ihr in unserem kompletten Gespräch als Podcast unter BB Radio Mitternachtstalk überall da, wo es Podcasts gibt. Aber für jetzt ist an dieser Stelle erstmal Schluss und es hat mir großen Spaß gemacht, liebe Ilka, dir hoffentlich auch.
3: Definitiv.
0: Ja.
3: Dankeschön, ich freue mich.
0: Bleib schön gesund, bitte, ja?
3: Ihr alle da draußen auch, ne?
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0: Bei mir ist einer unserer besten deutschen Schauspieler und Sänger. Also er macht alles mit Herz. Tom Beck ist mal wieder da. Herzlich willkommen bei uns.
5: Das ist mal eine Anmoderation, vielen Dank.
0: Viele Leute haben ja gesagt, als ich erzählt habe, Tom Beck kommt, Alarm für Cobra 11
5: ja.
0: Oder Einstein.
5: Ja.
0: Also die Musik immerhin, kommt bei den meisten Leuten erst an zweiter Stelle.
5: Ja, es geht glaube ich eher so um die Wahrnehmung generell. Na klar, Cobra 11, seit 2013 bin ich da nicht mehr dabei. Ich werde halt ständig wiederholt. Danke nochmal an RTL.
0: Aber du hattest einen Gastauftritt zwischendurch.
5: Ich hatte einen Gastauftritt, das ist richtig, genau. Ich hatte einen Gastauftritt. Und die Leute, die sich dann mit mir befasst haben, die wissen schon auch, dass ich Musiker bin. Das bin ich ja in erster Linie. Aber das haben halt damals auf jeden Fall immer, also kontinuierlich jeden Donnerstag über 5 Millionen Menschen geguckt oder an die 5 Millionen Menschen. Und natürlich ist man dann den Leuten erstmal als Schauspieler in Erinnerung, klar.
0: Du hast ja auch eine Ausbildung als Tänzer und Musical-Darsteller, Sänger. Wie ist denn das eigentlich? Das kannst du vielleicht mal kurz erläutern.
5: Ich würde mal sagen, ich habe ein Diplom als Musical-Darsteller. Ja, ich bin staatlich geprüfter Musical-Darsteller. Oh. Ich kann das sagen. Hallo, ich habe ein Diplom, bitte besetz mich hier. Das bringt einem überhaupt nichts, das wollte ich damit sagen. Aber also Tänzer bin ich auf keinen Fall. Ich habe das Studium gewählt und mich dafür beworben, weil ich irgendwas mit Musik machen wollte, mit Gesang. Und ich wusste, okay, Musicalstudium, Gesangsunterricht, Schauspielunterricht, hat mich auch interessiert, aber war jetzt nicht meine erste Präferenz. So, ich dachte, irgendwas mit Singen. Und Tanz war halt noch mit dabei. Ne? Das war auch nach 18 Jahren Fußballspielen eher ein bisschen komisch, als ich dann meine ersten Tanzschritte gemacht habe. Also es sah wahnsinnig bescheuert aus, um es mal klar zu benennen. Aber es war ein super Studium. Also ich habe da 4 Jahre viel gelernt. Musste danach aber auch, weil das da relativ schnell klar war, dass es für mich nicht in die Musical-Richtung weitergeht, mich wieder weg von diesem Musical-Sound trainieren. Da wird einem schon so ein gewisser Sound antrainiert, wenn du, weiß nicht, ob du schon mal in einem Musical warst, aber
0: na klar.
5: Naja, es gibt ja Leute, die hassen Musicals wie die Pest und ich kann es teilweise auch nachvollziehen, weil, also ich finde es schön, es gibt wunderschöne Stücke, aber in Deutschland setzt man eher so ein bisschen den Fokus auf gute Kostüme, eine tolle Show. Da wird jetzt weniger auf die Handlung geachtet oder so. Und auch auf das Spiel, das kommt meistens auch ein bisschen zu kurz. Und der Gesang hört sich bei jedem eigentlich gleich an. Also das ist natürlich jetzt nicht so, dass der durch wahnsinnige Stimmindividualität raussticht so oder besticht. Klar, die müssen dann auch 8-mal die Woche das abrufen und dann auch dementsprechend eine ausgebildete klassische Stimme haben, die dann auch nicht kaputt geht so. Aber ja, das Vibrato und so, was man da halt so sich antrainiert, das musste ich für den Pop-Sound wieder mir ein bisschen abtrainieren.
0: Aber Musical-Darsteller haben immer ein riesiges Spektrum. Also stimmlich haben die wirklich, da ist eine ziemlich breite Range. Ich glaube, davon profitierst du halt noch ein bisschen, oder?
5: Ich glaube, ich profitiere in erster Linie von meiner Fleisch ist mein Gemüse Alleinunterhalter-Vergangenheit. Ja. Also jetzt zum Beispiel bei The Masked Singer war es so, dass ich das für mich jetzt nicht so ein wahnsinniges Ding war, so wie viele, die gesagt haben, boah, das war ja ein krasser Variantenreichtum, den du da gezeigt hast und so. Ja, ich musste halt früher, ne, auf dem Dorf und so, als ich da als Alleinunterhalter unterwegs war, sämtliche Stilistiken bedienen. Ja, also wenn die Leute von mir irgendwie Zillertaler Schürzenjäger hören, ja, wollten, dann habe ich die gespielt. Wenn die Leute von mir, was weiß ich, die Rolling Stones wollten, dann habe ich die bedient. Und so habe ich natürlich versucht, auch da schon immer so ein bisschen den Stimmsound zu adaptieren oder imitieren.
0: Das ist ja witzig, dass wir auch so eine Parallele haben. Ich bin nämlich staatlich geprüfter Schallplattenunterhalter. Das war damals in der DDR, in der ehemaligen DDR, eine Berufsbezeichnung als Diskjockey.
5: Ach komm.
0: Da musstest du auch ein Diplom
5: machen. Das ist ja witzig.
0: Und du bist staatlich geprüfter Musicalsänger.
5: Das ist ja saug.
0: Und warst
5: ja
0: als Wahnsinn, Alleinunterhalter unterwegs. Ja. Ich auch.
5: Ehrlich?
0: Vor meiner Karriere beim Radio.
5: Aber am DJ-Pult.
0: Am DJ-Pult, genau.
5: Auf Hochzeiten und sowas.
0: Genau, genau. Ah, geil. Also, was man so macht, ne?
5: Herrlich. Ja. Mensch, jetzt spiel doch mal hier von Gitti und Klaus. Hast du das nicht? Ja, geil.
0: Hast du nicht? Was bist du für dich, Jockey?
5: Ja, ja, ja. Stark.
0: Spiel doch endlich mal Musik.
5: Ja, mach doch endlich mal, was die Leute kennen.
0: Ja. Spiel doch mal was anderes. Was willst du denn hören? Das musst du doch wissen. Du bist ja der Dich-Jockey.
5: Mach mal ein bisschen leiser. Das ist ja viel zu laut beim Essen.
0: Darüber könnten wir auch schon mal wieder eine halbe Stunde reden, ne, was wir so erlebt haben. Trinken wir erstmal einen Schluck aus deiner Kaffeetasse.
5: Ich trinke mal einen Schluck von dem wahnsinnig sensationell starken Kaffee. Der macht mir wirklich gute Laune. Vielen Dank dafür.
0: Komm, sag, dass der gut ist.
5: Der ist wirklich gut, aber wie du es schon angekündigt hast, ist der echt stark. Aber gut.
0: Aber alle Leute, die hier vorbeikommen, sagen um diese Zeit Mitternachtstalk, da muss man auch einen starken Kaffee kriegen, sage ich immer. Bei mir Stärke 10 von 10.
5: Ja, mache ich zu Hause aber auch, alles gut.
0: So, Tom Beck ist übrigens bei mir, ja, immer noch da.
5: Ja,
0: wir haben noch viel zu erzählen, also die nächsten Minuten gehören nur uns. The Masked Singer. Und das ist so eine Show, ich weiß nicht, also heutzutage gibt es ja nicht mehr viele Shows, die es schafft, viele Leute vor den Fernseher zu holen.
5: Das stimmt. Ich glaube, warum das speziell in Deutschland auffällig gut funktioniert, ist, weil es den Nerv der Deutschen komplett trifft. Also das ist meine Erklärung, ne? Wir sind ein Tatortland. Also wir gucken alle immer, wir wollen alle immer wissen, ob der Gärtner der Mörder war oder nicht am Ende. Also deswegen gucken wir das auch bis zum Schluss. So. Dann Quizshows laufen hier auch rauf und runter, ne? Das in der Familie mitraten, na, was könnte es sein? Was meinst du? A, B oder C? Ja, das könnte der und der sein, so, ne? Und es hat dieses Wetten-das-Ding. Also wir haben ja immer nach einer Show gesucht, die Wetten-das so ersetzt. So diese Familiensendung, wo die ganze Familie von der Tochter bis zur Oma alle vorm Fernseher sitzen und eine Show gemeinsam gucken. Und das hat das alles. Also deswegen ist es für mich absolut nachvollziehbar, warum die Show so ein Erfolg ist. Und mich hat selber auch erwischt. Ich war letztes Jahr auch permanent am Mitraten.
0: Wir müssen das vielleicht ganz kurz erklären. 5 Millionen Leute haben das gesehen. Das heißt, es bleiben noch 77 Millionen übrig, die es nicht gesehen haben.
5: Nee, fast. Es haben, glaube ich, insgesamt 10 Millionen geguckt.
0: 10 Millionen.
5: Mit all den, also im Fernsehen, glaube ich, waren es über 5 Millionen. Und mit den ganzen Streamings und so und im Apps und wie auch immer, also im Netz, ist, glaube ich, errechnet worden, dass es bis zu 10 Millionen Menschen geguckt haben.
0: Aber haben es ungefähr 70 nicht gesehen,
5: ja, 70 Millionen. Ja,
0: und für die, es ist eine Show, da treten gute Sänger an unter einer Maske, also in einem Kostüm und singen. Und die treten in einem Battle gegeneinander an. Das finde ich Show-Idee schon so spannend. Ne?
5: Ja, und auch gerade mit den Kostümen, die hier wirklich schon auf einem Niveau sind, das wirklich klasse ist. Und auch das Bühnenbild und so und auch vor allem der Sound, den die Produktion dahin zaubert, der ist auch gut. Also das muss man schon sagen, da machen die schon alle einen guten Job. Das kann ja auch mal so sein, dass man dann singt und das hört sich alles echt nicht, also obwohl das, wir singen ja alle live, ne? Aber das ist trotzdem, und da wird auch nichts getuned oder so, oder keine Ahnung, aber es wird trotzdem gut gemischt, das hört sich alles gut an, kann man gut anhören.
0: Lass uns mal ein bisschen hinter die Kulissen gucken, weil wir gucken immer nur von vorne. Mhm. Wie ist das? Musst du vorher dir ein Repertoire an Liedern zusammensuchen, zusammenstellen, was du da singen möchtest und dann musst du das üben? Ich meine, du kannst ja unter so einer Maske auch nicht richtig atmen und dann Mikrofon von unten rein und klingt ja an der Maske auch anders. Wie muss man sich das vorstellen?
5: Also erstmal versucht man natürlich schon mit einem Songrepertoire von, sagen wir mal, in meinem Fall waren es vielleicht so 30 Songs oder so anzukommen, dass man erstmal hier so eine Liste hat und verschiedene Stilistiken, verschiedene Tempi, wie auch immer, sodass man halt zwischen Balladen und Abtemponummern und wie auch immer so ein bisschen variieren kann. Also so war das, wie ich da rangegangen bin. Und dann ändert sich alles aber nach dem ersten Auftritt wieder komplett und dann fährt man nach Hause und wir sind dann immer gefahren worden, also ich bin dann meistens direkt nach der Show wieder nach Berlin, war dann halt so 4,5, 5 Stunden im Auto und hab da 5 Stunden Musik gehört, ne, und und obwohl ich eigentlich saumüde war und pennen wollte, das geht nicht. Also ich war dann, der Kopf war an und du denkst ja, okay, was habe ich jetzt? Das war jetzt so und ich bin weitergekommen. Okay, geil, was könnte ich jetzt nächste Woche? Eigentlich war der Plan so, aber nee, vielleicht ist es doch cool, was ganz anderes zu machen und und da würde ich ja ganz anders klingen. Vielleicht mache ich das. Vielleicht mache ich ein Medley. Vielleicht mache ich das, kombiniere es mit einem anderen Song. Ah, vielleicht kann man von dem Song mit dem Beat von dem. Ach, keine Ahnung. Also, das ist wirklich, ich war wirklich 8 Wochen permanent mit diesen Songs beschäftigt. Und, dann denkt man natürlich auch drüber nach, passt es zum Faultier? Irgendwie ist es vielleicht auch gerade, passt es nicht zum Faultier und ist trotzdem witzig. Deswegen, gerade deswegen, wenn halt ein Faultier, ich dachte halt, wenn ein Faultier irgendwie, Mr. Lover, Lover. Singt irgendwie, finde ich irgendwie ganz witzig, so als ersten Song, weißt du, so irgendwie, dass der halt, sobald der Groove kommt, fängt er halt an zu moven, bewegt sich, pennt dann immer wieder ein. Okay, man muss natürlich auch versuchen zu finden, wie machen wir das mit dem Schlafen, weil ich kann ja nicht nur pennen, er muss ja auch mal auftreten. Dann muss man das auch so ein bisschen entwickeln. Ich habe gesagt, ey Leute, dieses inflationäre Einschlafen, das geht mir selber schon ein bisschen auf die Nerven jetzt. Also wenn ich da jetzt irgendwie dauernd einschlafen soll, so, ja, okay, aber mach das mal, das ist schon gut, okay, vertraut mal ein bisschen drauf. Dann nächste Show haben den, glaube ich, alle gemerkt, okay, es war ein bisschen viel. Dann geben wir dem mal Energy Drinks, damit er ein bisschen fitter wird. Also das verändert sich permanent und es ist eine wahnsinnige Reise.
0: Darfst du dir das Kostüm selbst aussuchen?
5: Ich durfte es nicht aussuchen. Nee. Mir wurde das Faultier-Kostüm vor den Latz geknallt und ich habe gesagt, das ist doch schön. Also es gibt definitiv irgendwie Kostüme oder Charaktere, die einem unsympathischer sind.
0: Was ist denn das Schlimmste, dass du nicht verraten darfst, dass du da mitmachst und ständig mit einer Tarnkappe durch die Gegend läufst und Geheimnisse mit dir umträgst? Ja. Oder dass du deine Konkurrenten hinter der Bühne siehst und weißt, wer sich hinter den einzelnen...
5: Nein, wir wissen das auch nicht.
0: Ach, das weißt du
5: auch nicht? Nein, das weiß keiner. Echt nicht? Wir sehen da gar nichts. Nee. Wir sitzen auch in den Garderoben und versuchen, also wenn wir dann hinter der Bühne Backstage sind und das sind so Quick Changes, wo du kurz mal den Helm abnehmen kannst oder die Maske, damit du mal wieder ein bisschen Luft kriegst, weil wie du schon gesagt hast, ist es da drin echt stickig und da sorgen so ein paar Ventilatoren dafür, dass Luft von außen reinkommt und wenn die aber ausfallen, so wie es bei mir 2-mal der Fall war, dann ist das echt heikel und da staut sich der Schweiß und rennt in deine Augen und du siehst nichts mehr und egal. Und du versuchst auch irgendwie natürlich mal einen privaten Ton da zu erhaschen und es wissen wirklich nur ein paar Leute da in der Produktion und wir wissen das selber nicht. Ich war die ganze Zeit am Rätseln. Ich dachte, Gregor Meile ist Henning Wieland am Anfang, nach der ersten Show. Da habe ich nämlich seinen Instagram-Account gecheckt und dachte, ach, das ist aber zufällig. Das ist aber schon ein großer Zufall, dass seine Tour genauso getimt ist, dass das zwischen den Auftritten bei The Masked Singer ist und so. Deswegen war ich mir da total sicher. wir wissen das alle nicht.
0: So. Ich dachte, du wusstest wissen, wer unter den anderen Kostümen da versteckt ist.
5: Nee.
0: Ich hatte mich für Stefan Raab gehalten. Ich übrigens auch. Ich dachte, das muss der Raab sein. So viel Spektrum, wie die er anbietet. Der Stefan Raab ist ja ein guter Sänger. Das wissen ja viele. Und dementsprechend, dieses Spektrum traut man ihm auch zu. Jetzt war es Tom Beck da.
5: Ja, also ich habe die Assoziation mit Stefan Raab nie so wirklich gehabt. Persönlich, also ja, natürlich auch erstmal ein Kompliment, weil diese Variantenreichtum oder so, dafür steht er mit Sicherheit auch. Ich habe uns jetzt so stimmlich oder gesanglich nicht so auf einer, weiß ich nicht, ich war jetzt auch, Max Mutzke hat auch gesagt, das ist schon jetzt nicht unbedingt, dass man das vergleichen könnte, aber ich fand es auf jeden Fall cool. Ich wurde ja auch mit anderen, es wurden ja auch mal andere Sänger geraten, wie Sascha oder dann am Ende Johannes Oerding. Das ist natürlich top, ne? Das sind alles tierische Sänger und da freut man sich natürlich schon.
0: Und du hast ja schon einige Fernsehshows gewonnen, Schlag den Star schon ein paar Mal und so und Grill den Hänsler und was weiß der Geier nicht alle. Und jetzt gewinnst du diese Show und da geht's um das, was du am liebsten machst, um Gesang. Also ja. Das ist so der Ritterschlag gewesen für dich, oder?
5: Definitiv war das schon so, dass ich mich da am meisten drüber gefreut habe, glaube ich, weil das auch ein Risiko war, da mitzumachen, weil man natürlich mit dem Background als Schauspieler da nicht nur gewinnen kann. Also wenn man jetzt in der ersten Runde rausfliegt, dann sind die Stimmen wahrscheinlich wieder laut, die sagen, ja, das ist doch Schauspieler, warum singt der da auch und so, das ist doch, soll man bei seinen Leisten bleiben, der, ne? Also das ist doch, also deswegen war das für mich schon ein immenser Druck, den ich mir vielleicht auch selber gemacht habe, aber mir liegt da halt zu viel dran. Mir bedeutet das alles, ich bin schon immer Musiker gewesen, seitdem ich 5 bin, mache ich Musik und ich brenne dafür, ich lebe dafür und ja, deswegen hat man glaube ich auch gesehen, als ich den Helm dann oder die Maske abgenommen habe, dass ich schon extrem erleichtert war. Naja, ich war schon sehr, sehr happy.
0: Ich dachte, er kommt gerade aus der Sauna, so sah das Bild aus.
5: Er war auch nichts mehr trocken in meinem Kostüm, nichts.
0: Oh, und das muss man ja ein paar Wochen anziehen. Wird das immer wieder getrocknet beim Föhn, dass es dann wieder neu ist oder gibt es mehrere Kostüme davon?
5: Ja, das wurde schon auch mal gereinigt zwischendurch, weil also als ich da ankam, auch da wurde das schon 1-2 Mal getragen von jemandem, mit dem sie dann so Matzen produziert produzieren mussten. Das hat schon echt extrem gemüffelt, muss man sagen. Also da zum ersten Mal reinzusteigen war jetzt wirklich nichts für schwache Nerven oder für empfindliche Nasen. Aber ich bin mir sicher, dass es nach meiner letzten Performance ähnlich gerochen hat.
0: Bringt dir das jetzt was für deine Karriere?
5: Na, würde ich mir natürlich wünschen, ja, wenn ich ein paar mehr Leute auf meine Musik aufmerksam machen kann dadurch. Klar. Ja. Ob mir das jetzt was bringt längerfristig, das kann ich nicht sagen, aber zumindest ist es schon so, dass man, glaube ich, also dass ich für mich das Gefühl habe, ich muss mich jetzt nicht mehr so großartig beweisen. Das war für mich auch, es war für mich wichtig, da mitzumachen und das auch bestätigt zu bekommen, dass das auch von Kollegen oder ne, in der Jury oder wie auch immer, dass man das gut gemacht hat. So, dass man ein gleichberechtigter, sagen wir mal, Sänger ist oder dass man da, dass ich mich mit meinem eigenen Komplex wahrscheinlich nicht dauernd dahinter verstecken muss oder so. Weil man sich halt eben als Schauspieler immer beweisen muss. Also weil man immer dieses Stigma hat, irgendwie, ja, der ist doch Schauspieler, was singt der jetzt auch noch? Ach, das macht er aber eigentlich gar nicht schlecht. Ach doch, klingt ja ganz gut, aber der ist doch Schauspieler, ne? So, das hört man ja ständig. Und deswegen, wenn ich das für mich schon mal los bin, dann ist das schon ein kleiner Erfolg.
0: Für alle Fans, die Tom Beck verfolgen wollen, es gibt eine schöne Internetseite, tom-beck.de, ne?
5: Ja, da gibt es zwar eine schöne Internetseite, aber die ist jetzt auch nicht so wahnsinnig aktiv. Ich glaube, so Homepages haben wir alle nur noch, damit wir halt Homepages
0: damit wir welche haben.
5: Ja. Also bei Instagram, Tom Beck Fotos mit PH, alles zusammen mit einem blauen Haken und dort bin ich.
0: Tom Beck Fotos. Und es gibt ihn auch bei Facebook, weil wir haben ja auch eine große Facebook-Gemeinde.
5: Bei Facebook gibt es mich auch. Tom Beck Music heißt der Account übrigens auf Facebook.
0: Viel Erfolg und bis zum nächsten Mal.
5: Vielen Dank für die Einladung. Tschüss.
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6: Mit Frank Philipp. Guten Morgen. Die steuerfreie Entlastungsprämie ist vorerst vom Tisch. Im Bundesrat ist das Gesetz dazu durchgefallen. Die Länder haben mehrheitlich dagegen gestimmt, auch Brandenburg. Mit der geplanten 1.000-Euro-Prämie würden Länder und Kommunen einseitig belastet, so die Begründung. Auch die Mehrheit der Firmen hatte die freiwillige Zahlung bereits abgelehnt. Einer neuen Regel zur privaten Altersvorsorge hat der Bundesrat zugestimmt. Diese soll die Riester-Rente ablösen. So zahlt der Staat bei der neuen Rente je nach Einzahlungshöhe Geld dazu. Auch Selbstständige sollen von der neuen Regel profitieren. Ein Geiseldrama hat sich in Sinzig in Rheinland-Pfalz abgespielt. Eine Filiale der Volksbank wurde dort überfallen. Dann wurden Geiseln genommen. Dabei soll es sich um zwei Fahrer eines Geldtransporters handeln. Die Polizei hat die Bank am Nachmittag gestürmt und die Geiseln befreit. Die Täter waren aber schon weg. Im Fall um den getöteten Polizisten von Lauchhammer haben die Staatsanwaltschaft als auch der Angeklagte Revision eingelegt. Der Fall wird nun vom Bundesgerichtshof geprüft. Auf der Flucht vor der Polizei hatte der Angeklagte einen Polizisten bei einer Straßensperre überfahren und getötet. Vor dem Landgericht Cottbus wurde der Angeklagte deshalb zu 10 Jahren und 6 Monaten Haft verurteilt. Eine Bombe aus dem Zweiten Weltkrieg wird am Samstag in Eberswalde entschärft. Sie wurde in dieser Woche bei Bauarbeiten an der Johanneskirche gefunden. Es gibt einen Sperrkreis von 350 Metern. Rund 3000 Menschen müssen ab 8 Uhr morgens den Sperrkreis verlassen. Der Einsatz wird bis ungefähr 16 Uhr andauern. Die Initiative Berlin autofrei ist gescheitert. Die benötigten 174.000 Unterschriften wurden nicht erreicht. Die Initiatoren wollten den Autoverkehr innerhalb des S-Bahn-Rings stark reduzieren.
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7: Staub und dröhnende Motoren sind von heute bis Sonntag in Seelow zu erleben. Der MC Seelow lädt zum Autocross ein. Es gibt spektakuläre Rennen auf der Autocross-Strecke am Seelower Sender. Außerdem steht noch ein Rennen der Touring Cars an. Alexander Kanja, Lokalstudio Oderland in Frankfurt.
8: In Cottbus ist ein weiterer Spielplatz modernisiert worden. In der Tegelgasse wurde der neue Weltspielplatz eröffnet. Die Stadt setzt damit ihr Ausbauprogramm fort. Noch in diesem Jahr sind viele weitere Projekte an Spielplätzen vorgesehen. Romy Ortwald, BB Radio, Lokalstudio Niederlausitz in Cottbus.
6: Unser Nachbarland Polen ist von der EU gerügt worden. Polen unternehme zu wenig für den Schutz der Oder. Verstöße gegen 4 Richtlinien der EU wurden festgestellt. Polen leitet zum Beispiel weiterhin salzhaltige Abwässer aus dem Bergbau in den Fluss. Nach dem großen Fischsterben von 2022 wurde nichts zur Wiederherstellung des Ökosystems getan. BB Radio Brandenburg und Berlin, bei uns aber zuerst.
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0: Bei mir ist Michael Schuchert. Er ist Leiter vom Johanniter Lesehund im Regionalverband Potsdam-Mittelmark. Und er ist Gewinner des BB-Radio Hörerhelden Award 2020 in der Kategorie Sonderpreis des Ministerpräsidenten. Micha, schön, dass du da bist.
9: Aber schön, Jens, dass ich auch bei euch sein darf.
0: Lesehund hatte ich vor den Hörerhelden noch gar nicht so richtig auf den Schirm. Und das kommt ja gar nicht aus Deutschland, sondern es kommt aus USA und Kanada, ne?
9: Genau. Kim Gropholz vom Lesehund-Verein München. Die hat damals als Pädagogin gemerkt, dass ihr Hund eine besondere Begabung hat, Kindern, denen es besonders schwerfällt zu lesen, einfach zu motivieren zu lesen, ihnen Freude und Spaß am Lesen zu geben. Und gerade die Kinder, denen es besonders schwerfällt, die eben vielleicht auch schon schlechte Erfahrungen in der Klasse gemacht haben, wo die Eltern vielleicht auch zu Hause mit den Kindern nicht viel lesen, wo sie den Mut auch nicht dazu haben, die hat sie aufgenommen und hat einfach mal gemeinsam mit dem Hund so eine kleine Leseeinheiten gemacht. Und das lief dann auch sehr, sehr erfolgreich. Kam dann über die nordischen Länder, Norwegen, Schweden, zu den Johannitern nach Mittelfranken. Und der Helmut Winter, mit dem stand ich dann im Kontakt und fand dieses Projekt auch so genial, dass ich gesagt habe, Helmut, komm runter, schule uns, zeig uns, wie das geht. Ich möchte unbedingt auch hier im Bereich von Potsdam dieses Projekt etablieren.
0: Das werden wir jetzt mal ein bisschen auseinandernehmen und mal hören, warum Lesehunde eine besondere Begabung besitzen und was sie bei den Kindern auslösen. Mhm. Wie du dazu gekommen bist, das zu machen und wie die Geschichte bei uns in der Region ist, Berlin-Brandenburg. Also da haben wir wirklich eine ganze Menge Stoff. Erstmal, ich wusste vorher gar nicht, dass der Bedarf so hoch ist, aber es gibt ganz viele Kinder, die eine Schwäche haben im Lesen.
9: Ja, also wenn man mal so die erfahrenen Menschen, die eben mit Kindern arbeiten, ob es nur Lehrer sind eben oder die eben solche Dinge eben auch auswerten, kommt man ganz schnell darauf, dass 17-30% der Kinder eine Schwäche haben, denen es eben besonders schwerfällt zu lesen. Also das merke ich jetzt auch aus meiner Erfahrung, wenn ich erlebe Kinder in der dritten Klasse oder Kinder in der ersten Klasse, da gibt es so eine Unterschiede auch von Kindern, die in der dritten Klasse lesen und die richtig dolle Schwierigkeiten haben. Gerade da wollen wir eben ansetzen, dass eben Kindern, denen es besonders schwerfällt, die eben auch gerade vielleicht schon schlechte Erfahrungen gemacht haben, die auch ein Stückchen vielleicht stottern, die auch im Klassenverband vielleicht nicht die sind, die da die Stärke nach außen zeigen, die sie eher zurückgezogen fühlen und dann merken, sie lesen und es fällt ihnen auch schwer. Ich glaube, jeder kann nachvollziehen, dass das Kind eine schöne Situation ist. Mhm. Und da wollen wir eben doch ansetzen, diesen Kindern wieder Selbstvertrauen zu geben, Mut und Freude zum Lesen zu geben. Und da habe ich auch tolle Beispiele, wie ich das schon miterleben durfte.
0: Natürlich die Frage vorneweg, wieso der Hund?
9: Weil Hunde üben ja auf uns Menschen eine Faszination aus. Ich erlebe das ganz, ganz oft bei Menschen, die eben einen Hund beobachten. Da wird ein Glückshormon, Oxytocin, ausgestoßen. Der Blutdruck senkt sich und die Kinder, die werden ruhig, die werden gelassen, kommen einfach ein Stückchen runter. Und deswegen setzen wir eben auch über den Hund an, um die Kinder in eine Situation zu bringen, wo sie sich wohlfühlen. Der Leseraum ist nett hergerichtet, da ist eine tolle Couch, da ist auch ein Kissen. Das Kind kann entscheiden, wo es sitzen möchte. Und der Hund begleitet das Kind eben beim Lesen. Und viele Kinder haben ja auch gar keinen Hund und freuen sich einfach auch mal, den Hund zu streicheln, ihm mal vielleicht ein Stückchen Möhrchen zu geben oder einfach ein Stück Leckerli oder einfach die Verbindung zu suchen. Und dann kommen wir eben, wenn diese Situation stimmt, das Kind fühlt sich wohl, dann kommen wir halt dazu und sagen, komm, jetzt setzen wir uns beide mal hin und du liest dem Hund was vor. Das Kind liest nicht mir was vor, sondern dem Hund liest es was vor.
0: Man kann den Hund benutzen, um dem Kind zu sagen, das war gerade nicht optimal. Wie macht ihr das?
9: Genau. Kinder, die eben eine Leseschwäche haben, haben ja auch oft die Erfahrung gemacht, dass gerade verbessern oder korrigieren nicht unbedingt das Selbstvertrauen steigert. Und wir wollen den Hund dafür nutzen. Und wenn das Kind eben eine Schwierigkeit hat beim Lesen, dann nutzen wir den Hund. Beispiel, kleinen Moritz, dem fällt es besonders schwer, dieses eine Wort zu lesen. Dann mische ich mich nicht als Erwachsener ein und sage, klein Moritz, du musst es so und so lesen, sondern ich nutze den Hund, indem ich sage, Moritz, Luna hat ihm mit dem Ohr gewackelt. Ich glaube, die spürt, dass du jetzt eine Unterstützung brauchst. Und darüber fange ich dann einzusteigen und gebe die entsprechende notwendige Unterstützung, die der kleine Moritz jetzt gerade in dieser Situation braucht. Dann bin ich aber nicht in dieser Rolle des Erwachsenen. Und das ist mir und uns als Teams eben besonders wichtig, dass wir über den Hund kommunizieren.
0: Wann ist das dann aufgefallen, dass Hunde diese besondere Begabung besitzen, einfach da zu sitzen und so zu tun, in Anführungszeichen, als ob sie zuhören würden und der Erwachsene das als Therapie nutzen kann?
9: Interessante Frage. Ich glaube, alle Hunde sind ja ganz, ganz tolle Beobachter. Jeder, der einen Hund hat, weiß, dass wenn wir zu Hause sind und der Hund liegt irgendwo, Der ist ständig beim Beobachten. Ob er nun die Augen zumacht oder egal was, er beobachtet uns. Und deswegen passieren ja auch oft so Situationen, wo wir denken, warum ist es jetzt so? Der ist ein ganz, ganz toller Beobachter. Und das nutzen wir eben aus. Der Hund, der sollte die Gabe haben, wenn wir ihn jetzt als Lesehund einsetzen, dass er ruhig, gelassen und eben auch sicher in seinem Tun ist. Er sollte da natürlich nicht so aufgeregt sein. Aber sonst kann man da auch jeden Hund nehmen, ob klein, ob groß. Hauptsache, der hat so eine Gelassenheit, ist sehr, sehr freundlich den Kindern gegenüber und kann eben auch mal mit einer Situation umgehen, wenn es laut klingelt oder die Kinder eben laut schreiend den Flur langlaufen, dass es für den Hund eben noch eine Situation ist, die er vielleicht nicht unbedingt toll findet, aber er halt sagt, okay, ist halt so. Und das nutzen wir einfach aus. Er muss keine besondere Begabung haben.
0: Wie lange dauert denn so eine Therapie?
9: Ich sage mal, so eine Leseeinheit dauert 20 Minuten. Es geht immer eine Stunde und in dieser Stunde ist auch der Hund dabei. Drei Kinder pro Stunde, vorher ist so ein kleines Warm-up, dass sie sich begrüßen, dann machen wir uns das gemütlich, ich setze mich zu dem Kind, das Kind entscheidet, wo der Hund sein soll oder der Hund entscheidet es selber und dann liest das Kind im Prinzip 15 Minuten vor aus einer Buchreihe, die ist für uns gerade auch als Laien sehr, sehr interessant, weil wir natürlich als Nicht-Pädagogen ja auch in die Situation kommen, dass das Buch oder diese Bücher eben vielleicht zu leicht oder zu anspruchsvoll sind. Und so haben wir Buchreihen in verschiedenen Ebenen und anhand dieser Ebene können wir uns im Prinzip den Stand des Kindes anpassen. Wenn wir beim Anfang merken, huch, das war jetzt ein bisschen schwierig, gehen wir eine Ebene zurück. Der Sinn dieser Buchreihe bleibt bestehen, da ist immer ein Hund dabei, der heißt Floppy. Und so können wir dann anhand des Lesestatus des Kindes immer wieder entscheiden, aha, das ist jetzt genau das Buch, was du brauchst, was dich motiviert und was dich vielleicht auch nicht demotiviert. Und das ist immer für uns als Nicht-Pädagogen immer sehr, sehr hilfreich. Und ich erlebe immer wieder, dass die Kinder schon draußen auf uns warten und sagen, ich habe jetzt Lust zu lesen. Oder auch während des Lesens einfach sagen, du Micha, ich möchte heute noch ein zweites Buch lesen. Da kommt es vielleicht gar nicht unbedingt darauf an, dass das Kind in den 3 Monaten deutlich besser liest, sondern es kommt eher darauf an, Freude am Lesen zu finden. Und wenn mir ein Kind sagt, ich möchte heute unbedingt noch ein Buch lesen oder es erzählt mir, dass es zu Hause jetzt abends selber liest, der Rest kommt von alleine. Das ist eigentlich das schönste Dankeschön, was man bekommen kann, dass die Kinder Spaß haben am Lesen.
0: Wichtig, sonst würdest du den Job ja auch nicht machen.
9: Das richtig, ist so, ne? Ganz genau so ist es.
0: Bei mir ist Michael Schuchert, er ist Leiter vom Johanniter Lesehund im Regionalverband Potsdam-Mittelmark-Fleming. Und du hast ja eine Qualifikation einmal für Therapiehunde und einmal für Lesehunde. Das müssen wir vielleicht mal ein bisschen genauer erklären.
9: Mhm. Therapiebegleithunde, ich habe 2 Ausgebildete, eine Luna und eine Antonia. Die Ausbildung geht ungefähr über, das hängt vom Institut ab, ich habe sie ganztags gemacht, über 14 Tage mit entsprechender Prüfung. Und ich arbeite hier in der Region in der Psychiatrie in Treuenbrietzen, bin in Berlin für den Kinderhospizdienst mit den beiden unterwegs, bin in ganz, ganz vielen Seniorenheimen. Ich gehe in Kindergärten, um ihnen die Verhaltensregeln am Hund zu zeigen. Ich gehe in Schulen, bin dann auch mal wieder Lehrer, das ist auch mal für mich ganz interessant. Früher saß ich immer an den Stühlen, jetzt darf ich mal am Schreibtisch stehen. Ja, und das ist eben so ein breites Feld. Unfallkrankenhaus in Berlin bin ich auch öfters, wo wir eben gemeinsam mit Ergotherapeuten und Physiotherapeuten und Logopäden und Ärzten Schwerverletzte wieder motivieren, dass sie die Hände bewegen können, dass sie eben vielleicht auch in Situationen durch den Hund kommen, die ihnen extrem gut tun.
0: Mhm. Kannst du das vielleicht mal ein bisschen genauer erklären, wie das funktioniert?
9: Ich war jetzt viele, viele Wochen bei jemandem im Unfallkrankenhaus und da hatte sie durch einen blöden Fahrradunfall schwerste Verletzungen, Gehirnverletzungen und viele Dinge, die sie vorher eben konnte, konnte sie nicht mehr. Da hat mich die Ärzte angerufen und gefragt, ob wir gerade an der linken Hand was machen können. Da war die Motorik extremst beeinträchtigt. Der Wunsch von der Ergotherapeutin war zum Beispiel, dass sie ihm die Finger wieder bewegen kann. Und da überlege ich mir ein Konzept, wie kann man sowas machen? Und da bietet sich zum Beispiel gut an, so Frischkäse zwischen den Fingern zu reiben, dass der Hund es ableckt. Und dadurch werden die Sinne und auch die Gefühle deutlich eben verbessert. Und das spüre ich auch ganz, ganz doll, auch wenn ich mit Wachkoma-Patienten arbeite, mir eben auch die Ärzte sagen, hey, ich habe eben das erste Mal nach so einem halben Jahr gesehen, dass sie die Finger bewegt hat. Das ist manchmal nicht zu erklären, aber sicherlich die Hundezunge, jeder Hundemensch weiß, was das für ein Gefühl ist, wenn der Hund einem mit der Zunge anleckt. Und da werden natürlich wieder Sinne angeregt, dass man versucht, darüber eine Bewegung in den Finger zu bekommen, immer nach und nach. Und das ist schon ein tolles Erlebnis, wenn ich dann eben sehe, dass eben kleine Erfolge, aber immer wiederkehrende, dann auch dazu führen, dass es eben auch tatsächlich einen nachgewiesenen Erfolg gibt. Ja. Ich erinnere mich an eine super Situation im Seniorenheim. Da waren wir und ein Mann hat ein halbes Jahr seinen Arm nicht bewegen können. Dann erzählte mir seine Frau, weil ich immer regelmäßig da war, stellen Sie mal vor, Herr Schurath, ich war Sonntag da und da hat mein Ehemann die Hand im Bett hochgehoben und hat gewunken. Da sagt sie zu ihm, du sage mal, du hast doch ein halbes Jahr deine Hand nicht bewegt. Freust du dich so sehr, dass ich komme? Nee, sagt er, tut mir leid, aber ich freue mich so, dass ich jetzt der Luna winken kann.
0: Ist ja unfassbar. Aber man muss auch sagen, du siehst ja auch eine ganze Menge schlimme Schicksale. Ne?
9: Ja.
0: Was macht das mit dir und deiner Seele, wenn du das siehst?
9: Ja, das stimmt. Also gerade im Begleiter für im Hospiz kommt man natürlich in die Situationen, die manchmal auch nicht einfach sind. Da hat die Juanita eben auch regelmäßige Supervision, wo eben ein Facher kommt, der eben für diese Themen auch ausgebildet ist, wo wir eben alle unsere Seelenthemen eben dann auch auf den Tisch legen können, die wir gemeinsam besprechen und eben auch auf der anderen Seite auch immer wieder wissen, wenn wir in Situationen kommen, gibt es jemand, den wir auch anrufen können. Ich spreche manche Dinge auch mit dem Team an. Diese Frage bekomme ich ganz, ganz oft, Jens. Und eine, da hilft mir mein Hund immer dabei. Der Hund, der lebt im Hier und Jetzt. Dem ist gestern egal und dem ist heute egal. Wenn ich in eine schwierige Situation komme, wenn ich zum Beispiel jemand begleite auf seinem letzten Weg, dann bin ich in dieser Situation im Hier und Jetzt. Und da freut sich derjenige, die Mama, der Papa oder egal wer, und sieht, in dieser Situation geht es mir gut. Und da geht es vielleicht auch demjenigen gut, der jetzt gerade den Weg gehen muss. Und das ist natürlich für mich so ein schönes Erlebnis, dass ich sehr, sehr selten nach Hause komme und diese Seelenthemen noch nächtelang mittrage. Ich bin da wirklich wie mein Hund. Ich bin im Hier und Jetzt. Mein Job ist nicht, da jetzt großartig was zu ändern. Aber in diesem Punkt jetzt hier zu sein und da Hilfe zu geben, die ich ihm durch meinen Hund auch geben kann. Und es kann unwahrscheinlich erfüllen.
0: Aber ein Seelsorger wäre theoretisch vorhanden, wenn du einen bräuchtest.
9: Ja. Absolut. Juanita haben ja auch in Situationen, wenn du jetzt auf einen Unfall kommst, Notfallseelsorger und da hätte ich auch eine Telefonnummer, wenn ich jetzt wirklich merke, huch, da kommt ja nächsten Tag doch was hoch, was ich so nicht erwartet hätte, dann kann ich da immer wieder anrufen oder eben auch die Supervision, Freunde, Partner. Also ich denke schon, dass es für mich da eben auch viele, viele Dinge gibt. Und die sind auch im Vorfeld, das halte ich auch für sehr, sehr wichtig, vorher zu organisieren. Das ist auch ganz, ganz wichtig. Wir haben ja auch im Kinderhospizdienst viele, die eben auch mit sowas machen und die wir regelmäßig im Austausch sind, wo wir darüber sprechen. Und deshalb bin ich da von meinen Gefühlen genau wie jeder andere. Also da, weil viele mich immer fragen, wie kannst du das? Das ist einfach für mich immer nur diesen Moment und da schenke ich so viel Glück. Und du wirst es nicht glauben, wenn ein Mensch geht und der Partner einfach kommt und sagt, schön, dass du da warst, danke, dass du da warst. Das ist ein Glücksgefühl, was ich in dem Moment habe. Da ist dieses davor und danach ist überhaupt nicht wichtig.
0: Also Michael, ich muss an der Stelle mal sagen, es ist eine Gabe, die du hast. Das können nicht viele Leute und deshalb möchte ich auch mal im Namen derer, die davon profitieren, auch mal Danke sagen an der Stelle.
9: Vielen lieben Dank. Hört man auch nicht so oft, muss ich sagen.
0: Ist aber wichtig.
9: Ja, das erfüllt mich auch total. Also ich glaube, das ist die größte Wertschätzung. Das erfüllt mich und solange ich gesund bleibe, mache ich das total gerne weiter.
0: Das ist genau der Punkt. Ich glaube, ich muss es nochmal ganz kurz sagen. Es ist eine ehrenamtliche Tätigkeit. Das heißt, du bekommst dafür kein Geld. Aber als Begleiter eines Lesehundes bzw. eines Therapiehundes bekommst du das wertvollste Geschenk überhaupt. Man darf in leuchtende Augen schauen, ne?
9: Absolut, Jens.
0: Wer sich jetzt über das Projekt oder über die Projekte, die wir jetzt hier gehört haben, informieren möchte, der findet euch im Internet wo?
9: Unter der Juanita-Seite vom Regionalverband Teltow, Fleming, Potsdam, Mittelmark. Oder eben auch auf Facebook.
0: Bei mir war Michael Schurath, Leiter vom Juanita Lesehund im Regionalverband Potsdam-Mittelmark-Fleming. Und ich wünsche dir, / euch, viel Erfolg weiterhin.
9: Vielen lieben Dank. Tschüss.
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0: Heute ist irgendwie alles anders. Ich habe eine Audienz bei der Kaiserin. Und dementsprechend ist die Ansprache in diesem Interview auch ein wenig anders, weil die Kaiserin darf natürlich nicht wie alle anderen geduzt werden. Majestät, Lisa Eckert ist bei mir. Ich freue mich sehr.
10: Ich freue mich auch.
0: Vielen Dank. Quasi heute für mich, ich habe ein bisschen Schiss vor dem Interview, ehrlich gesagt, weil ich hatte ja noch nie so eine hochrangige Persönlichkeit in diesem Studio.
10: Ach, das werde ich zu lindern wissen, keine Sorge.
0: Und ich muss dazu sagen, weil ab und zu kommt bei mir der Fanboy raus. Und ich muss aufpassen, dass ich dann nicht zwischendurch anfange, ins Du um überzuspringen. Dann bitte ich um einen kurzen Daumen hoch und das geht so nicht.
10: Ja, ich sage immer auch zu meinen Zuschauern, sie mögen mir bitte eher an die Brüste fassen, als mich zu duzen. Wenn sie diesen Anfall von Intimität verspüren, dann bitte ich auch in dem Interview, das eher so loszuwerden.
0: Es ist wirklich ärgerlich, ich sitze zu weit weg. Wir haben 2 Meter zwischen uns.
10: Schade.
0: Wie ist die Ansprache? Majestät oder Lisa? Oder wie möchten Sie es denn gern?
10: Ach, das überlasse ich ganz Ihnen. Also es kann auch variieren. Ich freue mich über einen grammatikalischen Stellungswechsel hier und da.
0: Ich werde das hinbekommen. Also ich habe ganz viele Fragen.
10: Ich bin sehr gespannt, was Sie entdecken.
0: Ich bin auch sehr gespannt, was ich heute erfahren werde. Es geht mal los mit dem Namen Eckhart. Das ist laut Wikipedia ja der Name Ihres Vaters. Aber es gibt noch eine andere Theorie, wo jemand gesagt hat, sie ist nach einem Philosophen benannt. Und zwar nach Meister Eckhart, auch Eckhart von Hochheim.
10: Ja, das sind klassische Fake News.
0: Genau, ne?
10: Es ist so unspektakulär, wie Sie schon gesagt haben, es ist einfach der Name meines Vaters. Mhm. Und da fühle ich mich auch immer ein bisschen in meiner Kreativität beleidigt, wenn man denkt, das wäre der Künstlername gewesen, wenn ich mich aufrichtig hingesetzt hätte und mir was überlegt. Nein, das ist einfach der Name meines Vaters, weil der Name meiner Mutter für die deutsche Zunge ohne operative Einschnitte nicht aussprechbar ist.
0: Können wir es mal hören, bitte?
10: Lasselsberger.
0: Ja, das klingt schön. Wenn das so österreichisch
10: beleidigt, wenn man denkt, das wäre der Künstlername gewesen, wenn ich mich aufrichtig hingesetzt hätte und mir was überlegt. Nein, das ist einfach der Name meines Vaters, weil der Name meiner Mutter für die deutsche Zunge ohne operative Einschnitte nicht aussprechbar ist.
0: Können wir es mal hören, bitte?
10: Lasselsberger.
0: Ja, das klingt schön, wenn das so österreichisch betont wird. Ich finde das ja toll.